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Und für euch alle jetzt ganz speziell ein Song über eine kleine Raststätte, die liegt genau zwischen Dresden und Berlin. Ist zwar nicht sehr gemütlich, aber es ist die einzigste.

Al Wilson war ein Blues-Sänger und spielte Monty. Al Wilson ist tot. 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

0: nämlich diese Zigarette, wo der Mann dann das weiße Pferd fängt. Und dann setzt er sich erstmal hin und raucht eine und schaut sich das Pferd in Ruhe an. Und das Pferd ist natürlich wunderschön, ganz weiß und hat so eine lange Mähne und so blaue Augen. Und dann schaut das Pferd aber ihn so komisch an. Und dann wird er ganz verlegen und dann steht er auf und macht das Lasso los und lässt das Pferd frei, weil er sowas verstehen kann.
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Hallo, liebe Hausfrauen. 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Immer noch zu umständlich? Nun, dann nehmen Sie doch ganz einfach nur

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2: Prost, ich stoße soeben gerade mit einem Studiogast an, denn wir haben einen Grund, ein bisschen zu feiern. Doch bevor ich verrate, wer es ist, hören wir erst einmal einen Ausschnitt seiner allerneuesten LP, wer kennt mich.

0: Na, hab ich euch zu viel versprochen? Wir haben ihn natürlich alle sofort erkannt. Es ist unser aller Siggi Sack und seine altgediente Kombo, die Gruppe Rucksack. Siggi, leider gibt es Trennungsgerüchte von einer viel zu schnell alt gewordenen Gruppe Rucksack. Ist da was dran, Siggi, oder was sagst denn du dazu?
1: Auf keinen Fall, ein Sack trennt sich nie von seinem Murk.
0: Siggi, super!

0: Zähneputzen-Logo, aber nur mit Antigogo. 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
2: Und nun wieder unser Blitzkrimi zur gewohnten Sekunde. Gestehen Sie, Dr. Korda?
0: Ja, ist in Ordnung.
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0: Liebe Schwestern und Brüder, gestern hatte ich einen jungen Diakon bei mir zu Gast. Während des Essens ließ er die Bemerkung fallen, in der Not frisst der Teufel Fliegen. Worauf ich ihn entgegenhielt, lassen Sie die Kirche im Dorf. Ist der Teufel denn schon so verwahrlost, so weit runtergekommen? Bieten wir ihm nicht unsere Hand? Ist nicht noch ein Platz für Fliegen in unserem Dorf? In der Kirche, in der Not. Hatte der junge Diakon recht? Ich sage nein. Wenn aus Not die Fliegen den Teufel fressen, bleibt dann die Kirche im Dorf? Guten Morgen.

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Hallo, liebe Hörer von Radio Powerrumpel. Hier am Mikrofon ist wieder euer Heiko. Ich wünsche euch ein frohes neues Jahr. Möge 2021 besser sein als das vergangene Jahr. Ihr habt gerade Paolo Conte gehört mit Via Con Me. Und zwar aus dem Soundtrack des Filmes SMS für dich. Eine deutsche Liebesschnulze. Dazu später mehr. Machen wir auch gleich weiter mit dem Soundtrack. Ihr hört Boy mit 4.

0: Das war Leslie Clio mit Only a Fool Breaks His Own Heart. Kommen wir nun zum Inhalt des Filmes.
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0: SMS für dich ist ein deutscher Liebesfilm von Caroline Herfurth aus dem Jahr 2016. Das Regiedebüt von Herfurth basiert auf dem gleichnamigen Roman von Sophie Kramer aus dem Jahr 2009. Die Handlung: Die Kinderbuchillustratorin Clara verliert bei einem tödlichen Verkehrsunfall ihren Verlobten Ben. Auch 2 Jahre nach seinem Tod ist die Kreativität noch völlig blockiert. Von ihren Freunden angetrieben entscheidet sie sich, ihrem isolierten Dasein auf dem elterlichen Hof in der brandenburgischen Provinz den Rücken zu kehren und durch einen Umzug zurück nach Berlin den Neuanfang zu wagen. Während ihre Verlegerin sie zunehmend unter Druck setzt, einen neuen Band ihrer preisgekrönten Raupe-Rieke-Reihe zu zeichnen und Clara damit auch vor finanzielle Nöte stellt, drängt ihre beste Freundin Katja sie zu verschiedenen Dates, die jedoch scheitern. Auch weil sie Ben noch lange nicht hinter sich lassen will. Um diesen weiterhin nahe zu sein, schreibt Clara an die alte Handynummer ihres verstorbenen Freundes SMS-Nachrichten in Form kleiner, nachdenklicher Tagebucheinträge. Bens Telefonnummer wurde jedoch inzwischen an Mark, Journalist bei einer großen Berliner Tageszeitung, neu vergeben, der mit wachsendem Interesse die Nachrichten empfängt, jedoch nicht antwortet. Dessen langjährige Beziehung mit Fiona befindet sich in einer Sackgasse. Während sie auf Kinder und ein gemeinsames Zuhause drängt, kann und will sich Mark nicht zu Recht eine Zukunft mit ihr ausmalen. Als die Bindung zerbricht und Fiona sich von ihm trennt, intensiviert Mark seine Suche nach Clara, die er während der Pause bei einer Vorstellung von Orpheus und Eurydike in der Oper antrifft und kurzerhand um ein Date bittet. Dieser fühlt sich bei ihrem ersten Wiedersehen mit Claras Stammlokal Gockel so unter Druck gesetzt, alles richtig zu machen, dass er Clara beinahe verkrault und sie um eine weitere Chance bittet. Clara, die glaubt, Mark scheinbar zufällig kennengelernt zu haben, verliebt sich schließlich in ihn. Mark erwidert ihre Gefühle, hadert jedoch mit seinem Gewissensbissen, ausgelöst durch Claras SMS, die sie unbewusst an ihn sendet, indem sie diese weiterhin an Bens alte Handynummer richtet. Zuspruch findet Mark bei der erfolgreichen Schlagersängerin Henriette Booth, die ihm während eines Interviews für seinen Arbeitgeber dazu auffordert, für seine Gefühle einzustehen. Als Clara jedoch nach einer gemeinsamen Nacht entdeckt, dass Mark sie aufgrund der heimlich empfangenen Nachrichten vermeintlich gestalkt hat, beendet sie die Bekanntschaft. Nur mit Hilfe von Katja und Marks Freund David finden beide den Mut für einen ehrlicheren Neuanfang. Symbolisch wird der kreative Neuanfang durch die Verwandlung ihrer Kinderbuchraupe in einen schönen Schmetterling dargestellt. Ja, ein sehr romantischer Film. So, genug Informationsflut. Jetzt geht's weiter mit dem Soundtrack. Ihr hört Elle King mit X and O's.

0: Das Ugly.
1: Das war Jason Derulo mit Get Ugly. Ihr hört immer noch Radio Powerrumpel. Und das nächste Lied von SMS für dich, Grown von Little Mix.

Schwab Schwab, das waren The Flamingos mit I Only Have Eyes For You. Wie romantisch. Aber es geht noch eine Nummer romantischer und zwar mit Ultraleicht von Andreas Borani. Hier bei Radio Powerrumpel.

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0: Aus dem Soundtrack von SMS für dich hört ihr jetzt zwei Instrumentalstücke als Hintergrundmusik im Film, und zwar von der Künstlerin Annette Fuchs.

Hier ist immer noch Radio Powerrumpel und ihr hört den Soundtrack des Films SMS für dich. Im Moment sind wir gerade bei der instrumentalen Hintergrundmusik von Annette Fuchs. Davon hört ihr jetzt noch zwei Stücke.

Aufwachen. So, die leisen Klänge sind jetzt vorbei. Jetzt hört ihr Dean Martin mit Ain't That a Kick in the Head. Hier bei Radio Power Rumpel.

Das war Femme Schmidt mit Temple of Tears. Hör dir jetzt die Schlagerkönigin Henriette Both mit Dein Sein.

Ja, das war sie schon fast, die 41. Sendung von Radio Powerrumpel. Aber nicht traurig sein, nächsten Monat bin ich wieder für euch da. Und zwar jeden zweiten Sonntag im Monat um 14 Uhr UTC auf 6070 und 3955 Kilohertz. Und die Wiederholung am darauffolgenden Freitag um 13 Uhr UTC auf 6070 Kilohertz. Und um 18 Uhr UTC auf 3955 kHz. Nur bei Channel 292. Im Februar feiern wir 3 Jahre Radio Power Rumpel. Und ihr könnt mir eure Grüße schicken. Entweder als normalen Text oder ihr könnt mir auch eine Sprachnachricht aufnehmen und per E-Mail schicken. Und zwar an folgende E-Mail-Adresse: radiopr@partyheld.de. Ich wiederhole, radiopr@partyheld.de. Diese werde ich dann in der Jubiläumssendung vorlesen oder vorspielen. Empfangsberichte sind natürlich auch sehr willkommen. Also auch nächsten Monat wieder einschalten zur Jubiläumssendung von Radio Power Rumpel. Jetzt kommt noch der letzte Titel von SMS für dich, und zwar Femme Schmidt, Shape of Love. Bleibt gesund und habt ein schönes Jahr 2021. Tschüss, euer Heiko.

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1: Was soll man sagen? Wir sind wieder da. Hallo.
2: Ja, sagenhaft. Einen wunderschönen guten Tag zusammen. Ich freue mich sehr, dass Sie eingeschaltet haben, ob jetzt am Donnerstagabend um 19 Uhr oder am Freitagvormittag um 10 Uhr. Hier ist die Radiothek bei urfunk.de. Und ich freue mich sehr darüber, dass wir heute wieder hier zusammen sind, dass diese Sendung heute auch wieder stattfindet. Wir sind vermisst worden.
1: Ne? Ja, tatsächlich, wir sind vermisst worden. Das ist schön, obwohl wir es ja gemeldet hatten tatsächlich, aber hat ja auch nicht jeder gelesen. So.
2: Ja, also ich sag mal so, die Frage kam von jemandem, der so viel hört und so viel macht und so viel
1: alles
2: tut.
1: Gut.
2: Ich sehe ihm nach, wenn er auch mal den Urfunk-Newsletter nicht auf dem Schirm hat.
1: Aber okay. Sicher doch. Unbedingt.
2: Ja. Obwohl der grundsätzlich sehr zu empfehlen ist.
1: Ja, in der Tat. Was machen wir eigentlich heute in der Sendung?
2: Ja, heute werden wir zunächst mal ein bisschen was Lustiges hören, was sich so in der letzten Zeit angesammelt hat an skurrilen Fundstücken. Also sei das jetzt irgendwie ein kurioser Mitschnitt, den wir gleich zu Beginn haben, oder sei das jetzt eine Radiopanne, auf die wir aufmerksam gemacht worden sind, oder sei das jetzt zum Beispiel eine andere Radiopanne, die weniger als Panne selbst, sondern vor allen Dingen wegen ihres Jingles hintendran kurios ist. Das werden wir machen. Wir werden uns über auch ziemlich kuriose Sachen unterhalten, aber ja, leider nicht so witzig in dem Zusammenhang, also sprich über die ARD-Reform. Und wir werden einen Nachruf haben, wir werden zurückblicken auf das bewegte Radioleben des Rick DeLisle. Rick DeLisle ist nämlich am 30. März dieses Jahr verstorben in Berlin. Und das gibt uns also den Anlass, sich mit ihm mal ein bisschen genauer zu beschäftigen.
1: Das alles tun wir gleich. Vorher hören wir noch ein paar Takte Pink Punker vom Bundesverwaltungsorchester. Schön, dass ihr da seid. Viel Spaß und gute Unterhaltung in den nächsten knapp 2 Stunden.

0: In der letzten Woche hat keiner auf diesem Sender gesagt, was das für ein toller Titel ist, dieser Pink Panther. Deswegen muss ich das heute unbedingt
1: sagen. Er ist ja auch nicht gelaufen. Es wär ja doof gewesen, doch, wenn irgendjemand in irgendeiner Sendung erwähnt hätte, übrigens, der Pink Panther vom Bundesverwaltungsorchester ist ein ganz toller Titel und jetzt hören wir das und das.
0: Ich muss das mal in die Automation einbauen, weil da ist er ja auch drin.
1: Ja, stimmt, genau, da musst du das hinten dran ansagen. Immer. Das
0: oder
1: ist,
0: vorher.
1: Ja, das ist
0: Achtung,
1: wichtig.
0: Jetzt kommt ein ganz, ganz toller Titel. Gut.
1: Ja.
0: Jetzt kommt eine
1: das
0: Überraschung.
1: Das Problem ist nur, dass, ja genau, ja. Eine Überraschung, genau, kommt jetzt. Die habe ich gestern gefunden. Markus und ich haben gestern eine andere Sendung produziert, sehr hörenswert übrigens, der Start ins Wochenende, aber da kommen wir gleich nochmal dazu. Also in jedem Fall, Markus und ich haben eine Sendung produziert, danach haben wir uns hier lange und intensiv noch miteinander unterhalten via Teamtalk und ich mache Teamtalk zu am Abend, kurz vor Mitternacht und ich mache WhatsApp auf. Und ich finde etwas, Andreas hat mal wieder was digitalisiert und ist dabei auf einen lustigen Ausschnitt gestoßen.
2: Und jetzt müssen wir uns ein bisschen beeilen, es ist bereits 19.20 Uhr, wir kommen zum Nostalgierätsel vom letzten Sonntag, beziehungsweise zur Auflösung. Wir fragten mit einem ganz bestimmten Titel nach einer ganz bestimmten Stadt. Es war der Erfolgsschlager der 60er Jahre, Moskauer Nächte, und die Stadt, die wir suchten, war Moskau. Und gewusst hat das Herr Christian Spremberg in der Sudetenstraße 49 in 3550 Marburg. Herzlichen Glückwunsch, dass Sie gewonnen haben. 4 Langschallplatten kommen in den nächsten Tagen zu Ihnen per Post. Und hier schon durch die Ätherwellen Ihr Lieblings-Oldie, Toni Weller und Unter dem Mangobaum.
0: Okay, ja. Also das, ich hatte das noch nicht gehört. Er hat mir hier wirklich nur Überraschung hingeschrieben. Mhm. Dann möchte ich doch Herrn Spremberg auch nochmal herzlich nachträglich gratulieren.
1: Das hat Andreas dann auch dazu geschrieben und gemeint, ich hoffe, man kann nach so vielen Jahren noch gratulieren. Der Mitschnitt kommt nämlich vom 25. Juni 1989 und da haben wir dann alle sehr gelacht in den Eifler Radiotagsgruppen.
0: Das müsste gewesen sein die SWF1 Jukebox mit Jochen Bartels. Mhm.
1: Ja, kommt hin.
0: Ja, Sonntagabend lief das immer. Zeitlang, genau. 18.05.
1: Und dann 19.30 Uhr kam ja wieder was anderes.
0: Genau. So, der Mangobaum. Müssen wir jetzt eigentlich den Mangelsdorf mal...
1: Sehr gut.
0: Mhm. Ne? Müssen wir mal fragen, ob er weiß, dass es einen Baum gibt, der nach ihm benannt ist.
1: Ja, der steht bestimmt im Klangtal, aber es ist nun wieder was anderes. Was ich eigentlich zu sagen versuchte, war das Folgende, dass also in diesem Zusammenhang noch zu sagen ist, dass das eigentlich nicht der Lieblingstitel von Christian Spremberg war. Er hat das korrigiert und hat gesagt, diese Behauptung hatte er gegenüber dem SWF nur aufgestellt, weil er diesen Titel, als er in einer Sendung gelaufen war, als Rarität nicht rechtzeitig aufnehmen konnte. Er kam nicht rechtzeitig zu seinem Tonbandgerät und deswegen hat er dann einfach die Chance genutzt, gesagt, das sei sein Lieblingstitel, damit er nochmal gespielt wird und damit er ihn dann aufnehmen kann.
0: Das habe ich auch schon mal gemacht, so. Tatsächlich.
1: Ja.
0: Mhm. Das habe ich auch schon
1: erinnert
0: mal rumgelogen.
1: Erinnert mich ein bisschen an Andreas, der ja damals beim HR behauptet hatte, der eine Titel sei sein Hasstitel, nur damit er noch in die Sendung kommt. Was dann nur dazu geführt hat, dass sie so ein komisches Remake gespielt haben und es dann tatsächlich ein Hasstitel war. Also von daher, das ist natürlich auch ganz amüsant in dem Zusammenhang.
0: Ja, manchmal rächt sich das. Ja.
1: Ja, also vielen Dank an dieser Stelle an Andreas für diese Aufnahme und vielen Dank auch an Christian Spremberg für die weiteren Erläuterungen. Genauso übrigens wie für die weiteren Erläuterungen zur Sendung von vor 2 Wochen, denn Christian hat uns wieder Hörerpost zukommen lassen. Und ich würde sagen, die können wir uns doch auch mal anhören.
0: Aber klar, wir schalten um nach Berlin, meine Damen und Herren.
1: Nee, eben nicht, Dortmund. Meldet
3: sich wieder Christian Spremberg zu Wort, diesmal nicht aus dem Plattenbau in Berlin-Wedding, sondern aus dem Wohnprojekt in Dortmund-Hombruch, wo ich zurzeit meine Süße besuche und mit ihr den Osterurlaub verbringe, der, wenn das Ganze hier gesendet wird, dann auch schon Geschichte ist, um einen früheren bekannten deutschen Politiker zu zitieren. Ja, war wieder sehr schön, die Radiothek. Ich habe mich auch wieder schlapp gelacht, als ich Jürgen Kolb hörte, vor allen Dingen mit den O-Tönen, die dann das Ganze noch ein bisschen schmackhafter gemacht haben. Und auch Olaf Kuhlbrot mit seinem Beitrag über Stefan Kramer. Diesmal ja nicht die Sendung

der Maus, das war es ja vor 14 Tagen, wo ihm da die Maus ein bisschen zugesetzt hat, rot mit seinem Beitrag über Stefan Kramer. Diesmal ja nicht die Sendung mit der Maus, das war es ja vor 14 Tagen, wo ihm da

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3: Die große Live-Show am Samstagabend war natürlich ganz toll, vor allem, was mich besonders gefreut hat, dass es nicht so laut war, dass man sich nicht nebenbei unterhalten konnte. Das hat auch meiner Sitznachbarin, unserer Barbara, gut gefallen. Ja, viel mehr habe ich ansonsten auch gar nicht zu sagen, denn ja, die üblichen Elemente waren ja drin und das lange, lange Interview, in dem Fall ja noch mit dem lebenden Stefan Kramer, war ja dann auch sehr interessant über seine Piratensender-Tätigkeit. Da habe ich durchaus das eine oder andere auch ja mitunter selber so ein bisschen am Rande miterlebt. Ja, und dann werden wir also demnächst wieder an üblicher Stelle und mit der üblichen Tonqualität zu hören sein. Und ich wünsche allen alles Gute bis zum nächsten Mal. Das war's aus Dortmund.
4: Vielen Dank. Wir schalten dann nächstes Mal wieder nach Berlin. So machen wir das.
5: Ja. Genau, richtig. Ja, kannst du uns was schicken wieder und dann schalten wir auch wieder nach Berlin. Ich fand jetzt aber die Tonqualität nicht schlecht im eigentlichen Sinne.
4: Nö.
5: Also es war völlig okay. Ja. Und also ich kenne, so viel darf gesagt sein. Ich meine, es kann jeder nachhören. Ich kenne Leute hier, die aus ihren regulären Studios eine schlechtere Tonqualität auf den Sender geben. Also von daher ist es alles gut. Und vor allen Dingen, ich sag mal so, selbst wenn die Qualität schlecht wäre, man sieht ja allein schon die Bemühungen, sich trotzdem reinzumelden. Man hätte ja auch einfach sagen können, ich bin nicht da, ich schreibe euch einfach nur einen Text oder sowas. Ist aber nicht gewesen, sondern er hat also tatsächlich das auf sich genommen, das so zu machen. Und das finde ich gut.
4: Ja, sehr gut. Und um das nochmal zu bekräftigen, wirklich, es ist so, dass auf angeblich richtig erfolgreichen Sendern inzwischen manchmal Leute moderieren, die ihre Ansagen mit einem iPhone einsprechen und du hörst es auch. Also der Sound ist ganz, ganz anders als jede andere Moderation und auch nicht schön und sie streichen auch ständig über das Ding, müssen da irgendwie wischen und das hört man einfach und das nervt. Das finde ich viel schlimmer als das hier.
5: Ja, großartig. So. Ja, das ist richtig. Auf jeden Fall. Das ist aber generell immer so diese Abwägung. Ich zum Beispiel ziehe nach wie vor so einer, also mittlerweile werden ja sehr gern WhatsApp-Anrufe im Radio verwendet.
4: Ja.
5: Das geht genau so lange gut, bis da irgendwie das Netz mal so ein bisschen schwankt. Dann wird's nämlich brüchig und es stottert so ein bisschen wie ein schlechtes Team-Talk. Oder wie deine Soundkarte manchmal. So. Ja. Und ich persönlich muss sagen, ich ziehe in jedem Fall, wenn sowas ist, dann immer noch eine gute Telefonleitung vor.
4: Ja.
5: Eine stabile Telefonleitung. Die ist zwar vielleicht die ganze Zeit wesentlich gedrosselt, so von der Frequenzbandbreite her, ist aber in sich homogen und hat nicht und eben nicht so störanfällig.
4: Der einzige Nachteil ist, und zwar in beiden Fällen, dass sie ja inzwischen da Musik drunter matschen. Und ich habe das schon gehört, ich habe schon WhatsApps gehört, die da eingespielt wurden, über eine Musik drüber, wo du aber noch Hintergrundgeräusche oder Hintergrundmusik hörtest. Und ich dachte,
5: ach du je,
4: höre ich hier gerade Kirmes oder Radio? Und Telefon genauso.
5: Gut, es gibt auch Radiosender, die spielen Kirmesmusik.
4: Ja, Telefon aber genauso. Wenn du eine Telefonleitung hast, die vielleicht mal nicht so gut ist und du dann noch Musik darüber legst, egal ob wir jetzt von Handy oder Festnetz sprechen, ist egal.
5: Ja.
4: Es klingt schaurig, du kannst einfach nichts verstehen. Du hast immer nur irgendwas.
5: Das stimmt.
4: Und diese blöde Blubbermusik im Hintergrund ist im Grunde im Vorrang. Ja.
5: Ja.
4: Das geht gar nicht.
5: Ja.
4: Finde ich.
5: Ja, so, Christian hat uns übrigens noch etwas, nicht richtig zukommen lassen, oder sagen wir so, er hat mir einen Tipp zukommen lassen. Er ruft mich Donnerstagabend kurz vor Mitte, also kurz nach 23 Uhr an, und da wundere ich mich natürlich sehr, was möchte Christian denn mitten in der Nacht von mir? Und ich gehe dran, und was ist? Er hat eine Radiopanne gehört in der Abendshow der ARD Popwillen, in Pop der Abendshow, die ja von SWR 3 kommt und wo ja seit einiger Zeit die Verkehrsmeldungen und Wettermeldungen von einer KI

0: gesprochen werden. Und da passierte also Folgendes, was ich dann habe rausschneiden und sichern können, nachdem Christian mir freundlicherweise den Hinweis gegeben
1: hat. 23:03 Uhr.
2: Leute, ich weiß gar nicht, wie ich mich verhalten soll. Die KI ist gerade kaputt gegangen. Ich muss die Staus wieder selber vorlesen, okay? Kann ich noch. Erstmal weiterhin Achtung, Falschfahrer auf der B40, B8 Frankfurt-Hanau zwischen der A661 Frankfurt am Main Ost und Dörnigheim. Da kommt ein Falschfahrer entgegen, ganz rechts fahre ich wohl auf der B40, B8 Frankfurt-Hanau.
3: Das war Markus Barsch.
0: Die KI ist gerade kaputt gegangen. Das ist auch ein hübscher Satz irgendwie.
3: Was nochmal?
0: Ja, ja, genau. Ganz. Ich sagte, das ist auch eine schöne, so ein hübscher Satz. Die KI ist gerade kaputt gegangen. Ich weiß nicht, wie ich mich verhalten soll.
3: Muss ich sie retten? Ja, ich fand's greift schön. Sie mich an, wenn ich was Falsches sage?
0: Ja. Ja, genau, so in etwa. Ja, Markus Barsch. Jetzt erklärt sich vielleicht, wie Jürgen Kolb auf Markus Brasch kam. Die Verbindung Markus Bruch, Markus Barsch. Ja, vielleicht ist es das gewesen. Ich meine, mit Markusen beim SWF/SWR hat man grundsätzlich so ein Problem und mit dir. Ich sage nur, stimmt. Gleich kommt Markus Bruch, Brock.
3: Ja, das wurde auch schon mal von Elmi gesagt, ja. Aber Markus Barsch... Ja,
0: legendärer Versprecher von Elmar Hörig. Leider nicht als Aufnahme vorhanden.
3: Nee, bis jetzt noch nicht. Vielleicht kommt das irgendwann noch. Man kann ja hoffen, das wäre überhaupt der Knaller.
0: Das wäre natürlich gut.
3: Dann kann ich immer lügen und sagen, ich habe mal bei SWF3 gesendet. Nach Elmi. Wäre ich eigentlich gekommen.
0: Ja, genau, richtig. Das. Ja, richtig, ja. Genau. Das ist auch gut, ja. Also von daher, das ist ein hübscher Mitschnitt, wie ich finde. Und grundsätzlich ist an dieser Stelle zu sagen, immer wenn es irgend sowas gibt, wenn irgendwie was Besonderes passiert ist, wenn irgendwie eine Panne war und sowas, zumindest was öffentlich-rechtlichen Rundfunk betrifft, bitte einfach immer sagen. Ich habe 3 Wochen lang die Möglichkeit, das alles zu dokumentieren und nachzuhören. Und dann können wir das hier in der Sendung aufarbeiten. Das ist immer eine große Freude, wenn Leute eben von dieser Möglichkeit Gebrauch machen, beziehungsweise mich von dieser Möglichkeit Gebrauch machen lassen, indem sie mir Tipps geben. Vielen Dank.
3: Richtig. Macht einfach, schickt uns sofort irgendeinen Hinweis darauf und dann und sonstige Dinge könnt ihr uns natürlich auch immer schicken an studio@urfunk.de und der Betreff ist bitte Radiothek, damit die anderen Kollegen keinen Koller kriegen und erst rausfinden müssen, was da genau los ist. Ja. Vielen Dank.
0: Das wäre nicht gut, in der Tat.
3: Jetzt wird's traurig.
0: Jo, dann ist ja, ich wollte eigentlich noch über Olaf Kuhlbrut sprechen.
3: Ah. Okay, das ist nicht traurig.
0: Das ist bedingt traurig, weil er ja auf der Beerdigung von Stefan Kramer gewesen ist.
3: Ja.
0: Und er hat davon erzählt, dass zum Beispiel sein Grab die Nummer 1033 hat. Und das ist nur insofern lustig, beziehungsweise insofern eine schöne Geste, als die Sendefrequenz von Radio Benelux, also dem ersten Sender, wo er dann richtig involviert war, die 103,3 gewesen ist. Ja, und das finde ich doch eigentlich sehr passend in dem Zusammenhang.
3: Hm. Ja.
0: Und in dem Zusammenhang sei auch noch gesagt, Stefan sorry.
3: Ja, ich wollte nur sagen, und wir freuen uns auch schon wieder auf das nächste Mal, Olaf, in der Sendung hier.
0: Auf jeden Fall. Ja. Es sei noch gesagt, dass Olaf Kuhlbrut mir ja auch den Tipp gegeben hat, bei RTL in der Villa Louvigny vorbeizufahren. Das habe ich getan oder haben wir getan. Ich war ja mit meiner besten Freundin in Luxemburg jetzt über den 3. April und das hat also, beziehungsweise vom 3. bis 6. April und das hat sehr, sehr großen Spaß gemacht, dort über Ostern in Luxemburg zu sein. Unter anderem auch, und da hatte das einen großen Anteil dran, dass wir eben dort diese RTL-Ausstellung besuchen konnten. Die war wirklich sehr sehenswert und soll, soweit ich das verstanden habe, bis zum 30. April verlängert worden sein. Wer also in den nächsten 2 Wochen noch irgendwie die Möglichkeit hat, nach Luxemburg zu kommen, der sollte das unbedingt tun. Ich kann das an dieser Stelle eben auch sagen, weil diese Ausstellung tatsächlich kostenlos ist und man kann dort entsprechend tatsächlich sehr, sehr schön Eindrücke sammeln über RTL. Zum einen mit sehr, sehr vielen Originaltönen, zum anderen ja, hat man sich sehr viel Mühe gegeben, solche Atmosphären darzustellen. Man hat also zum Beispiel einen Raum, so eine Art Wohnzimmer, wo also eine fiktive luxemburgische Familie gerade sitzt und man hört die also so und im Hintergrund das Radio, das der Vater also unbedingt lauter haben will und so weiter. Und das Schöne ist, wenn man da durchläuft und sich bewegt, dann bewegt sich auch der Sound mit. Das heißt also, man hat, wenn man sich nach links dreht, den Vater, den man vorhin noch von rechts gehört hat, dann plötzlich geradeaus, aber von der Hinterseite auf den Ohren. Und das ist sehr, sehr faszinierend, diese Technik, wie ich finde. Gleichzeitig konnte man zum Beispiel auch dort auf Stühlen Platz nehmen und da hingen Jacken drüber. Und diese Jacken gehörten also RTL-Moderatoren oder anderen Leuten, die mit dem Sender zu tun hatten. Und die haben Interviews gegeben. Und diese Interviews konnte man sich dort dann also auch anhören an dieser Stelle. So quasi, man konnte sich zu ihnen setzen und dann erzählten sie einem was. Also das heißt, man hätte Stunden über Stunden dort zubringen können. Leider durfte man nur 45 Minuten da sein. Aber die haben wir sehr, sehr ausgiebig genutzt. Das hat uns nochmal einen sehr, sehr schönen Einblick in diese ruhmreiche Historie von RTL gegeben. Und interessant war zum Beispiel auch, dass sie dort, das hat wiederum zum Beispiel Nadine sehr gefreut, beziehungsweise sehr beeindruckt, weil wir waren dorthin gefahren und sie hatte so gar keine Ahnung von RTL und hatte zur Verteidigung vorgebracht, sie jetzt sei ja im Osten geboren und da hätte man den wahrscheinlich nicht bekommen, habe ich gesagt. Das war kein Argument, den konnte man sehr wohl hören. Und da hatten sie tatsächlich, wie als hätten sie es bestätigen wollen, was ich ihr gesagt habe, einen ganzen Raum mit lauter Briefen an Radio Luxemburg, die von der Stasi abgefahren worden waren. Und aus denen wurde also auch vorgelesen und so weiter und so fort. Also wirklich eine sehr, sehr tolle Ausstellung, auch sehr barrierefrei zugänglich tatsächlich. Also es macht wirklich einfach Freude. Und ich danke nochmal ganz herzlich Olaf Kuhlbrot für den Tipp. Wer übrigens mehr über unsere Erfahrungen in Luxemburg hören möchte, unabhängig auch von Radio, der kann am Freitag einschalten um 16.05 Uhr oder am Samstag um 8.05 Uhr hier bei urfunk.de. Da hört ihr den Start ins Wochenende, die andere Sendung, die Markus und ich zusammen moderieren. Und da dreht sich also in dieser Woche alles um Luxemburg und um die Reise dahin.
3: Das war eine sehr interessante und ganz spontane Angelegenheit. Wir wollten eigentlich ursprünglich, ging es nur um Top 3 zum Thema Luxemburg, da hatten wir ein paar Vorschläge und dann habe ich mal geguckt unter Luxemburg und Till hatte auch noch viel im Kopf und dann ist da ganz schnell innerhalb von einer halben Stunde eine so vielfältige Sendung entstanden, dass wir gesagt haben, wir machen einfach mal fast nichts anderes außer Luxemburg. Es gibt ein paar der üblichen Rubriken, aber selbst einige davon beschäftigen sehr sich wenig mit Luxemburg. Und
0: richtig.
3: Von daher, ich hätte jetzt, wenn ich gewusst hätte, dass es eine Dachkammer zu Luxemburg gibt, den Hermann Hoffmann auch nochmal mit irgendwas zu Luxemburg gesendet. Aber da haben wir jetzt so schnell nichts gefunden.
0: Ich glaube, das gibt es nicht.
3: Nee, ich glaube auch nicht. Wobei ich mir gut vorstellen könnte. Ich hab so noch gedacht bei der Produktion, ob der nicht sogar mal den Sender irgendwie in seinen Fittichen hatte und zumindest über den Sender was gemacht hat, aber mir ist es so schnell nicht eingefallen, konkret, ob es überhaupt stimmt. Aber ich konnte es mir vorstellen, ne? So. Hätte man ja.
0: Hermann Hoffmann bei RTL wäre mir
3: nicht. Hermann Hoffmann mit einer, was weiß ich, Verarsche über RTL in der Dachkammer oder irgend sowas in der Richtung.
0: Ach so.
3: Sowas meinte ich.
0: Na gut, das hätte natürlich sein können.
3: Nein, nicht Hermann Hoffmann bei RTL. Ja,
0: das wäre natürlich im Bereich des Möglichen.
3: Das wäre auch lustig, ja. Nee, die Vorstellung ist aber schon ein bisschen abstrakt.
0: Ja, in der Tat.
3: Kurios, ja.
0: Ja, schon. Ah je. So, nun wird's wirklich traurig. Jetzt ist die Frage, mit welchem Traurigen wollen wir anfangen? Mit dem, was ich dir gegeben habe oder mit dem, über das wir einfach freisprechen werden?
3: Vielleicht besser mal mit dem, über das wir freisprechen werden. Weil jetzt können wir gerade so schön, wir sind gerade so schön drin. Gut. Wir können ja zwischendurch, bevor wir dann zu dem anderen Teil kommen, auch noch eine Musik spielen. Aber erstmal sollten wir ein bisschen über das...
0: Das ist eine gute Idee.
3: Ja.
0: Ja. Und da geht es also um weitere Entwicklungen bei der ARD und ihren Reformwillen. Der nimmt relativ interessante Züge an und vor allen Dingen, es geht jetzt teilweise doch schneller als gedacht. Es war ja eigentlich geplant, dass zum Ende des Jahres die Jugendwellen von SWR, SR und HR, also sprich Das Ding, Unser Ding und UFM miteinander fusionieren sollten. Und dann war immer noch so die Frage, wie genau wird das sein? Von wo wird das Programm kommen? Werden die Programme vielleicht zu gleichen Teilen Sachen beisteuern? Wird es ein und denselben Sendernamen geben oder macht man wie bei SWR 4 einen auf Radio NRW und ja, nennt die Sachen alle nur gleich alle nur unterschiedlich, während das Gleiche läuft. Und wie wird das zum Beispiel sein mit Werbung? In Hessen und im Saarland ist Werbung erlaubt, im Saarland sogar Sponsoring für den Verkehrsservice und solche Gespäßchen. In Baden-Württemberg und Rheinland-Pfalz dagegen, wo das Ding sendet, ist Werbung strikt verboten. Und das war also diese interessante Frage, wie macht man das genau? Jetzt geht alles doch ganz schnell. Vor wenigen Wochen hat uns die Meldung erreicht, dass die Programme bereits am 1. Juni miteinander fusioniert werden. Und das Ganze wird folgendermaßen laufen. Der Sender wird das Ding heißen, also das heißt, der SWR bringt den Namen in den Sender mit ein. Es wird kein neuer Name entwickelt, was ich sehr schade finde. Ich finde, man hätte das Ding irgendwie schön in Dein Ding oder sowas benennen können. Da wäre eine sehr große Ähnlichkeit zu Das Ding gegeben. Es wäre eine ähnliche Bedeutung wie Unser Ding und dieser Gedanke, der Sender für dich, Dein Sender von UFM wäre ja auch irgendwie ganz gut vertreten gewesen, sag ich mal. Aber es soll eben jetzt anders kommen, da der SWR den Löwenanteil zum Programm beisteuert, darf er auch den Namen beisteuern. Es gibt regionale Sendestrecken und es gibt auch im Gemeinschaftsprogramm Sendungen, die aus Frankfurt bzw. Saarbrücken beigesteuert werden. Und das ist jetzt ganz interessant, weil zum Beispiel eben, ja, tatsächlich, der HR, hat er jetzt gestern verlauten lassen, weiterhin Werbung ausstrahlen wird bei Hoppala.
3: Dach, der Gerichtsvollzieher heißt bei ja, Till.
0: Wir warten Nein. einen Moment.
3: Quatsch, blödes Zeug.
0: Okay, gut. Ja, wir produzieren die Sendung vor und das nicht unbedingt zu genau der Uhrzeit, die wir zum Senden haben, sondern... Ja, etwa eine halbe Stunde später. Nun gut, jetzt sollte, denke ich, aber Ruhe sein. Also, in jedem Fall ist es so, dass also der HR jetzt angekündigt hat, dass er zum Beispiel auch Werbung senden wird im Programm. Das heißt, es wird höchstwahrscheinlich dann in Baden-Württemberg und Rheinland-Pfalz im SWR-Sendegebiet eigene Musiktitel geben, die dann nur dort zu hören sind, während sich die anderen Sender ausklinken, eben um Werbung zu senden. Das ist also, wie ich finde, alles recht interessant. Meine große Befürchtung ist halt, dass also tatsächlich relativ viel Eigenständigkeit dieser Sender verloren gehen wird. Und man möchte das gar nicht so glauben, wenn man diese Programme hört, aber ich kenne durchaus jetzt doch ein paar Leute, mit denen ich mich drüber unterhalten habe, die sagen, nee, wir wollen eben nicht, dass das Ding wird. Wir wollen an sich unser UFM behalten, das ist uns sympathischer und so weiter und so fort. Also das heißt, es gibt da schon Nuancen und entsprechend darf man sehr gespannt sein, wie sich das alles darstellen wird.
3: Nun ist es ja so, dass der HR auch schon seit längerer Zeit die Moderatoren von UFM, denn da werden ja viele überflüssig, sage ich jetzt einfach mal so, ausprobiert in anderen Programmen. Wir hören ja sehr oft Leute in HR1 jetzt eingesetzt, den Top-Moderator aus der Morningshow zum Beispiel, wie heißt er nochmal, Benne Schröder. Ja?
0: Ja, genau.
3: Und auch die Katharina Lenz, auch von UFM ist mittlerweile in HR1 mehr zu hören. Und das macht ja insofern auch Sinn, das zumindest mal ausprobieren und die ausprobieren zu lassen, weil sie eben dann ab dem Juni, ich sag jetzt mal böse, nicht mehr gebraucht werden.
0: Das ist richtig. Und vor allen Dingen ist tatsächlich auch personell schon vor einiger Zeit das Problem gewesen. Ich unterhielt mich letztes Jahr im Herbst mit jemandem vom Hessischen Rundfunk, der erzählt hat, das Problem sei, dass sich relativ viele Leute von UFM abgesetzt haben. Dass sie also gesagt haben, wir verlassen den Dampfer schon mal, als absehbar wurde, dass das Ding irgendwann zusammenfusioniert wird mit anderen Programmen. Und das ist ja auch verständlich, würde ich wahrscheinlich auch so machen. Ich würde wahrscheinlich frühzeitig versuchen, mich irgendwo anders hinzuretten, bevor es irgendwie zu spät ist, weil besser man ist schon früher weg und hat was Neues, als dass man dann auf der Straße steht und dann erst suchen muss. Genau, das hat aber wiederum dazu geführt, dass UFM
3: Ich wollte nur, also eine Personalfrage, mach erstmal den Satz zu Ende, ich habe gleich noch eine Personalfrage, die war mir nämlich komisch.
0: Okay, gut. Ja, das hat dann aber wiederum dazu geführt, dass UFM für eine Übergangsphase von, damals war ja geplant, noch so etwa einem Jahr, neue Moderatoren suchen musste. Und jetzt stell dir natürlich die Frage, möchtest du bei einem Sender anfangen, von dem du weißt, dass du da nach einem Jahr dir sowieso wieder was anderes suchen kannst? Würdest du diesen Schleudersitz nutzen?
3: Hallo, ich bin der Neue, ich helfe bei der Beerdigung. Ja. Nein, eigentlich nicht. Nicht wirklich.
0: Sehr schön, ja. Werden Sie Mitglied auf der Intensivstation? Das Radiohus. HR, Hospizradio. Jawohl.
3: Ja, jetzt haben wir's. Ja, richtig. Ich habe mich nur ein bisschen, ich bin ein bisschen gestolpert über den Namen Marvin Fischer. Da war mir gar nicht bekannt. Ich meine, dass er beim Fernsehen war.
0: Ja.
3: Das wusste ich und hat das HR1 ihn ja auch plötzlich im letzten oder vorletzten Jahr mit in die Sendestrecken eingebaut hat, obwohl er da gar nicht so oft zu hören war. Aber war denn der auch bei UFM?
0: Und nun merken wir ausnahmsweise doch mal wieder, dass wir zwei unterschiedlichen Generationen angehören. Ich kann dir nämlich sagen, dass Marvin Fischer einer der Moderatoren von UFM war, schlechthin.
3: Ja.
0: Und dass ich ihn da also schon vor über 12 Jahren gehört habe.
3: Ja.
0: Also, der ist schon ganz lang mit dabei und ich glaube so eine der größten Konstanten im Programm.
3: Ah, okay. Dann war das vielleicht nur ein Versuch zu gucken, wen gibt man denn ab und wer kann denn überhaupt und will überhaupt woanders. Marvin, ich wollte es schon beinahe Marvin Gaye gesagt, Marvin Fischer bleibt aber und macht wohl mit irgendwem die Nachmittagssendung.
0: Ja, habe ich auch gehört, aber er wird sich vor allen Dingen mehr auf Fernsehen konzentrieren, habe ich
3: das
0: gehört.
3: Das macht er auch, da macht er auch was Neues. Also der erfindet sich gerade komplett neu, offenbar.
0: Ja, wo du Marvin Gaye sagst, das ist nun wiederum ganz interessant. UFM, und da wiederum bin ich jetzt nicht mehr ganz auf dem Dampfer, ob das aktuell auch noch ist oder nur früher gewesen ist. UFM jedenfalls hatte vor einigen Jahren, nachdem ja die meisten Sender Doppelmoderationen männlich-weiblich haben, eine Doppelmoderation von zwei Männern eingeführt am Morgen, die, und das ist nun das Interessante daran, beide schwul waren. Was der Sender offiziell auch erzählte und sowas. Das führte...
3: Ja.
1: Bei Kommst du, habe ich eine lustige Geschichte zu erzählen. Ich hatte mal was mit jemandem und hat dann gesagt, ich komme. Und dann hat er gesagt, ich bin da.
4: Als er gekommen ist? Nein. Ich bin da? Nein.
1: Ich komme. Oh, ich bin da.
3: Sehr gut. Ja, oh Gott, oh Gott.
0: Und, ist in meinem Pannenordner abgelegt und das, so weit kommt das noch.
3: Ja. Morning, das bespricht meine Morning Show. So. Ja.
0: Offensichtlich, ja.
3: Okay.
0: Ich sehe schon, Herr Bruch bereut gerade nicht häufiger eingeschaltet zu haben. Ja.
3: Also, ich bereue, dass ich keinen Zugriff zu den Moderationsmitschnitten der Sendung habe. Sagen wir es doch einfach mal so.
0: Okay. Verstehe.
3: Ich hole mal einen Musiktitel, den müssen wir nachher unbedingt mal spielen. Ja, okay, den hole ich gleich. Ui. Aber jetzt...
0: Bin ich gespannt.
3: Ja.
0: Gut.
3: Der muss dann einfach
0: wollen wir
3: sein.
0: Wollen wir noch weiter ARD-Reform besprechen?
3: Bestimmt.
0: Ja.
3: Ja, also zum Beispiel.
0: Also und zwar nämlich
3: Nee, sag mal.
0: Ja, mach ruhig.
3: Also ich war jetzt gerade bei WDR 4.
0: Ich wollte gerne auf WDR 4, kannst du über WDR 4 sprechen und dann schlagen wir die Brücke von einem WDR-Programm, das auch in Brandenburg ausgestrahlt wurde oder wird.
3: Ja, sehr schön. Das passt sowieso alles zusammen, weil wir kommen über WDR 4 da dran. Nein, eigentlich muss man das anders aufziehen. WDR 2 und WDR 4, da muss man mit anfangen. Vor einigen Monaten wurde bekannt, dass zwei berühmte 1Live-Moderatoren, deren Namen du bestimmt besser weißt, wechseln zu WDR 2.
0: Ich weiß, dass sie Imhoff und Briesch heißen.
3: Ja.
0: Und wie sie mit Vornamen heißen, Imhoff weiß ich nicht, aber Briesch heißt Oliver mit Vornamen.
3: Ja, genau. Briesch weiß ich auch gerade. Sven oder, nein, ich weiß nicht genau. Ich will es nicht behaupten. Auf jeden Fall, der stimmt, die haben die Morgen...
0: Imhoff meinst du.
3: Die Vormittagsshow.
0: Imhoff weißt du nicht.
3: Von 1Live gemacht, ne? Die Morning Show, ne?
0: Mhm.
3: Ja. Und die.
0: Ich glaube, ja.
3: Und die wechseln. Wir müssen gerade mal erklären, wir hören uns ein bisschen verzögert hier heute und heute scheint schlimmer zu sein als sonst.
0: Ja.
3: Deswegen stolpern wir uns.
0: Am besten wird sein, ich gehe mal ganz kurz raus, erzähl du mal ein bisschen, was im WDR passiert und ich bin gleich wieder da.
3: Okay. Also. Die Herren aus der Morningshow von 1Live kriegen jetzt neue Aufgaben. Interessanterweise geht einer von beiden zu WDR 5 auch. Und der andere teilt sich mit einer Kollegin unter anderem die Samstagsshow und ist auch ansonsten in WDR 2, ich glaube im Vormittag, neu zu hören. Als ich das hörte, dachte ich, okay, wenn das bei 1Live so ist, wird das bedeuten, dass WDR 2 Leute dann eben auch aus dem Programm verschwinden und höchstwahrscheinlich zu WDR 4 gehen, früher oder später. Das ist immer so. Das ist der ganz normale Prozess, ja nicht nur beim WDR, sondern auch bei anderen Rundfunkanstalten ab einem bestimmten Alter. Ist das so? Und vom WDR hat man sowieso letztens gehört, dass sie darauf achten, dass Leute über 60 so mehr und mehr aus dem Programm von WDR 4 genommen werden zum Beispiel. Ich finde das zwar eine sehr komische Sache, ich mochte das früher schon nicht, aber das scheinen sie weiter zu verfolgen, bis auf ganz wenige Top-Moderatoren. Und jetzt hat das also wirklich zur Folge, dass beim WDR sich einige Moderatoren verändern und in andere Sendungen gehen und WDR 2 Moderatoren in dem Fall eben dann, wie ich gerade schon gesagt, zu WDR 4. Was bedeutet, dass bei WDR 4 sich die ganze Einteilung von Moderatoren über den Tag ändert? Es gibt eine neue Morgenshow. Die nennt sich wohl Der schöne Morgen, wird nicht mehr wie bisher von Stefan und Carina Vogt beziehungsweise Katrin Brückmann und Jürgen Mayer moderiert, sondern jetzt immer von Bastian Bender und Katrin Theode von WDR 2, die nämlich von da zu WDR 4 ging, bis jetzt die einzige, ich glaube aber nicht, dass es dabei bleibt, nur sie haben bei WDR 4 nun mal so viele Moderatoren, dass sie jetzt gucken müssen, wie sie damit umgehen. Jetzt haben sie die Frühmoderatoren auf den Nachmittag und den Abend und das Wochenende verteilt. Also zum Beispiel der eben angesprochene Jürgen Mayer ist jetzt ganz viel am Wochenende mit 80er-Show und Samstagnachmittagssendung zu hören, aber auch im Feierabend, genauso wie Frau Brackmann. Und Stefan Vogt geht in die Lokalzeit. Und andere Leute sind deswegen erheblich weniger zu hören. Damit sie aber überhaupt noch Sendeplätze haben, wo sie die hinstecken können, haben sie jetzt am Sonntagmorgen die Sendung Mittendrin. Das ist eigentlich so eine Sendung, die war ganz früher mal zum Thema Altwerden gedacht und wie geht man im Alter mit Dingen um und wie bleibt man jung, wie hält man sich jung.
0: War das im Grunde sowas wie in unserem Alter, was es ja auch bei WDR 4 gab?
3: Genau, das hieß dann später Mittendrin. Das ist die moderne Version davon. Und alles sie haben bis vor kurzem von der Redaktion selber moderieren lassen, von Anne Depus und dem Michael Westerhoff, den man ja als Reporter und Moderator auch kennt. Der hatte sich da auch mit eingeklinkt. Jetzt aber, seit dieser Woche moderieren das tatsächlich auch sonntagsmorgens dann WDR 4 Moderatoren, die man so aus dem Tagesprogramm kennt, und zwar die nicht unter der Woche moderieren. Also sie müssen sich jetzt offenbar ernsthaft überlegen, entweder müssen sie sich ernsthaft überlegen, wohin mit den ganzen Moderatoren, oder sie machen jetzt so ein, wie soll ich denn das nennen, so eine Sendestrecke, wo sie mal gucken, wer funktioniert denn jetzt überhaupt wie wo und was kann man da im Vergleich noch, später vielleicht noch ändern, zumal ja einige Moderatoren auch dabei sind, die wirklich in ein paar Jahren dann nicht mehr da sein werden und dann können ja andere wieder aufrücken. Ne? Sie haben ja im Moment die Vormittagsstrecke zum Beispiel noch mit Stefan Verhasselt und Martina Emmerich besetzt. Und die sind natürlich Top-Moderatoren, aber die sind auch schon ganz, ganz ewig lange da. Stefan Verhasselt ist ja schon ganz, ganz lange bei WDR 4.
0: Und war der schon in der Schlager Ära auch noch mit dabei?
3: Ja.
0: Oder? Ah, okay,
3: ja.
0: Alles klar.
3: Der hat ganz früher mal die Morgenmelodie.
0: Meine Damen und Herren, wir merken, wir kriegen das jetzt wieder besser hin mit dem Zeitversatz. Das ist
3: ein bisschen
0: toll.
3: Ja. Ja. Richtig. Genau, und das ist halt das, was ich hier erzählen wollte. Das fällt halt dabei auf. Und es hat damit zu tun, dass natürlich der WDR auch versucht, ganz, ganz viele Dinge reformtechnisch umzusetzen, diesen Reformprozess voranzutreiben. Und dazu gehören auch einige Dinge, die ein bisschen komisch sind, weil neben dieser Moderationsgeschichte von WDR 2, WDR 4, 1 Live kam dann auch noch die Meldung, dass sich die jungen Wellen, wo ich schon gleich dachte, wieso jungen Wellen, wie viel gibt's denn, neu erfinden wollen. Und dann gesagt wurde, 1 Live, dann der Sender Cosmo, über den wir gleich noch mehr hören. Und jetzt habe ich das dritte gerade vergessen.
0: 1 Live Digi.
3: Ach, 1 Live Digi, genau. Dass diese Wellen sozusagen neue Anstriche kriegen sollen. Und das wohl ab dem nächsten Jahr. Und insbesondere mit dem Thema Cosmo, das ich überhaupt nicht zu den Wellen dazugezählt hätte bis jetzt. Da beschäftigen wir uns jetzt mal ein bisschen ausführlicher, weil da weißt du ein bisschen was.
0: Ja, das ist richtig. Man muss vielleicht zunächst mal dazu sagen, es passt eigentlich schon ganz gut mit den jungen Wellen, weil sich Cosmo halt, seitdem es nicht mehr Funkhaus Europa heißt, wegentwickelt hat von diesem, ja, ich sag mal, sehr, sehr stark über die ehemaligen Gastarbeiterprogramme definierten Programmen, das ja dafür da war, um diese Sendungen aufzufangen, mit sehr viel Weltmusik und so weiter und so fort, zu einem jungen, ja, etwas alternativ angehauchten Programm entwickelt hat, aber ja, jetzt auch mittlerweile vergleichsweise mainstreamig. Man könnte, wenn man jetzt sehr gehässig wäre, sagen, es ist eins live mit Gendern, aber.
3: Ja, also, nee, also sagen ja. wir mal so, musikalisch ist es, und weil das gerade eben als Name fiel, musikalisch konnte es dir da ja passieren, dass du Marvin Gaye und sowas da auch gehört hast zwischendurch mal, also wirklich auch alten Soul. Und das ist, ja, hat das für mich jetzt überhaupt nichts mit eins live zu tun. Ja.
0: Das haben wir heute meines Wissens nicht mehr. Also von daher, das, ja, es kommt schon hin. Es kommt schon hin. Wobei man aber auch sagen muss, dass auch andere junge Programme, gerade wenn sie so ein bisschen in alternative Richtungen gehen, tatsächlich recht gerne auch mal alte Sachen im Programm haben, so aus den 60ern oder sowas, die dann also irgendwie durch TikTok oder sonst was wieder trenden aktuell. Ego FM zum Beispiel ist da relativ stark drin. So stark, dass wiederum schon einige sagen, es ist ein bisschen zu viel. Aber das ist ein anderes Thema. Also in jedem Fall ist es so, dass also diese Programme einen neuen Anstrich bekommen, und bei Cosmo ist es gleichzeitig so, dass sich eine der drei Rundfunkanstalten, die Cosmo mitverantworten, jetzt daraus zurückzieht. Das ist der RBB, und der RBB hat also das Problem, dass er ein Programm einstellen muss. Er hat derzeit zu viele. Es werden ihm ja nur noch eine bestimmte Anzahl an Programmen erlaubt, wie allen ARD-Anstalten. Dem WDR übrigens auch. Deswegen stellt er das Programm Maus ein. Also das Kinderprogramm, das früher einmal der Kiraka war. Nebenbei bemerkt, ein Kumpel von mir hat sehr richtig angemerkt, es ist schon irgendwie kurios, wie sich hier die Katze in den Schwanz beißt. Ja. Das Ganze passiert ja auf Anraten der Politik oder auf Druck der Politik. Und zwar ist es genau dieselbe Politik, die mit genau demselben Populismus fordert, dass Handys am besten oder das Internet generell am besten für Leute unter 16 tabu sein sollte. Genau deswegen, genau dieselbe Politik ist aber gleichzeitig, die dafür sorgt, dass Inhalte für Leute unter 16 ins Internet abwandern. Das ist schon irgendwie kurios, wenn man sich das mal so vergegenwärtigt.
3: Ist es nicht, aber eine Zeit lang hat es doch mal geheißen, nachdem es da so viele Proteste gab, dass das Programm Maus doch bleiben soll. Ist es jetzt doch wieder anders?
0: Also mir ist zumindest nichts darüber bekannt, dass das Programm Maus bleibt. Ich schaue das nochmal nach. Also, aber ich sag mal so, wenn jetzt also 1Live und 1Live Digi beide einen neuen Anstrich bekommen sollen und beide offensichtlich erhalten bleiben werden sollen, wie du das sagst, dann sehe ich eigentlich kaum eine Möglichkeit, wie der WDR Maus halten können dürfte.
3: Also abgeschafft wird ja auf jeden Fall WDR Event.
0: Ja, das ist richtig. Aber der WDR muss, soweit ich weiß, zwei Programme einstellen. Weil er ja auch eine Vielzahl an Programmen besitzt.
3: Ja.
0: Also ich recherchiere das gerne nochmal zum nächsten Mal nach. Bin mir aber relativ sicher, dass Maus eingestellt werden soll. Nun gut, also in jedem Fall, wir waren aber eigentlich bei Cosmo.
3: Ja.
0: Und Cosmo ist also das Programm, das zusammen mit Radio Bremen und dem RBB verantwortet wird. Und der RBB sagt jetzt, er geht aus Cosmo raus, um eben ein Programm weniger zu haben. Begründet wird das also auch mit Einsparungen. Jetzt ist aber das Interessante, dass der RBB gleichzeitig sagt, die fremdsprachigen Sendungen, die es auf Cosmo gibt, werden zu Radio 3 verlagert. Radio 3 ist das Kulturprogramm des RBB. Wo es mich übrigens sehr gewundert hat, dass das nicht zuallererst auf der Abschussliste stand, weil der RBB hat mit seinem Kulturprogramm irgendwie schon seit Jahren keinen grünen Zweig. Jetzt hat er das vor einigen Jahren umbenannt in Radio 3 und seitdem sind die Hörerzahlen wirklich sehr, sehr weit runtergegangen. Und wir hatten schon immer so spekuliert, auch in einem Radioforum und sowas, ob der vielleicht mit dem NDR zusammengeht, mit dem Kulturprogramm, was es ja früher schon mal gab, übrigens auch unter dem Namen Radio 3, deswegen auch die Überlegung, oder ob er sich dem MDR anschließt oder irgend sowas. Ja, Resultat ist jetzt also jedenfalls, das bleibt und das nimmt die Fremdsprachensendungen auf. Nun ist es so, dass der RBB selbst auch Fremdsprachensendungen produziert, zum Beispiel die polnische Sendung, gleichzeitig aber, soweit ich informiert bin, nichts zum restlichen Tagesprogramm von Cosmo beiträgt. Das heißt, das Einsparpotenzial ist in dem Fall extrem gering bis gar nicht vorhanden, weil die Inhalte, die der RBB für Cosmo produziert, dann ja auch weiterhin produziert werden müssen. Nur eben nicht mehr für Cosmo, sondern für Radio 3.
3: Ja,
0: ja, das war also mal wieder so zu diesen Schildbürgerstreichen, die sich da im Rahmen der ARD-Reform ergeben.
3: Was sich also auf jeden Fall andeutet, ist, dass Cosmo dann zukünftig wohl noch mehr Hip-Hop spielen soll. Das habe ich gehört und das passt natürlich dann schon zum Thema junge Wellen. Und ja, wahrscheinlich geht der Trend dann weiter. Mehrsprachiger Hip-Hop wird dann wahrscheinlich sozusagen eine Grund, das Grundnahrungsmittel von Cosmo. Ja. Und eine Sache noch, weil ich das eben gesagt habe, es gab ja zuerst mal viel Protest und dann haben sie eigentlich zuerst gesagt, nee, die Maus wird erstmal nicht eingespart. In sowas ist der WDR gut. Honig ums Maul schmieren, das haben sie bei WDR 4 damals auch gemacht, bei deren großer Reform. 2011 fing das ja, glaube ich, so langsam an, wo gesagt wurde, ja, es läuft ab sofort ein anderes Programm und die Musik wird internationaler. Da hat man ja den Hörerinnen und Hörern einen 1:1-Mix von deutscher und internationaler Musik versprochen, der aber schon am Anfang kaum eingehalten wurde. Am Anfang noch in bestimmten Sendungen, dann hast du so ganz langsam gemerkt, es wurde dann schon 2:1, 2 internationale, ein deutscher. Und dann haben sie ja am Anfang auch noch eine Schlagersendung gehabt, den Schlagerabend, aus dem dann später der heutige WDR 4 Feierabend wurde. Und da hast du dann gemerkt, da ging es dann langsam los, da wurden dann alle Sendungen runtergefahren und auch die Schlagermusik im Generell wurde bis auf wenige sogenannte Kult-Hits runtergefahren. Und das haben sie schleichend gemacht, aber sie haben eigentlich von Anfang an meiner Ansicht nach die Leute angelogen, weil dieser 1:1-Mix in der Form, wie sie ihn versprochen haben, nicht wirklich schon jedenfalls nicht lange bestand. Schon nach ein paar Wochen war das aufgebrochen. Also das finde ich schon eigentlich eine große Frechheit und auch ein bisschen, also ich nenne solche Sachen tatsächlich irgendwo auch Betrug am Gebührenzahler.
0: Ja, das Problem ist ja wiederum, dass der WDR hinterher gesagt hat, er würde an sich gerne eine Schlagerwelle anbieten, es aber gesetzlich nicht durfte, weil er nicht ein weiteres Programm starten durfte. Ja, und diese Überlegungen haben sich jetzt natürlich erst recht überholt. Der könnte jetzt wiederum vielleicht fast davon profitieren, von diesem ARD-Schlagerangebot online, weil er dann quasi auch Gleichstand zu allen anderen ARD-Sendern hätte, also mit MDR, NDR, BR gleichziehen könnte. Wenn die also auch alle ihre Programme nur noch online anbieten können, dann macht es für den WDR auch keinen Unterschied mehr.
3: Gut, aber ich meine, die Begründung war ja damals auch komisch, ne? Sie haben ja gesagt, sie haben es ja nicht Schlagerradio genannt, sondern sie wollten einen Seniorenstream für Leute über 70. So, das kann ja auch erstmal alles heißen. Da kannst du ja eigentlich auch Rock'n'Roll spielen und swingen und.
0: Ja, oder eine tönende Apothekenumschau.
3: Ja, also, und ich meine, gut, ich verstehe sogar, dass die Landesregierung, ich meine, der WDR war ja immer ein Sender, der viele Programme und viele Angebote hatte und ich habe ja früher schon kritisiert, wie der WDR mit der Programmaufteilung umgeht und dass er das nicht hinkriegt, obwohl er die meisten Programme hat, das mal so zu teilen, dass man sich da auch wirklich wiederfindet. Dass da die Landesregierung sagt, ihr habt eigentlich genug plus eurer Digitalkanäle, konnte ich durchaus verstehen.
0: Ja. Ja, alles sehr, sehr interessant, würde ich sagen. Und wir bleiben da auf jeden Fall dran. Ich recherchiere das auf jeden Fall mit der Maus.
3: Ja.
0: Weil ich bin mir relativ sicher, dass sie eingestellt werden soll, aber ich
3: lasse
0: mich da gerne auch eines Besseren belehren.
3: Ja, es kann aber auch sein, dass da zwischendurch mal Diskussionen sich geändert haben und ich da was nicht mitgekriegt habe. Deswegen, also, wir klären das bis zur nächsten Woche.
0: Es ist alles sehr verwirrend aktuell. Ja. Es ist so viel in Bewegung, es ist unglaublich viel im Umbruch. Und ich glaube, da den Überblick zu behalten, ist echt schwierig.
3: Ja. Gibt es denn eigentlich schon was Neues über den HR? Was möchte der denn eigentlich einstampfen?
0: Ja, der HR möchte ja 2 Programme zusammen mit dem SWR veranstalten, beziehungsweise beim Ding halt zusammen mit dem SR. Und da er das so kann, hat er 2 halbe Programme, die als ein Ganzes zählen. 4 Programme darf er veranstalten und 5 Programme darf er veranstalten, weil er genug Menschen im Sendegebiet hat. Und das heißt, 4 plus 2 halbe sind 5. Das heißt, für den HR bleibt programmzahlmäßig alles beim Alten.
3: Okay, da muss man also nichts mehr befürchten in der nächsten Zeit, okay. Ja,
0: nee.
3: Wobei, ich hätte ja Möglichkeiten gewusst, aber gut, das ist eine andere Geschichte.
0: Ja, also wie gesagt, wir dürfen auch gespannt sein, was in den nächsten Jahren noch kommt. Der HR möchte ja bis 2028 nur noch 3 Programme selbst veranstalten. Also das heißt, da wird noch irgendetwas passieren müssen, um diese Zahl zu erreichen. Und von daher, man darf da einen gespannten bis bangen Blick in Richtung Bertramstraße, aber auch an andere ARD-Funkhäuser wenden. Ja. Ich sag ja immer, der HR mag mit dieser Aussage erschrecken, aber was man ihm anrechnen muss, er scheint wenigstens ehrlich zu sein. Und er scheint von vornherein zu kommunizieren, was er vorhat.
3: Ja.
0: Ich kann mir nämlich gut vorstellen, dass andere ARD-Sender einen ähnlichen Weg einschlagen wollen, das nur noch nicht direkt sagen.
3: Richtig. Und noch ein Satz zum Thema Reformen. Es hatte ja im letzten Jahr schon die Abendreformen gegeben, die sich ja inzwischen fühlt sich's ja an, als wäre man schon überall dran gewöhnt. Da hat es ja geheißen, ab 20 bzw. 21 Uhr übernehmen die verschiedenen Rundfunksender eins der beiden angebotenen Programme, die da im Umlauf sind.
0: Also
3: Wir sprechen von den Oldie-Wellen, genau. Das ist zum einen der ARD Musikclub vom SWR veranstaltet, den es vorher schon als SWR 1 Musikclub gab. Fand ich auch eine kluge Entscheidung, das zu machen, den weiterlaufen zu lassen und den überall anzubieten, weil der hat ja jeden Abend eine andere Musikfarbe und das finde ich schön, dass zumindest auf diese Weise abends noch ein bisschen Spezialsendungen auf die eine oder andere Art im Programm erhalten bleiben, auch wenn sie halt dann nur übernommen werden. Die andere Alternative, also da muss ich wirklich sagen, die finde ich schon wieder eher peinlich, kam vom Mitteldeutschen Rundfunk. Das war im Grunde, ich sag mal, eine verlängerte ARD-Hitnacht, die heißt dann eben der ARD-Abend, mit dem Untertitel seitdem Radio für alle, was schon mal grundsätzlich lächerlich ist. Und diesen ARD-Abend vom Mitteldeutschen Rundfunk hatte ja zum Beispiel WDR 4 hier bei uns, bei mir im Sendegebiet schon übernommen. Dadurch kann ich überhaupt darüber reden und was darüber sagen. Jetzt hat seit neuestem der Saarländische Rundfunk in Saarbrücken, der ja eigentlich am Anfang wahrscheinlich auch, weil er ja zur SR gehört, ja so ein bisschen zur SWR-Familie, diesen Musikclub übernommen. Hat aber jetzt gesagt, ab sofort möchten sie das nicht mehr. Ich frage mich ein bisschen, woran das liegt, ob die Leute sich da beschwert haben. Ich glaube das fast nicht, weil gerade die Country-Fans aus dem Saarland waren da sehr, sehr zugetan der neuen Entwicklung. Allerdings fürchte ich, dass so Sachen wie der Rocktag und der 90er-Tag den, vielleicht sogar eher auch den Machern von SR3 Saarlandwelle nicht gepasst haben, weil das natürlich sozusagen komplett von der restlichen Musikfarbe abgewichen ist.
0: Ja.
3: Jedenfalls haben sie es jetzt geändert und haben also seit einiger Zeit auch diesen langweiligen ARD-Abend auf ihrer Liste und übernehmen den ab 20 Uhr.
0: Ich entsinne mich aber eines Gesprächs mit Markus Weidner vor einiger Zeit, als diese Programme eingeführt wurden, und er hat noch gesagt, er hätte anstelle des SR sich wahrscheinlich für den Abend aus den MDR-Ländern entschieden. Und dann waren wir auch alle so, warum denn? Der ist doch so langweilig. Ja, aber den SWR kannst du in im Saarland meistenteils noch empfangen.
3: Ja.
0: Das heißt, es ergibt viel mehr Sinn, ein Programm anzubieten, das abweicht.
3: Ja, das stimmt, da könnte man natürlich sagen.
0: Das finde ich ein Argument, wenn man mal so persönliche Befindlichkeiten und was man selber lieber gehört hätte, mal ein bisschen beiseite lässt, dann kann man das schon auch irgendwo verstehen, diese Idee dahinter.
3: Ja, das stimmt. Das ist eine Argumentation, der ich gut folgen kann. Das ist richtig.
0: Ja, spannend auf jeden Fall.
3: Wir bleiben dran, meine Damen und Herren. Wir werden Sie weiter informieren und weiter vielleicht auch manchmal mitspekulieren. Mal gucken.
0: Ja. So, und nur wolltest du Musik spielen, richtig?
3: Ja, vielleicht sollten wir mal eine Musik spielen zwischendurch. Und zwar hätte ich hier mal Goran Gregovic anzubieten mit einer Nummer namens Egyptian Reggae. Nein, ist gar nicht wahr. Gypsy Reggae heißt das. Gypsy Reggae. Damit einige Leute mal eine kurze Pinkelpause machen können. Wir wissen, dass wir Hörerinnen und Hörer haben, die das gerne mal zwischendurch wollen. Also, jetzt wäre die Gelegenheit.

0: The Gypsy Reggae. Die Musikpause geht auch noch ein kleines bisschen weiter. Ich wollte nur mal gerade eine Zwischenfrage stellen. Hast du noch ein paar neue Erkenntnisse? Du bist ja inzwischen ein bisschen am Gucken.
1: Nicht wirklich, außer nicht wirklich. Dass es wirklich großes Chaos gibt, dass die Maus taucht in diesen Planungen jetzt nicht mehr auf. Also, wenn wir über diese jungen Wellen sprechen, haben wir tatsächlich Cosmo, das also weiterentwickelt werden soll, wie du schon gesagt hast, mit mehr Hip-Hop und so weiter. Wir haben 1Live und wir haben 1Live Digi, das zu einem Programm umgestaltet werden soll für die wachsende Zahl an jungen Menschen, die sich überreizt fühlen in der heutigen Medienlandschaft und sich nach Ruhe und einer guten Informationsquelle sehen.
0: Stimmt.
1: Was das jetzt genau für die Ausrichtung bedeutet, was man sich darunter vorzustellen hat, weiß ich nicht.
0: Also Sie haben...
1: Keine Ahnung. Benennen Sie es um in 1Live Digi Andi und spielen zur Entschleunigung Radiomitschnitte aus den 80ern. Das wäre doch mal was.
0: Nein, ich glaube
1: also ich
0: eher
1: nicht. Ich wäre
0: dabei. Ja, Sie haben gesagt, Sie wollen dieses... Sie hatten ja so einen Chill-Stream schon auch in Ihren Stream-Paketen gehabt und die Musikfarbe soll dann wohl das sein, was... da drauf kommt.
1: Interessant. Ja. Mhm. Es ist auch aktuell noch unklar, ob die Sendernamen so erhalten bleiben, ob Cosmo Cosmo heißen wird und ob 1Live Digi 1Live Digi heißen wird oder ob sie ganz anders heißen oder wie auch immer man sich das zu denken hat. Und auf Antrag von DWDL hat der WDR auch neulich keine genaue Auskunft gegeben und gesagt, das müssen wir selber alles noch gucken. Ja, aber schon mal groß tönen, das ist gut.
0: Ja, das ist das. Wir gehen nochmal ganz kurz zurück zu dieser Morning Show von HR, von, jetzt hätte ich beinahe HR5 gesagt. Heute sind wir
1: von HR3 Plus, wie es ja ganz am Anfang als Arbeitstitel hieß.
0: HR3 Plus, heute sind wir ein bisschen durcheinander, hä?
1: Ja.
0: Aber zu
1: UFM.
0: UFM, genau, die Morning Show mit den beiden, die Männern, die eben da bei uns gekommen sind.
1: Ja, genau.
0: Da ging es ja um das Thema von wegen, du kamst ja drauf, weil du gesagt hast, apropos Marvin Gaye.
1: Ja, richtig.
0: Da hätte ich jetzt hier mal
1: Das Wortspiel konnte ich mir nicht verkneifen.
0: Richtig, da hätte ich aber jetzt hier mal noch einen Song für dich. Let's Marvin!

0: Nun ist ja bekannt, dass ich eigentlich ein großer Oldie-Fan bin, aber wenn man mich nach Titeln fragt aus den letzten, na sagen wir mal 20 Jahren, natürlich gibt es auch Musik von heute, die ich mag, gar keine Frage, auch aktuelle Sachen, auch ein paar Interpreten, aber das ist einer der Songs, wo ich auf jeden Fall sagen würde, ja, das ist so ein Lied aus dem Jahr 2015, Marvin Gaye hieß es, von Charlie Puth und Meghan Trainor, wo ich sagen würde, ja, das gehört zu meinen Lieblingen aus den letzten 20 Jahren. Tatsächlich.
1: Ja, ich werde es übrigens auch immer mit was Radiomäßigem verbinden. Und zwar war das an dem Tag, an dem Radio Luxemburg die Mittelwelle abgeschaltet hat. Also sprich Silvester 2015, gibt es einen schönen Mitschnitt von den ersten Sendestunden und von den letzten Sendestunden der Mittelwelle. Die wurde ja immer morgens eingeschaltet mit einem Pausenzeichen. Und dann ging also das RTL Deutschlands Hitradio-Programm auf Sendung dort immer wieder. Und dann bei der letzten Sendereinschaltung, also das letzte Mal, als das Pausenzeichen kam, ist danach eben RTL wieder aufgeschaltet worden und dieses Lied gelaufen. Und ich finde, es klang auf Mittelwelle irgendwie gar nicht mal so übel.
0: Mhm. Ja, passt doch. Ist natürlich auch schön im Sound von früher gemacht. Und ja, passt dann irgendwie auch. Das ist, ja, ja, schöne Sache.
1: Könnte man auch mal so eine schöne Sendung mitmachen mit lauter so Musik. Also ich meine, Dream It Like Night This ist ja auch so auf alt getrimmt zum Beispiel mal.
0: Ja, das stimmt.
1: Ja, also gibt's, da gibt es ja doch auch immer mal wieder so in den letzten so circa 20 Jahren solche Titel. Das finde ich recht interessant. Na gut.
0: Jetzt kommen wir dann mal wirklich noch zu einem sehr, sehr traurigen Highlight, wo wir sagen müssen, das hat auch selbst hier bei uns in der Urfunkliste zu einiger Post geführt, die wir gekriegt haben, zu einigen Mails.
1: Und zwar erstaunlicherweise zu mehr, als die Leute jeweils gedacht haben. Man hat mal wieder unterschätzt, wie gewaltig dann doch eine Sogwirkung eines bestimmten Moderators sein kann, selbst in dem föderal organisierten Rundfunk in Deutschland. Die Rede ist von Rick DeLisle. Rick DeLisle ist am 30. März, wir hatten es eingangs erwähnt, gestorben in Berlin. Und er war ganz, ganz lange Zeit eine ganz prägende Stimme, vor allen Dingen in Berlin im Radio natürlich, aber auch darüber hinaus, schon von Anfang an drüber hinaus, weil er nämlich bei AFN das Radiomachen angefangen hat und auf diese Art und Weise in Deutschland und auch drüber hinaus zu hören war, überall dort, wo amerikanische Soldaten stationiert waren, im Radio. Und wie das kam und wie es dann mit ihm weiterging, das erzählt er uns jetzt gleich im O-Ton. Ich habe ein Interview mit ihm gefunden und ich habe das ab und an auch mal wieder mit kleinen Schnipselchen aus seinen Sendungen beziehungsweise generell von seinen Sendern angereichert.
2: Ich war weniger begeistert mit meinem Beruf als Sanitäter und es gab eine Anzeige in die Lokalzeitung, also auf die Kaserne, die suchten Moderatoren für AFN. Und er hat gesagt, klingt geil, würde ich gern mitmachen. Und da habe ich ein Band aufgenommen, und also eine Probe, ein Demoband. Und daraufhin haben sie mir angerufen und haben gesagt, ja, Ausbildung läuft in ein paar Wochen und sie sind dabei. Ja, du warst 12, 14, 16 Stunden am Tag in der Schule und manchmal 6, 7 Tage in der Woche und eben schnell ausgebildet und dann im Einsatz danach. In der Luftwaffe war es so, dass du für alles zuständig warst, dass du alles könntest, Radio und Fernsehen, aber auch ich habe eine Tour gemacht aus ComDoc BDA, das ist Combat Documentaries and Battle Damage Assessment, mit einer Sondereinheit in Thailand. Also wir haben alles gemacht. Also ein typischer Tag bei AFN war morgens im Fernsehen arbeiten, Filmchain, also Sendungen zeigen im Fernsehen, und dann mittags eine Radiosendung und abends ein bisschen redaktionelle Arbeit, und hast du in jedem Tag alles erlebt. War super. Also RCA hat eine Serie gebaut, Mischpuls gebaut für AFN, und das hieß für uns, egal wo auf die Erdball du stationiert warst, gab es die gleiche Mischpult. Das heißt, du konntest im Radiostudio gleich rein, hatten DX77 Mikrofone, alle gleich rein, gleiche Mischpult und gleich senden. Allerdings nicht mit Schieberregeln wie in Deutschland, sondern mit Drehregeln. Ja, es war hochprofessionell. Wir haben uns richtig angestrengt. Wir hatten ja auch das Glück in Unglück, also während der Vietnamkrieges, dass professionelle Disc-Jockeys haben sich reihenweise bei AFN angemeldet. Also lieber bei AFN arbeiten, als eine Waffe tragen. Und so haben wir sehr viele Kollegen, die richtig gut waren, richtig professionell waren. Und das erhebt das Können von der ganzen Mannschaft. Also ich habe ganz viel da gelernt von sehr talentierten und begabten Kollegen. Es war super. Ich weiß noch, dass als sie mir gesagt haben, du musst nach West-Berlin. Da habe ich gesagt, cool, geil, klingt gut. Wieso nicht? Ich will sowieso nur hier weg. Und bevor ich nach Berlin fuhr, haben sie mich so ein Heft gegeben. Und ich sage, wieso brauche ich diesen Heft? Ja, das musst du an der Grenze abgeben. Ich sage, brauche ich nicht, geh nach West-Berlin. Das ist schon in unser Teil von Deutschland. Ich sage, nee, das ist 120 Kilometer innerhalb Ostdeutschland. Ich sage, was? Wie? Das, nee, niemals. Nee, bis dahin war ich schon mal... hatte ich keine Chance mehr, müsste ich. Wenn ich das gewusst hätte, hätte ich Nein gesagt. Aber okay, ich bin diese 120 Kilometer durchgefahren, wo ich wirklich hinter jedem Baum einen Kommunist gesehen habe, mit einem AK-47 und bin nach West-Berlin gekommen. Und erstmal, made it. Aber wenn ich einmal hier war, merkte ich sofort, dass es ein Ort war, wo ich mir wohlgefühlt habe. Weil West-Berlin war on the edge. Also West-Berlin war für mich der letzte Ort in der westlichen Welt, der noch ein bisschen kribbelt. Ne? Da standen sie eben auf die andere Seite von der Mauer, die Russen. Da waren noch Leute an der Mauer abgeschossen, nicht jeden Tag, aber die Abtrünnige waren von der DDR-Regierung schon an der Mauer geschossen oder an der Spree. Und es war nicht unüblich, in der Nacht Schüsse zu hören an der Mauer. Ja, in Berlin war ein 24-Stunden-Start, ne? Also da ging der Punk ab hier und mich hat sofort gefallen. Berlin war erstmal interessant, weil es hieß, was kannst du, nicht wer bist du. Das machte der Staat damals aus. Ob du ein Army bist oder Deutsche bist oder Soldat bist, spielt alles keine Rolle. Das heißt, ich war genauso akzeptiert in besetzte Häuser in Kreuzberg oder hinter die Bühne bei einem Konzert von Nena, als jeder andere auch. Na, musst du dich nur ordentlich benehmen und ein bisschen anstrengen und alles, alles cool. Es gibt natürlich Leute, die gesagt haben, was macht der Army hier? Aber grundsätzlich war es so, wir saßen alle in einem Topf. Und ja, wenn du die gleiche Interesse hattest, ich fand es sehr angenehm, weil du hast wirklich viele Leute kennengelernt, viele verschiedene Meinungen mitnehmen können, auch wenn du nicht die gleiche Meinung warst und gesagt hast, hey, ich denke nicht so, aber... Ja, es ist gut so, lass es sein, jeder soll seins haben. Berlin war schon in dem Sinne sehr merkwürdig, weil wir haben alle miteinander auskommen müssen. Und ja, das waren die Umstand entsprechend schöne Zeiten in Berlin. Ich habe ja auch viel Glück gehabt, dass in denen ich bei AFN gearbeitet habe. Die 2 Jahre, dass ich oder 1,5 Jahre, dass ich in Westdeutschland war, habe ich abends immer eine Radiosendung gemacht. Der hieß Old Gold Retold. Und das könnte man in Berlin auch empfangen. Also insofern, es kannte mich einige Leute, Hörer, bevor ich nach Berlin kam. Und das hat meinen Weg hier ziemlich erleichtert, als ich ankam. Also Radio in West-Berlin gab es kaum. Also in dem Sinne, wie wir es kennen. Also die öffentlich-rechtlichen Sender, da gab es RIAS 1, RIAS, zum Teil RIAS 2. RIAS 2 war hauptsächlich ankam. Also Radio in West-Berlin gab es kaum. Also in dem Sinne, wie wir es kennen. Also die öffentlich-rechtlichen Sender, da gab es RIAS 1, RIAS, zum Teil RIAS 2.

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3: In Berlin, AFN Berlin hat zwei Sender. Wir haben einen UKW-Sender und einen Mittelwelle-Sender. Und auf der Mittelwelle haben wir im Wesentlichen Sport und Country-Musik und Classics. Und auf die UKW haben wir wirklich nur Rock- und Pop-Musik gespielt. Und das war eine, hieß The Great 88. Haben die Berliner dazu gesagt, es war ein sehr beliebter Radiosender.
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3: Ich weiß noch, dass es gab damals eine Marktanalyse, der hieß EMA, glaube ich. Und die EMA hat immer AFN mit 30% Marktanteil oder irgendwas. Es war unglaublich, wie viele Leute uns eigentlich gehört haben, obwohl sie ja das wirklich nicht verstehen können, was wir da gesendet haben, außer die Musik. Aber das AFN, wer bei AFN gearbeitet hat, da warst du König von Deutschland. Also in Berlin, also ein AFN-Disc-Jockey kannte jeder. Es war unfassbar. Aber es gab viele Leute, die uns hier gar nicht sehen wollten. Jetzt nicht weit weg, wo wir diesen Interview machen. Das war 78, glaube ich. Wollte nach Hause laufen von AFN. Da waren wir, 79 musste es sein, weil wir waren in die argentinische Allee. Und kam um die Ecke in der Kleeallee mitten in einer Demo. Aber eine richtige Demo. Hunderte von Leuten. Amigo Home und also das Übliche. Und dann musste ich eine Entscheidung treffen. Die Polizei waren da, alles abgeriegelt, wie es so ist. Und die haben gesagt, ich soll eine andere Route nehmen, um nach Hause zu laufen. Ich bin ein bisschen konfrontationsfreudig. Ich habe gesagt, nee, die sollen eine andere Route für die Demo aussuchen. Und lief ich dann die Kleeallee runter. Und die Polizei fand das nicht lustig, aber zwei, drei Typen sind aus dieser Meute rausgekommen und fingen an, um mich herum zu tanzen und zu schreien, dass ich nach Hause gehen soll. Und ein bisschen weiter runter in der Kleeallee fangen schon die Wohnhäuser an. Und da waren viele Berliner vor ihrer Wohnung und haben das Demo angeschaut. Und es war hart an die Grenze, wo ich mir überlegt habe, was mache ich denn jetzt? Als drei Berliner runterkamen aus dem Häuser und haben die Typen weggescheucht von mir, haben gesagt, lass ihn in Ruhe. Dann haben die Bullen, die Polizei, wirklich den Demo aufgehalten, dass ich eine Viertelstunde lang nach Hause laufen könnte. Und dann haben sie ihn wieder laufen gehen. Also es gab schon genügend Leute, die das nicht so witzig fanden, dass wir hier waren. Wobei, und das ist mein coolster Spruch, die ich je gesehen habe, auf die Berliner Mauer, gab es an Potsdamer Platz, so Ende der 70er Jahre, irgendjemand hat gesprüht, Amis raus, außer EFN. Und das fand ich, charmant. Das andere war, dass ich glücklicherweise die gleiche Stammkneipe hatte, wie der Unterhaltungsmusik, U-Musik-Chef von RIAS, Siggi Schmidt-Jos. Ein super Typ, auch ein bekannter deutscher Musikjournalist, hat einige Bücher geschrieben und aus der DDR ausgewiesen. Also einer, der es wirklich auskannte. Aber Siggi hat mir immer gesagt zu mir, wenn du bei AFN fertig bist, kommst du zu RIAS. Und ich habe immer gesagt, Alter, du kannst auf Deutsch, kannst du nicht Rock'n'Roll. Du kannst nicht Rock'n'Rollen auf Deutsch. Er hat gesagt, wirst du sehen, das kannst du doch. Und gut, habe ich gesagt, ich möchte hier bleiben, wie können wir irgendwas machen? Und er hat gesagt, erstmal brauchst du nur vier Worte, um eine Sendung auf Deutsch zu machen. Und zwar, das war und hier ist. Und du sagst, das war Bruce Springsteen und hier ist Tina Turner. Und schon hast du die Sendung auf Deutsch gemacht. Und er hat gesagt, ja, okay, das kriege ich gerade mal hin. Und so fing es ja eigentlich an.
6: Hallo, ich bin Rick DeLisle, zum ersten Mal in RIAS. Und gleich nach der Musik von dem

0: Moody Blues würde ich euch sagen, was ich mir für unsere Sendung vorgenommen habe. Moody Blues with questions. Wir spielen heute nur Fragenmusik. Wenn, fragt Linda Ronstadt und The Three Degrees. Wo, Roberta Flack und Donny Hathaway. Warum, Irene Cara and War. Und es kommt noch viel mehr. Unser erstes Wer-Lied hat Bo Diddley geschrieben und erstmals in den 50er Jahren gespielt. Diese Version kommt von George Thorogood and the Destroyers. Who do you love?
1: Zu der Zeitpunkt gab es noch kein RIAS 2. Da gab es RIAS 1 und RIAS 2 als eine Welle, der ja praktisch außer Jugendwelle, ein paar Stunden am Nachmittag, praktisch nur wiederholt hat, was das im ersten Programm gesendet war. Und als es so weit kam, dass die RIAS 2 aufbauen wollte, habe ich davon gehört und bin zu der zukünftigen Programmchef Gerd Besserer gegangen und habe nur gefragt, wie stellst du das vor mit der Musik? Und er hat gesagt, ja, wir würden Popmusik spielen. Und ich habe gesagt, ich habe bei AFN gearbeitet und wir haben eine bestimmte Art und Weise, die Musik zu spielen. Und es gibt eine Sendeuhr und es gibt eine Rotation für Musik, dass man so einigermaßen einen Plan hat. Und das habe ich ihm alles gezeigt auf einer Flipchart. Das hat alles eine halbe Stunde gedauert. Dann hat er sich umgedreht und hat gesagt, du bist der Musikchef von RIAS 2. Und so hatte ich den Job gehabt. Und dann wollte die amerikanische Chairman eine Morningshow haben wie die Amis. Immer der gleiche Person morgens. Und hat der Programmchef Gerd Besserer ihm gesagt, gibt's nicht, weil keiner will jeden Tag arbeiten von den deutschen Moderatoren. Weil die meisten haben ja schon mal, waren freie Mitarbeiter, haben zum Südwestfunk gearbeitet oder NDA und dann auch noch RIAS. Dann hat Bill Marsh gesagt, na frag mal Rick Delisle, er wird das bestimmt machen. Und hinterher hat mir Gerd Besserer schon gesagt, Jahre später, er hat gesagt, kein Problem, ich würde ihn fragen, er wird Nein sagen. Und dann habe ich der Alte vom Hals und kann ich ja das machen, was ich will. Und er sagte zu mir, willst du die Frühsendung Montag bis Freitag machen? Ich habe gesagt, wie geil ist das denn? Mache ich sofort. Und so war ich da jeden Morgen da, habe die Frühsendung gemacht und habe die Musik, also als Musikchef, dann durch den Tag gearbeitet. Und es war klasse. Es war aber total nicht verdient, sondern right place, right time. Also irgendwie Karma, Schicksal.
0: Guten Morgen, es sind 12 Grad in Berlin und die Zeit um die Hupe. Herr Hupemeister, bitte. Danke, 2 Minuten nach 5 Uhr. Und gleich nach Musik von Cyndi Lauper. Peter Trunk stellt seine Hollywood-Quatsch vor. Bleibt mal dran für Neues über Madonna, Yoko Ono, Steven Spielberg und noch viel mehr. Aber erstmal Cyndi Lauper, the goodies are good enough for me.
1: Und ich musste morgens um 4 Uhr arbeiten. Also nach den Abendschau um 20 Uhr, 20.15 Uhr war zu Ende, habe ich das gesehen und habe gesagt, aha, morgen wird ein langer Tag sein, da gehe ich mal pennen. Was ich denn gemacht habe, bis morgens um 1.30 Uhr, bin aufgestanden, gewaschen, gefrühstückt und zum Arbeit gefahren. Und ich bin immer gegen 2:30 bei RIAS. Und normalerweise könnte ich überall parken. Ich parke ab und zu mal schon in den Intendant seinen Parkplatz, um zu sehen, wie das schon mal ist, einen Intendant-Parkplatz zu haben. Weil bis auf er kam, war ich eh wieder weg. Und da waren Autos, überall nur Autos in der, Innsbrucker Platz, also in der, vor dem Sender. Und dann schaute ich nochmal und sagte, hey, das sind ostdeutsche Autos. Was ist das denn? Und ich habe endlich mal einen Parkplatz gefunden und ging zur Wache vorne. Und die haben gesagt, der Mauer ist weg. Ich sage, wie, Mauer ist weg. Und da waren Hunderte von Ostdeutschen in der RIAS. Die sind nicht zu Kudamm gefahren. Die sind nicht irgendwo anders gefahren, sondern direkt erstmal zu den RIAS. Und oben im Studio, wir haben ja ein relativ großes Sendestudio gehabt, habe ich ja 30, 40 Leute in mein Sendestudio gehabt, Ostdeutsche, hat der Programmchef gesagt, eigentlich machen wir hier heute nur Infoprogramm, aber du hast die ganzen Jahre hier früh gesendet, und auch an einem Tag wie heute musst du erst recht senden. Und er hat mich senden lassen, weil ich würde ihm ewig dankbar sein dafür. Das war der Hammer. Und da saß ich da auf einmal mit einem Haufen Ostdeutsche im Studio und haben nur gestaunt und gesendet und gefragt, wo kommst du her und bla bla. Es war Hammer. Es war so stark. Wir haben eine Wache gehabt bei RIA 2 und die haben Karten gedruckt, weil es ist tatsächlich so, viele Leute sind direkt rüber und in der RIAS-Gebäude und haben den gefragt, wie komme ich jetzt zum Kudamm? Und sie haben Karten von Berlin gedruckt. So kommen sie über die Martin-Luther-Straße zum Kudamm von RIAS. Es war der Hammer. Es war unglaublich cool. Und also, Glauben hat keiner es. Also keiner hat geglaubt oder gewusst oder sonst noch was. Unfassbar. Aber ja, die Tatsache, was alles an der Bornholmer Straße und was Übergang Sonnenallee, habe ich alles verpasst. Ich habe ja geschlafen. Aber am nächsten Tag habe ich das in volle Züge genossen und miterlebt. Deutschland war für mich zwei Länder. Ostdeutschland, also DDR und Westdeutschland. Und eine Vorstellung, wie das sein soll, dass das alles einem Land ist, das hatte ich ja gar nicht, weil das kannte ich gar nicht. Und so erst nach dem Mauerwerk war es mir klar, was das für eine Bedeutung war. Aber zu der Zeitpunkt habe ich mir kaum einen Gedanken darüber gemacht. Ja, der Mauer, nach dem Satz von Reagan, ja, der Mauer soll weg. Aber das hieß nicht automatisch für mich ein Deutschland. Das sind zwei Paar Schuhe. Erst hinterher dass diese Emotion miterlebt zu haben und das zu sehen, also die Tränen an der Mauer und alles, was dazugehört, langsam irgendwann mal macht's Klick bei mir. Ach ja, die waren ja alle irgendwie ein Land. Aber vorher wusste ich das nicht. Woher auch? Für mich mein ganzes Leben, ich bin 47 geboren, das habe ich ja 61, weiß was, 14, interessiert mich überhaupt gar nicht, dass Deutschland getrennt wird. Zwei Länder. Die Geschichte für uns von RIAS fängt immer das Gleiche an. Unser Held ist Georg Diedenhofer. Der ist ein deutscher Journalist, der heutzutage, glaube ich, Chefredakteur ist bei Plasberg, bei der Sendung Hart, aber fair. Georg war die Ost-Berlin-Korrespondent für RIAS 2. Und in die Tage, Oktober, November, also überhaupt Ende 89, hat er nur noch einen Termin nach dem anderen. Und es gab diesen Schabowski-Termin und Didi war wie immer spät. Und in der Ministerium war es so, dass du könntest ja vorn einstöpseln mit deinem Mikrofon. Er war aber so spät, da war kein Stöpsel mehr. Und es waren ja auch viele Leute da, weil es sollte eine bedeutende Pressekonferenz sein. Und da haben sie ihm gesagt, ja, okay, du bist zu spät, also wird nichts. Und er fing an zu schreien, der Feindsender, und er wollte nie, dass wir was machen. Und er hat so eine Tabula Rasa da gemacht, dass sie, um ihn zu beruhigen, haben sie gesagt, okay, RIAS Mikrofon auf der Dias, gleich vor die Nase von Herrn Schabowski. Und das betrachte ich immer noch als Spätrache. Weil wenn man dieses Video sieht, Film sieht von Schabowski, wie er das verkündet, ist vor ihm die RIA 2 Mikrofon. Hammer.
2: Ja, und Hammer auch, ihm zuzuhören, wie er erzählt, finde ich. 20 Minuten war das Rick DeLisle über seine RIAS-Zeit vor allen Dingen.
3: Ja, genau. Und vor allen Dingen eben auch so ein bisschen einfach mal einen Einblick zu bekommen darin. Ich finde das total interessant, dieser Mensch, der da nach Berlin kommt und erstmal so überhaupt gar keinen Plan hat, noch nicht mal weiß, dass da die DDR drumherum ist und
2: ja,
3: so.
2: Ja.
3: Und wie er dann aber auch immer mehr versteht und immer mehr begreift, was das eigentlich bedeutet und so. Das fand ich wirklich schon sehr, sehr schön zu hören in dem Zusammenhang. Das Interview ist im Original noch länger und ausführlicher. Er erzählt zum Beispiel noch über seine GI-Zeit vor der Zeit in Berlin. Er war zunächst mal in Thailand eingesetzt und dann wiederum in Ramstein in der Pfalz und dann in Frankfurt und da wollte er einfach nur noch weg. Und so dann eben Hauptsache weg, dann eben auch nach Berlin, warum nicht? Und genau, so ist das dann also alles gekommen. Wie er schon gesagt hat, er war, glaube ich, einfach sehr, sehr oft zur richtigen Zeit am richtigen Ort.
2: Ja, stell dir mal vor, was das hätte bedeuten können, wenn er in Ramstein geblieben wäre. Hätte er beim Südwestfunk senden können oder aber in Frankfurt beim HR.
3: Ja. Ja, Ganz bestimmt, ganz sicher. Ja, aber ich glaube, es war für ihn auch nur deswegen möglich, eben Radio zu machen, weil eben der Rias ja von den Amerikanern kam, in dem Sinne. Und weil das eben dementsprechend die sehr, sehr Ami-freundlich eingestellt gewesen sind. Also in Frankfurt zum Beispiel war er gerade so in der Zeit, als diese Ami-Go-Home-Sache sehr, sehr stark ausgeprägt war. Und das war mit ein Grund, warum er gesagt hat, er hat sich da überhaupt nicht wohl gefühlt, weil zum Beispiel fast alle Kneipen irgendwelche Schilder dran hatten, dass GIs unerwünscht sind.
2: Gott.
3: Und das heißt, du konntest also nirgendwo hingehen, du konntest nichts machen und so weiter und so fort. Und das hat ihn natürlich verständlicherweise sehr bedrückt immer.
2: Ja, im Hasten waren die Deutschen schon stellenweise auch immer gut. Ja, das ist leider ein Problem. Also, ja, weil sie auch immer auf die Leute mitnimmt, die gar nicht der Grund dafür gewesen sein könnten. Also nicht in allen möglichen Dingen jedenfalls. Ne? Weil wenn man jetzt mal einfach überlegt, ne? Man sagt, Rick macht ja Radio, dann macht er das ja unter anderem eben auch für Leute in der Stadt. Ja, naja.
3: Ja. Nun gut, also das jedenfalls waren so Erinnerungen von Rick DeLisle und tatsächlich ist es so, es hat sich dann nach der Maueröffnung sehr, sehr viel getan, auch auf dem Berliner Radiomarkt und so weiter und auch für Rick DeLisle persönlich, denn er hat ja Rias 2 mitgegründet sozusagen, am 28.09.1985 ist der Sender auf Sendung gegangen und exakt 5 Jahre danach, am 28.09.1990, hat er seine letzte Frühstartsendung dort moderiert und da hören wir auch mal rein.
4: 16 Minuten vor 6, wir haben 5.43 Uhr und Holger, was hörst du dann hier?
5: Kennst du ja sicher die Musik. Vor 5 Jahren den ersten Rias 2 Frühstart und alle haben hier gelitten. Mir hast du mal versucht, Beinhaare auszureißen, aber da gibt es noch andere, die unter dir gelitten haben und das wollen wir uns mal anhören vielleicht.
6: Rick, das war immer sehr, sehr gefährlich, da die Presseschauen zu machen. Ich erinnere mich, er hat mal Manuskripte angezündet, während man gelesen hat, live auf dem Sender. Er hat die Schuhbändel zusammengeknotet. Also, das war immer eine Überraschung, die Presseschau da zu machen. Er hat immer was geboten.
7: Die Lyle kann man sich nur mit einer Wasserpistole zur Wehr setzen. Das ist die einzige Möglichkeit, morgens zwischen 4 und 6 in diesem Sender zu überleben.
8: Jetzt kann ich Rick endlich mal hören, wenn ich nicht mehr schlummer.
9: Rick, es gibt wirklich überhaupt niemand, der mich jemals so gnadenlos gefeatured hat wie du. Das war einfach Wahnsinn.
10: Das ist so ein bisschen wie eine leichte Amputation jetzt ohne Rick DeLisle Rias 2. Sorry, schade.
11: Was ich dir wünsche, Rick, nach 5 Jahren früh aufstehen, endlich mal so richtig ausschlafen, mindestens bis 6 Uhr morgens.
12: Nie wieder Frühstart, Gott sei Dank.
13: Hi, Rick. Endlich kann ich mit dir mal sprechen und ich versuche auch so zu sprechen, wie du immer morgens sprichst. Hi. Wo hast du das nur gelernt?
14: Ami, go home.
15: Ich wünsche dir alles Gute für die weiteren Sendungen.
16: Schade eigentlich.
17: Ja, ich finde es also unheimlich traurig, dass er keinen Frühstart mehr macht.
18: Wie, jetzt hört der alte Eierbär wahrhaftig auf. Dann hat man morgens früh, wenn man so früh wach wird, ja endlich mal Ruhe. Aber ich wünsche ihm weiterhin viel Glück bei dem Versuch, endlich seine Zunge zu entknoten. Vielleicht schafft er das ja in den nächsten 60 Jahren.
19: Wahrscheinlich nicht.
20: Hey, alter Ami, go home und hol dir deinen wohlverdienten Schlaf, du alter Veteran, du.
21: Das Rauchen habe ich mir vor 6 Wochen freiwillig abgewöhnt. Ich finde es absolut nicht fair, dass sie mir jetzt auch noch den Frühstart mit Rick DeLisle abgewöhnt.
22: Jetzt habe ich weniger zu lachen morgens. Alles Gute für die neue Popcorn-Sendung und dass seine Fans ihm treu bleiben.
23: Da ich ja auch des Öfteren diese Sendung machen durfte, alles Gute, Rick. Endlich kannst du ausschlafen.
24: Ich glaube, die Berliner werden ihn vermissen halt. Der Rick ist ja für uns sowieso eine Institution geworden in Rias 2. Also es wird bestimmt viele Hörer geben, die ihn vermissen werden am frühen Morgen.
25: Du bist ein Hirsel, genauso wie der alte Ami hin und wieder ein Hirsel war. Ein heißgeliebter morgens um 4 Uhr. Was kann denn da Besseres passieren, als Rick DeLisle zu hören?
26: Hi, das ist Silvia. Alles Gute für die weitere Zukunft. Tschüss.
27: Und weil du jetzt in Rente gehst, in 14 Minuten ist es 6 Uhr, 5 Uhr 46.
28: Also, Timmy geht in Rente. Das war wirklich toll und total unerwartet. Dazu muss ich wirklich sagen, dass ich habe am meisten Bill W. zu bedanken, dass ich überhaupt noch in der Lage bin, Programm zu machen. 14 vor 6, 5 Uhr 46, nicht zu fassen ist das. Presseschau mit Holger König, gleich hier nach. My Part-Time-Lover, Stevie Wonder, auf Krias 2, 12 Minuten vor 6, Zeit für
0: Presseschau.
28: Heute mit Holger König.
0: Ja, aber das ist ein Irrtum. Heute kannst du selber mal arbeiten. Der Umschlag ist versiegelt, Rick, und jeder hört, hier ist er. Und jetzt mache ich mal auf und dann lies mal selber vor.
28: Lesen?
0: Ja, ja.
28: Ach komm, was soll es noch?
0: Er liebt es, Gedichte von Bernd Hasse.
28: Oh nein.
0: Ja, ja.
28: Okay, Deutsch für Amis, take one. Schon lange ging mir auf die Niere das frühe Senden, früh um vier. Ich werde auch weitersprechen üben, auf das mich Rias höre lieben. Ich üb das Ü, das ist ganz übel, viel lieber sage ich übel Zwiebel. Hä? Und dann will ich auch nicht verhehlen,
0: ja,
28: verhehlen, fernhehlen. Und dann will ich auch nicht fernhehlen, die Übelkrähe darf nicht fehlen. Die Ulje brach ich mal die Zunge. Und Stickoxid ging auf die Lunge. Doch übermütig Glücksgefühl, das kommt jetzt auf und zwar ganz viel. Ich üb in Mühe mich nun, ihr Lieben, nicht mehr um vier, sondern um sieben.
0: Danke, die Presseschau mit Rick DeLay.
28: So war es eigentlich. Who needs love like this? Ich sehe Rachel auf der ersten Seite. Timmy, du musst hier reinkommen. Richard, who needs love like that? Dazu sage ich gar nicht. 7 Minuten vor 6 Uhr, 5 Uhr 53. Timmy, kannst du bitte reinkommen? Es geht dir jetzt an. Ja, gut, okay. Nimmt er einfach Platz. Also, Holgi, kannst du das Ding hier, was wir bekommen haben, vorlesen?
0: Ja, das geht an Timmy. Hey, Timmy, alter Kumpel, du, bald hast du von der Arbeit Ruh. Ganz selten gibt's so dufte Typen, die früh um fünf so fröhlich piepen. Auf Rente gehen, das gönn dir viele, fällt's nicht mehr auf die Schnauze in der Diele. Vorbei ist bald das stürmische Rennen, von da an werden wohl viele verpennen. Grüß mir nun noch den Rick DeLisle, mit ihm gab's niemals Langeweile. Auch seine Frau, die Joe Eagle heißt, höre ich ja gerne, wie du weißt. Der alte Ami Joe und du, wir rocken uns wieder ab und zu. Zum Schluss hab Dank für jeden Piep. Sieh dich vor bei Treppen, man hat dich lieb, dein alter Jeremy Conny.
28: Okay, Timmy, was sagst du dazu? Ach, wie erwartet. Genieß deine Rente, Alter.
0: Tschüss, Timmy.
28: Ah, das war's schon. Rias 2 Frühstart mit der alten Army zum letzten Mal. Und wir spielen jetzt die allererste Titel, die wir gespielt haben. In Rias 2 Frühstart. Und Rod Stewart und Jeff Beck, People Get Ready. Und wir rocken uns wieder Sonntag. Jom Hassenheide, Montagabend ab 19 Uhr. Wunschhits. My Way.

0: Also ich höre das ja gerade zum ersten Mal und denke wirklich, das hätte mir tausendmal besser gefallen als Arno Müller und die RTL Morning Crew.
1: Ja, ich fand jetzt vor allen Dingen an diesem Ausschnitt schön, wir haben jetzt natürlich nicht die Möglichkeit, x Leute anzufragen für Nachrufe auf Rick Delisle. Und ich fand deswegen sehr, sehr schön diese Grußworte, die die Leute damals an ihn gerichtet haben. Dieses mach's gut und so weiter und so fort. Ich finde, das passt ja irgendwie auch gut hier jetzt gerade.
0: Ja, absolut.
1: Auf diese Art und Weise.
0: Diese Frühsendung.
1: Ich wollte Zimmy erklären.
0: Genau,
1: richtig. Zimmy, das basierte eben auch darauf, dass er natürlich Probleme mit der deutschen Aussprache hatte, mit solchen Lauten, die im Englischen nicht vorkommen. Ü haben wir jetzt ja gerade sehr ausführlich gehört. Und am Anfang hatte er vor allen Dingen Probleme mit dem Z. Und dann hat er irgendwie, zum einen um das zu üben jeden Morgen und zum anderen natürlich auch zur Unterhaltung der Hörer, etwas erfunden. Und zwar Herr Dr. Zimmermann vom Zehlendorfer Zeitzeichen-Institut, der also immer ins Studio gerannt ist, wir haben es ja gerade gehört, und tut, das war das Zeitzeichen für so und so viel Uhr. Und das war also der Hintergrund in dem Zusammenhang. Schön. Und das war also Zimmy. Ja.
0: Das Zimmy war so beim alten Ami.
1: Eines seiner Markenzeichen. Hm. Ja, genau, Zimmy und Ami. Sehr gut.
0: Mhm.
1: Ami und Zimmy klingt auch wie so ein komischer Podcast irgendwie, finde ich.
0: Ja, das stimmt.
1: Toll. Mhm. Jo, das war also beim RIAS und dann hat er dort noch weitergemacht, bis der Sender dann geschlossen hat. 1992 ist ja RIAS 2 geschlossen worden. Aber nee, stimmt gar nicht. Er hat gar nicht bis dahin weitergemacht, sondern ist 1991 schon beim Start von 104.6 RTL mit dabei gewesen. Wir haben das neulich schon mal gehört, als wir über Arno gesprochen haben.
0: Ja.
1: Da war er im Sendestart ja auch zu hören. Und wir hören jetzt eine Aufnahme. Da war der Sender ziemlich genau 3 Monate auf Sendung. Wir hören einen Ausschnitt vom 10. Januar 1992, wo er eine Mittagssendung moderiert hat.
2: 1979, September, Earth, Wind and Fire, alter Ami am Steuer auf 104.6 RTL. Und gleich nach die Nachricht im Little Lies von Fleetwood Mac. Oder auch nicht.
3: Hey, du Penner.
2: Danke sehr. Nochmal? Wunderbar. 13:50 Uhr, 104.6 RTL, Berlin, Deutschland und Weltnachrichten. Jetzt direkt aus der Redaktion mit Janine Flammer. Hi, Janine. RTL Radar Satellitenwetter. Die offizielle RTL Berlin Temperatur 3 Grad. Das Wetter heute zeitweise heiter, schwach windig und 5 Grad erwarten wir. Heute Nacht klar und je nach Stadtlage -3 bis -5 Grad. Am Morgen heiter bis wolkig und um die 0 Grad. 13:54 Uhr, der 104.6 RTL Verkehrsreport mit Jürgen Meschede. Wie geht das wieder? Dicke Lugen haben süße Beine. Nee, das muss ja falsch sein. In einer Minute, 14 Uhr, hi. Ich bin der alte Ami Rick Delisle. Mit noch einer Stunde den Biggest Hits der 70er, 80er, 90er. Außerdem in dieser Stunde, und zwar in 10 Minuten, unser Sweet Charity Gewinnspiel oder Gewinnspiel auf 104.6 RTL, hi. 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Here's Laura Bradigan auf 104.6 RTL.
0: Das fand ich also ein bisschen nervig mit diesem Hall darunter. Hast du das?
1: Mhm.
0: Das war ja in einigen holländischen Sendern manchmal auch. Ganz furchtbar.
1: Ja, quasi holländischen Sendern.
0: Ja, richtig.
1: Ja. Ja, genau, das war also, wir haben witzigerweise gestern noch eine Aufnahme zusammen gehört, wo wir gesagt haben, das klingt vom Sound hier sehr nach einem holländischen Sender, hat Markus gesagt, und ich, oder wie 104.6 RTL in den 90ern.
0: Mhm.
1: Also, es ist lustig, dass sich das quasi genau wieder bestätigt. Ja, also man merkt, da ist er eindeutig zum Privatfunk-Marktschreier geworden und konnte das also auch ganz gut.
0: Mhm.
1: Interessant war, was er alles so parallel gemacht hat. Also er war dann mit dabei, als das neue RS2, das also auf der Frequenz von RIA Ias 2 den Betrieb aufgenommen hat, relativ frisch am Start war. Er ist dann zwischenzeitlich mal nicht im Radio selbst zu hören gewesen und ist dann unter die Berater gegangen, hat also ab 1997 die europäische Niederlassung einer großen US-amerikanischen Beraterfirma geleitet. Und hat aber parallel dann auch selber wieder angefangen zu moderieren. Und zwar war das im Jahr 2004 bei Radio Berlin 88.8 oder damals nur 88.8, das Stadtradio. Das war ja damals, nachdem der SFB mit dem ORB fusioniert ist zum RBB. Das war übrigens das alte SFB 1, wo er noch gesagt hat, das sei ein Infosender gewesen. Das stimmte nicht ganz. SFB 1 war ja so eine klassische Einserwelle, wie wir das also eigentlich aus so ziemlich allen Teilen von Deutschland gekannt haben. Also so ein Vollprogramm mit allem Möglichen, aber vor allen Dingen so ein bisschen Schlager- und Tanzmusiklastig. SFB 2 war das Popprogramm. Und SFB 3 war der Klassiksender in Berlin, beziehungsweise das Kulturradio. Also das heißt, wir haben so eine norddeutsche beziehungsweise westdeutsche Programmausrichtung gehabt in Berlin, was ja damit zusammenhängt, dass auch in Berlin früher mal der NWDR gesendet hat, ganz am Anfang.
0: Mhm. Sehr interessant, das mit Rick beim Stadtradio 88.8. Das wäre ja auch mal lustig gewesen, wenn er von da mal ein Nachtprogramm gemacht hätte. Das wäre ja in der Zeit schon möglich gewesen.
1: Das stimmt, das ist richtig. Er hat aber immer vor dem Abend gesendet, nämlich immer von 20 bis 23 Uhr. Und die Sendung hieß genauso wie seine erste beim Rias.
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4: Na, Sie haben gedacht, wir sind den Alten endlich loswerden und dann kommt er zurück. Hi, ich bin's, der alte Ami auf 88.8. Ladies and Gentlemen, the boys are back in town. Thin Lizzy and the boys are back in town auf 88.8, das Stadtradio. Also, wenn wir schon wieder da sind, sollten wir ein bisschen in der Vergangenheit schauen, was es so an geile Songs gab, ne? Hier sind drei hintereinander von Fleetwood Mac. Die Hexensong, Rhiannon mit Stevie Nicks, Christine McVie singt Say You Love Me und alle zusammen mit Go Your Own Way. Here's Fleetwood Mac. 88.8, das Stadtradio, alte Ami hier und ein Blick zurück nach 1983. Hier sind drei Songs, die alle Nummer 1 waren, als ich noch die Morgensendung bei AFN gemacht habe. Komisches Gefühl, du hast die Dinge aufgelegt, als sie neu waren und 21 Jahre später legst die wieder als Oldies auf. Meine Fresse, der Zeit vergeht, wa? Okay, let's beat it. Here's Michael Jackson.
0: Sehr schön. Ja.
1: Ja, ich finde vor allen Dingen lustig, der Mitschnitt kommt ja von 2004. Das heißt, da erzählt er schon, meine Fresse, ist das lang her, wenn das vor 21 Jahren war. Und seine letzten Sendungen hat er ja 21 Jahre danach gemacht. Also, es ist irgendwie ein schöner Scheitelpunkt, sag ich mal. Deswegen fand ich es ganz nett, auf die Art und Weise mitzunehmen. Die Sendung hat es dann aber nicht allzu lange gegeben wohl. Und 2008 war er dann, also spätestens ab 2008 war er dann fest in Privatfunkhand. Vorher allerdings war es auch schon so, dass er eben wieder bei RS2 eine leitende Funktion innehatte. Und jetzt muss man sagen, RS2 gehört zu einer Senderfamilie in Berlin. Da gehören noch der Berliner Rundfunk und KISS FM dazu. KISS FM, der Jugendsender, der damals noch sehr, sehr viel mehr auf Hip-Hop ausgelegt war und so weiter und so fort. Und dort hat DJ Barry, der seinerseits auch aus den USA stammt und sich so ein bisschen offensichtlich Rick so ein bisschen als Vorbild betrachtet, hat dann also eine besondere Aktion durchgeführt, als Rick einmal Geburtstag hatte. Leider ist das Jahr nicht überliefert. Ich könnte mir aber vorstellen, dass es irgendwie ein Runder wäre. Es wäre dann zum Beispiel 2007 sein 60. gewesen.
5: Kiss FM, Light Glue, BJ Barry. 50 Minuten nach 14 Uhr und meine Damen und Herren, mein Held, ich habe einen Held, hat heute Geburtstag. Du kennst ihn, Amma, er ist weltbekannt. Ich habe mit ihm, ich glaube, was für eine Stunde einfach getroffen, haben wir Kaffee oder was getrunken und ich habe gemerkt, dieser Typ ist der Hammer. Er ist die, man könnte sagen, einfach the Radio God from the AFN Days, also AFN Berlin ist Legende und du kannst ihn, Amma,
6: die alte Army Rick Delisle, auch er hat was zu tun mit dieser Brauerei hier am KISS FM. Also er geht zurück, Programm, Berater und so weiter. Also er gehört zum Familie. Ich melde mich jetzt, mein Held, eine Happy Birthday zu wünschen, Rick Delisle. Bestimmt kennst du die Name, er ist Legende. Rick Delisle, meine Damen und Herren. Hoffentlich geht's dir dran.
7: Delisle.
6: Rick Delisle!
7: No!

0: Du bist unmöglich.
1: Oh man, ich hab an dir gedacht für die letzte paar Wochen. Und dann gestern Nacht habe ich einfach gedacht, ich muss ein Lied für diese geile Armee schreiben. Also.
0: Hey Barry, du bist unglaublich. Das ist ein hammergeiles Song. Alles da. And the Jimmy Cassidy Bunch am Anfang.
1: Yep.
0: Alter.
1: Nur du weißt sowas. Und du, also, wenn du weißt es noch nie, you are my hero. Also, deswegen, love to you. Ich wünsche dir alles Gutes. Und jedes Schwein in Berlin kennst du schon. Und ja, ich habe einfach gedacht, lass uns feiern. Today is your birthday.
0: Danke, Barry.
1: Also, ich lasse dich weitergehen. Ich weiß, du hast eine Menge zu tun. Ich bin fertig. I sang my shit und ich wünsche dir was.
0: Hey, you're the man, man.
1: No, you're the man. Rick DeLisle, meine Damen und Herren. Danke, Rick.
0: Ja.
1: Der Hammer. Legende. Alles Gute zum Geburtstag. It's the Barry Show. Kiss up, bam.
2: Ja, ja.
3: Ja, ja. Mhm.
2: Ja.
3: DJ
2: auch
3: Barry.
2: Ein Ausschnitt.
3: Ja. Ja.
2: Ja. Gut. Rick DeLisle hat dann ab 2008 sehr, sehr regelmäßig Sendungen gemacht für Radio Bob. Der Sender ist ja damals gestartet noch als UKW-Sender in Hessen, noch relativ klein. Aber das hatten sie eben von Anfang an, dass Rick DeLisle, wenn auch nur per Voice-Tracking, also nicht live, dort Programmelemente beigesteuert hat. Ursprünglich am Vormittag, später dann, und so habe ich ihn kennengelernt, auch am Nachmittag. Und wir hören uns mal zum Beispiel an, wie das 2016 klang, wenn er da also seine Sendung gemacht hat, auch mit verschiedenen Rubriken und sowas, die er dort regelmäßig hatte.
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7: Heute geht's um Familienangelegenheiten. Die beiden Frauen kleiden sich sehr extravagant und Mauerblümchen sind sie auch nicht gerade. Dann ist es auch keine große Überraschung mehr, dass Madonna und Lady Gaga verwandt sind. Genauer gesagt Cousine 9. Grades. Die Ladies sind Nachkommen eines französischen Paar, die in den 17. Jahrhundert nach Quebec, Kanada umgesiedelt sind. Und auch Gwen Stefani ist mit Madonna verwandt. Und zwar die Schwiegermutter von Gwens Tante stammt aus Madonnas Familie. Ciccioni mit Nachname. Here's Gwen and no doubt it's her life auf Radio Bob Rockin' Pop.
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7: Heute geht's um 1985. Am 1. April verlässt David Lee Roth Van Halen und macht Solo weiter. Und Schlagzeuger Don Henley, bereits seit Jahren von den Eagles getrennt, hat ein Nummer 1 Solo-Hit mit All She Wants to Do Is Dance. Und die erfolgreichste Musikduo aller Zeiten, Daryl Hall und John Oates, haben eine 14. Top 10 Hit-Single. Aus dem Album Big Bam Boom, it's Hall & Oates in Out of Touch. Auf Radio Bob, Rockin' Pop.
3: Soll ich dir übrigens mal ein kleines Fun-Fact verraten?
2: Bitteschön.
3: Als ich das erste Mal gehört habe, dass es einen Sender gibt, der Radio Bob heißt, habe ich gedacht, wie, fängt jetzt Bob Murawka etwa auch noch an, ein persönliches Radio zu bauen?
2: Sehr schön. Radio Murawka, sehr gut. Mhm, ja, das wäre auch noch eine schöne Idee gewesen. Sehr gut, jawohl.
3: Ja.
2: Nee, Radio Bob hat sich dann ja sehr weiterentwickelt, ist ja auch auf DAB Plus dann gestartet in ganz Deutschland, hatte auf UKW zwischenzeitlich in Schleswig-Holstein gesendet, ist letztes Jahr dort ja wieder abgeschaltet worden und so weiter. Also heute ist das so eine der führenden Marken im Radiogeschäft in Deutschland, die einen Spartenmusikgeschmack bedienen und sind eigentlich auch ein ziemlich schönes Symbol dafür, dass es gehen kann, wenn man ein bisschen Ausdauer hat und wenn man ein bisschen mal dabei bleibt bei dem, was man so anfängt und dass man das sich dann also tatsächlich auch einen Namen machen kann.
3: Und wenn man nicht so große Töne spuckt. Also ich fand bei Bob eigentlich immer, da kamen dann die Überraschungen irgendwann, da wurde aber nicht immer schon wie lange im Vorfeld irgendwo rumgestreut, das und das und das und das und das und ging dann vielleicht in die Hose, wie bei anderen Sendern. Sondern die haben ihren Weg gemacht.
2: Ja. Und das ist ziemlich gut. Also es ist ein inspirierendes Beispiel auf jeden Fall, diese Geschichte von dem Sender. Und ja, ich finde das immer wieder ganz faszinierend. Und da wird Rick Delisle sicherlich auch seinen Anteil dran gehabt haben. Und ja, auch hier wieder war es dann eben so wie vorher beim AFN, dass er also auch über Berlin hinaus bekannt wurde und einem breiteren Publikum in ganz Deutschland. Was ihn aber nicht daran gehindert hat, auch Sendungen ausschließlich für Berlin trotzdem zu produzieren. Wir hören jetzt eine Aufnahme von 2017, als er beim Berliner Rundfunk angefangen hat.
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11: Hey, was ist das für eine geile Empfang? Vielen Dank. Alter Ami Rick Delisle hier mit noch mehr von den besten Hits aller Zeiten. In dieser halben Stunde mit einem Song von The Boss, Bruce Springsteen, den hat er eigentlich für eine andere Band geschrieben, aber dann hat er sich gesagt, den mag ich selbst. Jetzt einer von seinen biggest Hits. Aber erstmal, los geht's mit Tina Turner, The Best.
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3: Okay.
2: Ja, genau. Und so hat er dort also auch seine Sendung gemacht, also auch wieder mit so Musikhistörchen immer so. Ich muss sagen, ich habe ihn ja eigentlich nur über Radio Bob gekannt und da muss ich sagen, fand ich persönlich, konnte ich ihm trotz der großen Geschichte, die dieser Mann radiomäßig hinter sich hatte, relativ wenig abgewinnen tatsächlich. Einfach deswegen, er las da hörbar ab.
3: Ja.
2: Und der starke Akzent war auf die Dauer natürlich auch irgendwie ein bisschen anstrengend zuzuhören, wenn er eben nur vom Blatt las und nicht frei erzählte. Und deswegen konnte ich mit ihm leider nie so wirklich was anfangen, was total schade ist, weil er hatte es ja drauf und er hatte es auch noch ganz lange Zeit drauf. Wir haben es ja jetzt in Berlin zum Beispiel wieder gehört, dass er ja eben live auch konnte nach wie vor, beziehungsweise ja, frei sprechen gewissermaßen. Und ich fand, er hat sich bei Radio Bob teilweise so ein bisschen unter Wert verkauft, wenn du mich fragst.
3: Ja, also vor allen Dingen, mich erinnert das ein bisschen an die Zeit, ich habe ihn mal kennengelernt bei FFH, da hat er ja auch mal eine Rocksendung gemacht, ganz kurz, eine Zeit lang. Ja. Mhm. Und da, ja, ich fand ihn da auch nicht so sympathisch. Ich weiß nicht, ich konnte ihm da auch nicht so viel bei abgewinnen. Ich weiß nicht so richtig warum, aber ich dachte auch, okay, er mag zwar irgendwo seine Popularität haben in Berlin und anderswo, das habe ich natürlich schon gewusst oder gehört, auch, und das wurde ja auch immer so verbreitet, der alte Ami und so, aber das war so nicht meins so richtig. Also ich habe verstanden, warum man ihn geholt hat und die Musikauswahl war gut. Die FFH hatten zu der Zeit eine Rocksendung am Donnerstagabend etabliert, die haben vorher schon auch die FFH-DJs gemacht und irgendjemand hat halt gesagt, oh, wenn wir die Möglichkeit kriegen können, dann holen wir uns den doch. Und aber ich weiß nicht, ich hätte lieber Kaczewski und Steffen Pop mit dem Classic Rock gehabt, als das. Ja. Vielleicht ist es mir manchmal auch zu amerikanisch. Also ich mag das nicht, wenn wir hatten ja eben diesen DJ Barry auch, der ging mir schon eher wirklich tierisch auf die Nerven. Also jetzt nicht da, das ist eine tolle Idee, das für ihn zu machen, aber den hätte ich nicht lange hören können.
2: Ja. Ja, klar. Deswegen, ja, ich habe jetzt auch nur diesen kleinen Ausschnitt. Mehr habe ich von dem auch gar nicht im Archiv. Ja. Nee, aber was ich gerne sagen wollte, war, dass sich seit einiger Zeit dann so die Gerüchte häuften, dass es Rick nicht besonders gut geht, dass er irgendwie ziemlich krank sei, schon eine längere Zeit und so weiter. Im Dezember 25 gab es dann seine letzte Sendung im Berliner Rundfunk, was auch nicht groß thematisiert wurde oder so. Und dann bin ich noch im Februar von unserer Kollegin Aviva gefragt worden, die ja in Berlin wohnt, ob ich denn wisse, was mit Rick Delisle sei. Und ich erzählte eben von dem, was man so höre und so weiter. Ja, und nun kam also Anfang April die Meldung, dass er am 30. März verstorben ist nach seiner Krankheit. Ja, das war also ein Rückblick auf Rick Delisle. Ich freue mich, dass ich ihn zumindest jetzt posthum ein bisschen besser kennengelernt habe und ihm auch ein bisschen mehr abgewinnen konnte jetzt als damals, als ich ihn im Radio gehört habe.
3: Geht mir auch so.
2: Tut mir leid, dass ich ihn da so ein bisschen verkannt habe.
3: Das geht mir auch so. Also ich muss das auch sagen, ich habe gerade das Interview, fand ich sehr, sehr interessant, und aber auch die ganzen alten Ausschnitte vor allen Dingen. Ich habe ja eben schon gesagt, bei der Frühsendung der Frühstart hat mir sehr gut gefallen, durchaus. Und dann hat man halt später so eine Entwicklung gemerkt. Ich glaube auch, dass manche Formate nicht so richtig zu ihm passten. Also eben beim Berliner Rundfunk habe ich zum Beispiel gedacht, da musste er über so ein komisches Disco-Bett moderieren. Das ist eigentlich nicht mehr er. Das ist nicht Rick. Das ist, glaube ich.
12: Wobei er als Berater genau sowas empfohlen hat, ja, immer, muss man auch sagen.
3: Das ist ja bei vielen so. Das ist ja bei Martin Hecht zum Beispiel auch so, der ja die Beratertätigkeit auch übernommen hat für den Hessischen Rundfunk und selber dann eben nicht mehr zu hören sein wollte, wo ich aber auch gedacht habe, Leute, nee, ihr vertut euch da manchmal mit dem, was ihr empfiehlt, und ihr macht eigentlich vieles am Radio, was mal attraktiv war, kaputt. Und das gilt bei Hecht genauso wie bei Rick, wenn er solche Sachen empfiehlt. Ja. Ist amerikanisch, ne? Ja. Ist amerikanisch. Mhm. Das wollten sie halt hier haben.
12: Ja. So, wir sind am Ende der Sendung angekommen, würde ich sagen.
3: Ja, sind wir. Und wir können uns verabschieden mit einem wunderbaren Titel, den Rick eben auch schon mal kurz angespielt hat. Und zwar war das der erste und der letzte Song. People Get Ready in der Version von Rod Stewart und Jeff Beck. Den schaffen wir noch. Ich danke dir.
12: Ja, macht euch bereit, People, für die nächste Sendung Radiothek. Am kommenden Donnerstag um 19 Uhr, am kommenden Freitag um 10 Uhr. Hört, wenn ihr mehr über Luxemburg hören wollt, den Start ins Wochenende am Freitag um 16.05 Uhr und am Samstag um 8.05 Uhr. Und auch ansonsten lohnt es sich eigentlich immer, den Urfunk einzuschalten.
3: Genau, bleibt einfach eingeschaltet, dann kriegt ihr gleich in beiden Fällen den Soundkasten Schlager als nächstes.
12: Richtig, so. Ganz genau.
3: Damit verabschieden sich für heute
12: Till Zipprich
3: und Markus Bruch. Und den Rest überlassen wir.
12: Tschüss.
3: Rod Stewart. Tschüss. Bye-bye.

0: Ja, eigentlich unglaublich. Ich habe mir über die Osterfeiertage einen grippalen Infekt zugezogen. Schnupfen und...
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0: Ah. Ich weiß nicht woher, ich weiß nicht warum, aber wir haben eine neue Ausgabe von Old Days und ich mache das Beste daraus. Das Original zum Beispiel von Otis Redding, Respect, und Aretha Franklin gab die Antwort drauf und das wurde dann der Riesenhit. Aber hier, die Originalversion, Otis Redding, 1950.

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2: The Who. 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Und die Rolling Stones schrieben damals unter dem Pseudonym Nanker & Hilge. Diesen Song war die B-Seite von Satisfaction. Und ihr glaubt nicht, wie großartig ich bin. Ja, ich bin der Unterassistent des Westküsten Promotion Managers.

Ja, ich bin der Unterassistent des Westküsten Promotion Managers für was weiß ich was. The Under Assistant, West Coast Promo Man. Ein gutes Stück Rhythm and Blues von den Stones. Now,

It's not unusual. Tom Jones erinnert mich an den vorletzten Freitag. Habe da verzweifelt versucht, irgendetwas zu sehen auf dem Fernseher. Winnetou im ersten, Walt Disney im zweiten, Walt Disney bei RTL 2 und Dokumentation über Hannibal auf N24. Und ich bin hängen geblieben bei, ich glaube, es war Vox. Da lief Mars Attacks. Alles über kleine grüne Männchen vom Mars mit seltsamen Helmen und dicken Totenkopf. Gesichtern mit Spiegeleieraugen und einem dicken, großen Gehirn. Und da sang Tom Jones diesen Titel mitten im Film und die Marsmännchen waren gar nicht begeistert. Und wie man die bekämpfte? Einfach mit Musik. Mit Musik von irgendeiner Oma und daraufhin sind die kleinen Gehirne mitten im Helm zerplatzt. Zu Matsch. Und um 5 Uhr haben wir wieder Hardys Radio Show. Wie komme ich jetzt?

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1: Raritäten habe ich versprochen. Neben Vanilla Fudge war Velvet Fog eine mehr unbekannt gebliebene Gruppe, die sich durch nachgespielte Titel im klassischen Rockstil hervortat. Ihre Version von New York Mining Disaster 1941, Velvet Fog.

Musik, die total untergegangen ist. 1969, Velvet Fog, New York Mining Disaster 1941, gefolgt aus dem Album Allied, damals erschienen, einziges Album der Folklords aus Kanada, 42nd River. Musik auf Nordsee, international, Raritäten.

Ja, die Freitage. Und der letzte erst. Egal wo. ARD, ZDF, Kate and William, Sat1, RTL, William and Kate, N24, NTV, Kate and William und so weiter und so fort. Zum wahnsinnig werden. Raritäten habe ich versprochen. Black Swan war eigentlich ein Ein-Mann-Projekt. Jean-Marc Bridges aus Frankreich. Bekannteste Titel aus 1971. Gotta Find Me, A Woman.

Musik auf Nordsee International. So müde dauernd auf dich zu warten. Aus dem Januar 1965. Aus dem Album Keine Kings. Die Kings. Tired of Waiting for You. Nummer 1 in England, Nummer 18 in Holland.

Raritäten habe ich euch versprochen. Zum Beispiel Musik von den amerikanischen Outsiders. Time Won't Let Me war deren großer Hit. Sie lieferten aber genug Vorlagen für andere Gruppen. Von ihnen stammte das Original von Bend Me, Shape Me, anderthalb Jahre später bekannt geworden durch American Breed. Und von ihnen stammte Help Me, Girl, zum Hit gemacht durch Eric Burdon und seine Animals. Bitteschön.

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1: Radio-Nachrichten. Hier auf Nordsee International. Es zeichnet sich etwas Sensationelles ab. Richard Branson, einstmals Inhaber von Virgin Radio auf 1215 kHz Mittelwelle, bemüht sich wieder um seine alten Frequenzen. Und er will dort Radio Caroline zurückbringen und unter dem Namen Radio Caroline senden. Problem: Wem gehört Radio Caroline? Ob dies Zustimmung bei Peter Moore, dem momentanen Stationsmanager, findet, ist noch offen. Zweite Nachricht: Das Leben von Sylvian Tuck, einst Besitzer von Süßi Waffels in Belgien und der Betreiber des flämisch-holländischen Dienstes von Radio Mi Amigo, dessen Leben soll verfilmt werden. Nun warten wir es ab. Zurück zur Musik auf Nordsee International. Und noch der kurze Hinweis: Die Geschichte von Popradio und den Seesendern, Teil Nummer 3 in der zweiten Sendestunde hier in Old Days.
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Jeder mit Löwenmut und einem christlichen Herz wird es dir zeigen. Every Christian Lion-Hearted Man, the Bee Gees. Und nun wird es etwas geräuschvoll. Musik von den Pretty Things, immer die dreckige Antwort auf die Rolling Stones. Defecting Grey aus dem November 1967.

0: Defecting Gray von den Pretty Things. Und er hat eine Liebe gefunden, irgendwo im Hinterhof. Der frühe Cat Stevens. I found a love.
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Raritäten, hat er gesagt. Raritäten, okay. Ich hab da ja noch was. Zum Beispiel die Buckinghams. Ihr einziger nennenswerter Hit. Kind of a Drag. Und Spanky and Our Gang. Lazy Day. Beides. Januar 1967. Bitteschön. Ja. Diese Hörer.

Ui, ist die Zeit schon wieder vorbei. Zwei machen wir noch. Aus dem Januar 67, Standing in the Shadows of Love. Bisschen Tamla Motown von den Four Tops. Und danach die erste Platte von Roger Whittaker. Ihr glaubt es nicht. Da hat er nur gepfiffen. Mexican Whistler. Und dann hören wir uns in der zweiten Sendestunde. Dritter Teil. Die Geschichte von Popradio und den Seesendern. Bis gleich.

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Es ist Sonntag und immer wieder sonntags kommt die Music Machine. Ich freue mich, dass ihr eingeschaltet habt und wünsche euch jetzt eine Stunde viel, viel Spaß.

zieht euch warm an. Ja, The Hunters waren das aus den Niederlanden. Und Jan Ackermann war zu dieser Zeit bei den Hunters. Es gibt eine Aufnahme von We Love the Pirates, auch von 1966, nicht von den Roaring Sixties, sondern von The Dutch Beat College. Das ist eine Band aus Nord-Amsterdam mit Kees van Goot am Mikro. Hören wir mal rein.

glauben und wurden dann auch selbst überrascht und haben auch mit so einem Welterfolg gar nicht gerechnet, die vier. Aber sie sind sehr talentiert und waren zu Recht Weltstars, ne? Eine der berühmtesten Popgruppen überhaupt, die Gruppe ABBA. Die Hubbits hatten im Jahr 75 auch wieder einen großen Erfolg. 74 waren sie ja auch sehr erfolgreich mit Sugar Baby Love Tonight. Dieser Titel kam zwar Ende 74 heraus, war aber Anfang 75 erst ein richtiger Hit. Hier kommen die Hubbits und Jukebox Jive, Platz Nummer 4 in Deutschland, Platz Nummer 3 in Großbritannien.

0: die Wubbels mit Jukebox Jive hier auf Radio Back in Time.
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0: Was ist das denn? Das gehört doch gar nicht ins Jahr 75. Ja, shut up, please. Okay, bye. Huh? Telefon Wings? Oh, oh. Ja, es gibt ja Ruhe, okay. Ja, liebe Freunde, das ist Radio quasi live. Ne? Wenn ihr uns schreiben möchtet, gleich gibt's unsere E-Mail-Adresse, dann könnt ihr Kommentare abgeben, Sendeberichte abgeben und was auch immer. So, wir machen weiter mit toller Musik aus dem Jahr 75. Ein Amerikaner, den gerade die weiblichen Radiohörer geliebt haben. Das ist Barry White mit seiner sexy Stimme. Hier kommt Platz Nummer 30 in Deutschland, Platz Nummer 9 in UK, Platz Nummer 32 in

0: Hier ist Radio Back in Time mit der Sendung Charts History.
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0: Ja, am Mikrofon Don Spell. Schön, dass ihr heute am Mittwoch wieder dabei seid auf der Kurzwelle 60-70 Kilohertz. Das ist Old School Radio, ne? Hier kommt ein weiterer Hit aus dem Jahr 75. Platz Nummer 14 in Deutschland, Platz Nummer 9 in UK und Platz Nummer 3 in den USA. Jigsaw und Sky High.

Ja, das war Musik aus dem Film Der Mann aus Hongkong, Jigsaw und Sky High. Liebe Hörer, jetzt gibt's unsere E-Mail-Adresse, damit ihr uns schreiben könnt. Radio Big in Time auf der Kurzwelle 6070 kHz am Mittwochabend um 19 Uhr UTC. Über Radio Channel 292. Ihr könnt uns schreiben an folgende E-Mail-Adresse: Radio Back in Time, ein Wort, one word. Radio Back in Time. At goldmail, gold like silver, gold like silver. Radio Back in Time at goldmail.de. Radio Back in Time at goldmail.de. Für Deutschland. Das Studio sitzt im Münsterland und die Sendung ist zwar eine Aufzeichnung, aber wird ungeschnitten gesendet sozusagen, ne? Ich hoffe, euch gefällt die Musik. Heute haben wir Hits aus dem Jahr 75. Und da machen wir jetzt weiter mit einem weiteren Hit, und zwar von der Gruppe Sailor. A Glass of Champagne, Sailor.

0: Ja, das war die Band Sailor und der Glass of Champagne. Interessant hier ist, dass der Sänger Georg Genus eigentlich noch gar nicht gesungen hat hier im Vordergrund. Ne? Es kam erst später mit Girls, Girls, Girls zum Beispiel. Ja, Kernstück der Band war das Nickelodeon und das war einfach nur, waren einfach nur zwei Klaviere, die zusammengestellt wurden. Aber haben sie toll gemacht, die Jungs, muss man ganz klar sagen, ne?
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0: Ja, wir machen weiter mit Smokey, ihren ersten großen Hit, If You Think You Know How to Love Me.
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0: Ja, da standen sie ganz am Anfang ihrer Karriere. Das war natürlich Smokey und If You Think You Know How to Love Me, produziert und geschrieben von Nicky Chinn und Mike Chapman, die beiden Köpfe, die damals in den 70er Jahren so viele tolle Hits geschrieben und produziert haben.
1: Geil.
0: Als nächstes hören wir die Suite. Es gibt davon eine deutsche Version. Fuchs, geh voran. Wer das Single hat, bitte mir unbedingt vermachen. Die werde ich hier auf jeden Fall spielen in der Sendung. Ich suche sie schon lange. Hier kommen aber The Suite und Fox on the One.

0: 1975.
1: Ah ja, yeah. Wir sind im Jahr 1975 heute Abend und spielen Hits des Jahres. Zum Beispiel die Glitterband, Platz Nummer 2 in Großbritannien, Goodbye My Love.

Ah, gut, bye, my love. Schön war's mit dir. Platz Nummer 5 in Deutschland im Jahr 75. Eine Amerikanerin, die auch hinterher mit I Will Survive sehr großen Erfolg hatte. Hier kommt Gloria Gaynor mit Reach Out, I'll Be There. Let's dance. Wir beleben die Kurzwelle.

thank you, Gloria. Du hast eine super tolle Stimme gehabt damals. Du singst bestimmt immer noch, ne? Die Gruppe Matt gehörte zu den Glam-Rock-Vertretern, genauso wie die Glitterband, die wir vorhin gehört haben. Die Gruppe Matt hatte im Jahr 75 mehrere Hits, zum Beispiel auch The Secrets That You Keep, Platz 28 in Deutschland, Platz Nummer 3 in Großbritannien. Hier kommt Matt.

The Secrets That You Keep, das war die Gruppe Mud. Hier kommt der deutsche Titel für heute. Das ist Juliane Wedding. Wenn du denkst, dann denkst du nur, du denkst. Viel Spaß.

Platz 4 in Deutschland damals im Jahr 75. Das war Juliane Werding und wenn du denkst, dann denkst du nur, du denkst. Liebe Hörer, wie denkt ihr denn über unsere Sendung? Schreibt uns über unsere E-Mail-Adresse radiobackintime@goldmail.de. Wir freuen uns auf Post von euch. Wir hatten eben gehört Fox on the One von The Sweet und hier ist nochmal der Fox, allerdings in Person von Nusha Fox aus Australien. Die Gruppe Fox und Only You Can, Platz Nummer 2 in Deutschland und Platz Nummer 3 damals in Großbritannien.

Ja, der Titel ist eigentlich schon Ende 74 erschienen, war aber dann erst Anfang 75 ein Hit für Fox und Only You Can. Ja, eine Band darf auf gar keinen Fall fehlen, auch im Jahr 75 in der heutigen Sendung. Das ist Hot Chocolate. 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

Everything von Hot Chocolate. Ja, leider ist die Stunde schon wieder vorbei für heute. Wir haben noch einen Titel von der Gruppe Queen, auch aus dem Jahr 75, Now I'm Here. Ich wünsche euch einen schönen Mittwochabend noch. Seid auch nächste Woche wieder dabei. Bei uns auf der Kurzwelle 60-70 Kilohertz am Mittwochabend. Radio Back in Time. Chart History. Bis nächste Woche, euer Don Spell. Macht's gut. Bye bye.

Das war die Gruppe M People und Search for the Hero Inside Yourself. Und damit recht herzlich willkommen zur letzten Stunde unserer Sommer-Pop-Party. Wir gehen langsam auf die Zielgerade zu. Ihr Begleiter am Mikrofon weiterhin, Erhard Bitzius. Viel Spaß beim Zuhören.

Es muss ja nicht immer das Original sein. Hier ein Remake aus dem Jahre 1975. Johnny Rivers und Help Me Runner.

0: ein Riesenerfolg für sie, Little Peggy March, so hieß sie noch damals in den 1960er Jahren. I will follow him. Und dieser Song hat ja auch Musikgeschichte geschrieben. Die Sommerpop-Party am Mikrofon. Ihr hat Pizzius.
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Die Champs und Tequila. Instrumentalmusik ist ja in deutschen Radios eher etwas selten geworden. Wir haben noch eine gute halbe Stunde in unserer Sommer-Pop-Party. Ich freue mich darauf. Ihr Erhard Pitzius ist weiterhin am Mikrofon.

aus der Rhythm and Soul Abteilung, die OJs und Love Train. Sommer Pop Party, Erhard Pizius am Mikrofon und der nächste Song, ja, bekannte Melodie mit Überraschungseffekt.

Das war Adele mit Set Fire in the Rain featuring ganz genau Modern Talking mit Brother Louis. Und mit der nächsten Band, der Saragossa Band, habe ich schon zusammen auf der Bühne gestanden.

So, so, liebe Freunde, wir biegen so langsam auf die Zielgerade ein. Die Sommer-Pop-Party geht in den Endspurt. Was hätten wir denn musikalisch noch anzubieten? Wie wär's denn mal mit Whitney Houston? Well.

Dies war ein One-Hit-Wonder aus dem Jahre 1984. Pato, Black and White. Und unter Pato, da verbargen sich Patrick Gammon und Thomas Fuchsberger. Die Sommer-Pop-Party neigt sich dem Ende entgegen.

Bitterkernd is a real good feeling und wir haben's geschafft. Das war sie, die Sommer-Pop-Party über 8 Stunden lang. In den ersten 4 Stunden Moderation und Redaktion Peter Schmidt. Für die letzten 4 Stunden verantwortlich Erhard Pizius. Die Gesamtleitung hatte, und dafür ein großes Dankeschön, Carsten Lambert. Wir alle sagen Dankeschön fürs Zuhören, fürs Mitmachen, fürs Mitsingen, fürs Mittanzen und wir hoffen, dass es demnächst mal wieder eine Sommer-Pop-Party oder vielleicht auch eine Winterparty gibt.

Hallo und recht herzlich willkommen zu einer neuen Ausgabe unserer Sendereihe Die Geschichte der Popmusik. Wir gehen in die Entstehung dieses Musikstils. Wo kommt er her? Wie hat er sich entwickelt? Also, wenn Sie Lust haben, dann erwartet Sie auch heute wieder eine interessante Reise in die Welt der Musik. Ein wichtiger Bestandteil auf dem Weg zur Popmusik ist der Rock and Roll, der in den 1950er Jahren seinen Siegeszug angetreten hat. Heute geht es um die Legenden des Rock and Roll, also in der Zeit, als der Rock and Roll noch nicht so populär war und die Musik noch Anlehnungen an Rhythm and Blues und Boogie Woogie hatte. Die Herkunft des Begriffs Rock'n'Roll in der Musik ist eigentlich nicht so ganz bekannt. Im Slang der Farbigen in den USA wurde der Begriff für den Beischlaf verwendet. Wir verbinden heute den Rock'n'Roll wohl meist mit Bill Haley, aber der Rock'n'Roll ist viel vielfältiger als man denkt und dies zeigt unser erstes Musikbeispiel für heute. Also viel Spaß beim Zuhören. Am Mikrofon begleitet sie Erhard Pitzius.

Sie kennen den Song aus dem Jahre 1956, also 3 Jahre später klang dieser Song Hound Dog bei Elvis Presley schon eher nach dem, was wir heute unter Rock and Roll verstehen. In der Version von Willie May, Big Mama Thornton, kommt noch mehr der Rhythm and Blues zur Geltung. Dieses Original von Hound Dog kam auf Platz 1 der Rhythm and Blues Charts. Ein weiterer der Legenden des Rock'n'Roll kommt nun. Hier ist der Song Lodi, Miss Clodi mit Lloyd Price.

Die frühen Anfänge des Rock'n'Roll aus dem Jahre 1952, Lloyd Price und Lodi, Miss Glody. Und was noch zu erwähnen ist, der junge Fats Domino, der spielt Klavier auf dieser Aufnahme. Lodi, Miss Glody wurde Nummer 1 in den Rhythm und Blues Charts in den USA. In der Zeit vor 1955, also der Zeit, bevor sich der richtige Rock'n'Roll durchsetzte, gab es noch weitere Interpreten und Gruppen, die Wegbereiter hin zum Rock'n'Roll waren. Eine Gruppe davon, das sind die Chords. Sie schrieben den Titel Shiboom und nahmen ihn auch auf und erreichten in der US-Pop-Hitparade Platz Nummer 5. Eigentlich nicht schlecht, aber dennoch ärgerlich, denn die Crewcuts coverten den Song und erzielten damit 1954 einen Nummer 1-Hit. Live.

Ja, da schwingt es noch so richtig, The Chords und Shibum, und man verspürt auch noch, wie sich verschiedene Musikstile vermischen. Das gleiche Schicksal wie die Chords ereilte auch die Penguins, die mit Earth Angel auf Platz 8 der Hitparade vertreten waren, aber schwupps, auch hier schlugen die Crewcuts wieder zu, machten eine Coverversion und hatten damit einen größeren Erfolg und belegten Platz 3 der Hitparade. Während im Original noch die Blues-Anteile deutlich zu hören sind, wurde die Coverversion eher für das weiße Publikum produziert. Die Geschichte der Popmusik, Legenden des Rock and Roll, am Mikrofon Erhard Pitzius.

Wenn wir Shake, Rattle and Roll hören und daran denken, dann verbinden wir die Aufnahme sofort mit Bill Haley. Aber auch dies ist eine Coverversion. Im Jahre 1954 war es Joe Turner, der zuerst den Titel aufnahm und im Mai 1954 damit Nummer 1 der Rhythm and Blues Hitsparade wurde. Und schon am 17. Juni 1954 ging Bill Haley ans Werk und nahm Shake, Rattle and Roll in seiner Version auf.

Ja, liebe Musikfreunde, das hat doch was. Joe Turner und Shake, Rattle and Roll. Wir kommen nun zu Carl Perkins, der am 9.4.1932 in Tiptonville, Tennessee geboren wurde und auch bei der legendären Plattenfirma Sun Records unter Vertrag stand. Wir hören nun zwei Songs von ihm und danach gibt es weitere Informationen über Carl Perkins, die Geschichte der Popmusik, die Legenden des Rock and Roll.

Carl Perkins mit Honey Don't und Matchbox. Carl Perkins war ein talentierter Songschreiber und ein guter Gitarrist. Ende 1955 schrieb er Blues with Shoes, also die blauen Wildlederschuhe, und nahm am 19.12.1955 die Platte auf, die am 01.01.56 auf den Markt kam. Bevor er die Platte so richtig vermarkten konnte, hatte er auf der Fahrt zu einem Fernsehstudio einen Unfall. Sein Bruder und sein Manager wurden getötet und Carl musste für einige Monate ins Krankenhaus. Ja, und so war es Elvis Presley, der das Lied ebenfalls aufgenommen hatte, der mit Blues with Shoes ganz groß herauskam. Carl Perkins wandte sich mehr und mehr der Country-Musik zu, verdiente aber als Komponist gar nicht so schlecht, weil die Beatles einige Songs von ihm im Repertoire hatten. Eine weitere Legende des Rock'n'Roll ist er, Little Richard. Well.

Die Geschichte der Popmusik, die Legenden des Rock and Roll, Ribbit Up und Little Richard oder eigentlich Richard Wayne Pennyman, geboren am 5.12.1932 in Macon, Georgia. Nachdem er 1951 einen Talentwettbewerb gewonnen hatte, erhielt er bei RCA einen Plattenvertrag. Die Aufnahmen, die er dort produzierte, waren nicht sehr erfolgreich, aber nachdem er zum Label Specialty wechselte, da stellte sich der Erfolg ein. Die Songs, die er sang, hat er meist selbst geschrieben. Little Richard wendete sich 1959 vom Rock and Roll ab und war mehr und mehr der Gospelmusik zugeneigt. Ausgangspunkt dafür soll ein turbulenter Flug gewesen sein und Little Richard soll geschworen haben, falls er wieder heil auf die Erde käme, vom Rock'n'Roll abzulassen. Danach ging es bei ihm selbst sehr turbulent zu. Er studierte Theologie und wurde 1961 Priester. Schon 1962 war er wieder Rock'n'Roller und Mitte der 70er Jahre wieder Priester. Little Richard starb am 9. Mai 2020.

Die Geschichte der Popmusik am Mikrofon Erhard Pizzius. Ja, und hier hörten wir wieder mal das Boogie-Woogie-Piano heraus. Laverne Baker, eine weibliche Legende des Rock'n'Roll mit der Aufnahme Jim Dandy. Anfänglich arbeitete Dolores Williams unter den Namen Little Miss Sharecropper oder Bee Baker. Sie war Sängerin im Orchester von Todd Rodes und bekam Mitte der 1950er Jahre einen Plattenvertrag bei Atlantic Records. In dieser Zeit wurde sie zur erfolgreichsten und populärsten Rhythm and Blues Sängerin der frühen Rock-Ära. Die Aufnahme Jim Dandy, die wir gerade gehört haben, war im Dezember 1956 auf Platz 1 der Rhythm and Blues Charts. Und nun kommen wir zu einem der ganz, ganz großen Rhythm and Blues, Jazzsänger, Rock'n'Roller, Rocker. Hier ist Ray Charles.

Ray Charles Robinson erblickte am 30.09.1930 das Licht der Welt. Mit 7 Jahren erblindete Ray Charles völlig, dennoch lernte er zwischen 1937 und 1945 Piano und Klarinette an der Florida State School für taube und blinde Kinder. 1948 gründete er seine erste Band, das Maxine Trio, oder auch unter Maxine Trio bekannt. 1954 kam Ray Charles zur Plattenfirma Atlantic und dort hatte er 1955 seinen ersten Nummer-1-Hit mit I've Got a Woman. Den Song hat er selbst geschrieben. Zu den Legenden des Rock'n'Roll gehört auch Fats Domino, den wir heute schon am Piano gehört haben. Über ihn haben wir schon in den ersten Folgen der Reihe Die Geschichte der Popmusik einiges gehört und berichtet. Hören wir ihm zu mit Going Home, Fats Domino.

Die Geschichte der Popmusik, Ausgabe 3, die Legenden des Rock and Roll. Wir hörten gerade I Hear You Knocking, hier im Original mit Smiley Lewis, der 1913 das Licht der Welt erblickte. I Hear You Knocking war einer seiner bekanntesten Hits. 1955 erreichte er Platz 2 der Rhythm and Blues Charts. Andere Interpreten erzielten mit Songs von Smiley Lewis wesentlich größere Erfolge. So machte Fats Domino aus Blue Monday einen Crossover-Hit mit Platz 5 der Popcharts. I Hear You Knocking wurde gleich dreimal erfolgreich gecovert. Gail Storms erste Platte schaffte auf Anhieb im Oktober 55 Platz 2 der Popcharts. Fats Domino kam damit im Dezember 61 auf Platz 67 der US-Charts und im November 1970 gelangte I Hear You Knocking in der Version von Dave Edmunds auf Platz 4 in den US-Popcharts und in England wurde der Song sogar Nummer 1. Auch der bei uns weniger bekannte Johnny Otis gehört zu den Legenden des Rock and Roll. Sein größter Erfolg war Willie and the Handjive und diese Aufnahme hören wir uns jetzt mal an.

1955 war das Jahr, in dem sich der Rock'n'Roll richtig durchsetzte. Dies verdanken wir auch Chuck Berry. In diesem Jahr, 1955, traf Chuck Berry in Chicago Muddy Waters. Dieser nahm ihn mit zu Chess Records. Phil und Leonard Chess nahmen Chuck Berry unter Vertrag und der Song Maybelline wurde auf Anhieb Nummer 1 in der Rhythm and Blues Hitparade und in den Popcharts erreichte er Platz 5. Chuck Berry erzielte mit Roll Over Beethoven und Sweet Little 16 Welterfolge. Sie hören die Geschichte der Popmusik. Am Mikrofon begleitet sie Erhard Pitzius.

Chuck Willis und CeCe Ryder, eine Aufnahme aus dem Jahre 1957. Ein Jahr später verstarb Chuck Willis im Alter von 30 Jahren an einer Bauchfellentzündung. Ja, liebe Zuhörer, unsere Sendung geht langsam zu Ende und ich hoffe, Sie wissen jetzt etwas mehr über die Legenden des Rock and Roll. In der nächsten Folge bleiben wir noch beim Rock and Roll und dann geht es um die ganz Großen, die Kings of Rock and Roll. Und hierzu leiten wir über mit Bill Haley und dem Mambo Rock. Tschüss und bye bye, bis zum nächsten Mal, Ihr Erhard Pizzius.

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Werte Hörer von SM Radio Dessau, wie schön wäre es doch gewesen, diese klangvolle Musik nochmals aus Österreich in den Rundfunkäther zu senden. Wir schreiben den 28.01.2025, Redaktionsschluss für diese Sendung. Heute erreichte uns eine Hiobsbotschaft. Ich lese einfach mal unkommentiert die Pressemitteilung vom ORF vor. Die ORS hat heute die finalen Rückbauarbeiten am Kurzwellensendestandort Moosbrunn abgeschlossen. Nach dem Abbau zweier Antennen im Herbst 2024 wurden nun auch die verbliebenen Sendeantennen, darunter die Drehstandantenne, erfolgreich demontiert. Die Demontage der Drehstandsantenne erfolgte mittels einer präzise gesetzten Sprengung unter behördlicher Absprache. Bereits am 23.01. sollte sie schon gesprengt werden. Es gab einen Ausweichtermin, den 30. Leider ging es, oder zum Glück ging es am 23. nicht gut aus für die Sprengmeister. Ich sitze nur noch auf gepackten Taschen. Ich muss meine Tasche noch wieder auspacken und ich habe es für wichtig erhalten, erstmal diesen kurzen Beitrag, diese Gedenkminute hier für euch fertig zu schneiden. Denn wir wollten spontan nach Moosbrunn fahren. Natürlich auch mit einem Besuch bei Ernst Spitzbart, dem ehemaligen Sendeleiter dieser wundervollen Sendestation.

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1: Herzlich willkommen bei SM Radio Dessau im Februar 2025. Ihr habt uns eingeschaltet entweder auf Kurzwelle 6095 kHz über den Sender Nauen oder parallel dazu auf 6070 kHz über den Sender von Channel 292 mit einer Sendeleistung von 10 kW. Ja, diese Sendung steht leider Gottes unter einem traurigen Stern. Zunächst wollten wir etwas Musik für euch bringen, aber das haben wir dann doch wieder relativ fix verworfen, denn die Auswertung der Empfangsberichte steht auf dem Plan und die hat doch mehr Zeit in Anspruch genommen als ursprünglich gedacht. Es geht einmal um die Sendungen vom 26. Dezember 2024, der letzte 100 Kilowatt Marathon über den Sender Moosbrunn. Das heißt, ihr merkt, es wird sich hier vieles um Moosbrunn drehen. Dieses hat für euch zusammengestellt Michael Fischer, der im letzten Jahr zuständig war für die QSL-Kartenbeantwortung. Ein ganz großes Dank, lieber Michael. Und im Anschluss gibt es dann die Auswertung der Empfangsberichte, die teilweise wirklich sehr emotional sind, zur letzten Sendung vom 31.12.2024, die jemals über den Sender Moosbrunn gelaufen ist. Das waren natürlich wir von SM Radio Dessau. Aber nochmal kurz etwas Aktuelles. Am 31. Januar hatte unser lieber Stammhörer und Freund Thomas Becker Geburtstag. Er feierte seinen Geburtstag und wir von SM Radio Dessau gratulieren ihm ebenso. Genau auch der RTI Hörerclub, allen voran natürlich auch Bernd Seiser. Alles Gute, lieber Thomas, und ich hoffe, dass du uns noch viele weitere Jahre der Kurzwelle treu bleibst.
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5: Am zweiten Weihnachtstag 2024, es war Donnerstag, der 26.12., da lief zum letzten Mal der 100 Kilowatt Marathon über die Sendeanlagen im österreichischen Moosbrunn. 6 Stunden lang von 9 bis 15 Uhr UTC sorgten 7 Anbieter mit verschiedensten Programmen für gute Unterhaltung auf der Kurzwelle. Beteiligt waren Radio DARC, SM Radio Dessau, Radio Klein Paris, FM Kompakt, Jake FM, Decade AM und Radio Power Rumpel. Es kam eine überwältigende Hörerreaktion auf diesen 100 Kilowatt Marathon, wahrscheinlich auch aufgrund des doch recht traurigen Ereignisses. Nach Bereinigung von Mehrfacheinsendungen wurden 157 Empfangsbestätigungen vorschickt. Davon kamen 119 Berichte per E-Mail und 38 per klassischer Briefpost. Gehört wurde der Marathon in insgesamt 22 Ländern, mit Abstand am meisten in Deutschland. Von dort kamen 90 Empfangsberichte. Den Platz Nummer 2 belegt das Land Österreich mit 17 Berichten. 8-mal kamen Empfangsberichte aus Japan. 5-mal war Schweden dabei. Je 4-mal kamen Meldungen aus Belgien, Großbritannien und Italien. 3-mal gab's Post aus Finnland, Spanien und Russland. 2-mal aus der Tschechischen Republik. Und je 1-mal aus China, Frankreich, Indien, Luxemburg, den Niederlanden, Norwegen, Polen, Schottland, der Schweiz, der Ukraine und aus Uruguay. Leider ging aus 3 Hörberichten kein Standort hervor. Ich vermute mal, dass diese aus Deutschland kamen, habe sie aber in der Statistik nicht berücksichtigt. 61 Hörer gaben an, zumindest teilweise, alle 7 Anbieter gehört zu haben. Radio DARC wurde explizit 91 Mal in den Empfangsberichten erwähnt, SM Radio Dessau 118 Mal, Radio Klein Paris 101 Mal, FM Kompakte 94 Mal, Jake FM 93 Mal, Decade AM 79 Mal und Radio Power Rumpel hatte 71 Erwähnungen in den Hörerberichten. Inzwischen sollten alle eingegangenen Empfangsberichte bestätigt worden sein. Sollte eine Bestätigung noch ausstehen, dann bitte ich darum, mich nochmal zu kontaktieren. Die E-Mail-Adresse ist immer noch gültig: 100kwqsl@jake-fm.de. 100kwqsl@jake-fm.de oder an die Postanschrift Michael Fischer, Postfach 500138 in 47870 Willig. Michael Fischer, Postfach 500138 in 47870 Willig.
1: Unser Hörer Gottfried Scheider aus Magdeburg schickte uns noch als Dankeschön für den 100 Kilowatt Marathon das Lied Wien, Wien. Denn dieses hat er selber auf seiner Zither gespielt.

Die Hörerresonanz auf den 100-Kilowatt-Marathon war durchweg positiv. Natürlich bedauern fast alle Hörer den Wegfall der Sendeanlage in Moosbrunn. Hier eine kleine Auswahl von Meinungen unserer Hörer. Matthias Benker fühlte sich beim Hören des 100-Kilowatt-Marathons an alte Zeiten zurückerinnert. Seine erste QSL-Karte erhielt der Matthias im Jahr 1976 von Radio Moskau. Weiterhin bedauert er, dass heute die meisten Kurzwellensender abgeschafft werden, unter anderem mit der Begründung der Energieeinsparung. Und er schreibt, bei Livestreams im Internet dagegen wird ein Vielfaches der Energie vorberaten. Bei Joshua Lohmann ist der 100-Kilowatt-Marathon seit Beginn Tradition am zweiten Weihnachtstag. Der Joshua findet es sehr bedauerlich, dass der Sender Moosbrunn seinen Betrieb eingestellt hat. Durch seine Sendung bin ich zum Hobbyradio gekommen, schreibt der Joshua. Hoffentlich wird die Anlage nicht direkt abgerissen. Ich konnte dieses Jahr nicht den ganzen Marathon hören, aber die 4 Programme, die ich hören konnte, waren wie immer sehr schön. Ich hoffe, dass es auch nächstes Jahr wieder einen Marathon geben wird. Eventuell ja über Nauen oder Wufferten. Ja, hoffen, das tun wir alle. Und mal schauen, was sich da nächstes Jahr tut, ob es noch etwas in dieser Form geben wird. Auch Arnold Heiles aus Heinerscheid in Luxemburg hofft, dass es noch mal einmal eine derartige Aktion geben wird. Die Sendungen haben mir sehr gut gefallen. Die einen mehr, die anderen weniger, aber das ist ja normal. Über Musikgeschmack lässt sich bekanntlich nicht streiten, schreibt der Arnold. Genau so ist es. Dann spricht er uns noch ein großes Lob für unser Engagement für die Kurzwellenliebhaber aus. Schönen Gruß nach Luxemburg an den Arnold Heiles. Michael Lindner aus Gera hat mit großer Freude am zweiten Feiertag am 100-Kilowatt-Marathon teilgenommen. Es hat wirklich viel Spaß gemacht, da doch so einige interessante Beiträge dabei waren. Allerdings war das alles mit einigen Wermutstropfen verbunden, da es mit Wahrscheinlichkeit der letzte Marathon via Moosbrunn war. Aber man hat ja sich so nach und nach daran gewöhnt, dass die Zeit unglaublich schnelllebig ist und man viele Dinge einfach loslassen muss. Ewige Beständigkeit wie früher, die gibt es nicht mehr. Aber das Wichtigste ist, dass uns trotz allem technischen Fortschritt der analoge Kurzwellenrundfunk erhalten bleibt. Man muss sich einfach daran erinnern, dass die Kurzwelle gegenüber digitaler Technik und Internet absolut zuverlässig und in Katastrophensituationen unverzichtbar ist. Hoffentlich kommt das in den Köpfen der Verantwortlichen an. Also, ich möchte allen Radiofreunden von ganzem Herzen danken, die am 100-Kilowatt-Marathon 2024 mitgewirkt haben. War ein tolles Weihnachtsgeschenk. Folgende Worte ließ uns Helmut Matt aus Herbolzheim zukommen. Liebe Radiofreunde des letzten großen Moosbrunn-Marathons,

0: Es war heute eher mit einem sehr weinenden Auge, als ich am Empfänger war's. So ein gutes Signal und so ein schönes Programm. Und das wird nun außer Betrieb genommen. Rainer von Radio DRC hat mir aus der Seele gesprochen, nur um Geld zu sparen, hört das auf. Macht man irreversibel alles dicht. Und in Notzeiten verfügt man weder über das Wissen noch die Infrastruktur, so etwas wieder in Betrieb zu nehmen. Man sieht ja im Iran oder China, wie weit das Vertrauen in das Internet führen kann. In meinem neuen Buch Radio Klang der Welt habe ich es auch in aller prosaischen Breite beschrieben. Aber alles heulen nützt nichts. Ihr habt es toll gemacht und hier sind meine Empfangsberichte. Manfred Heiderich aus Heinsmerke schreibt zu seinem Empfangsbericht: Liebes 100 kW Marathon-Team, da habt ihr ja zum Ausklang des Senders Moosbrunn ein tolles Abschiedsgeschenk in den Äther geschickt. Das war wirklich ein Marathon. Ich habe von 9 Uhr bis 15 Uhr UTC alle Sendungen verfolgt und stilecht mit einem Tonbandgerät aufgezeichnet. Damit war auch eine kurze Mittagspause möglich. Dieter Grund aus Hamburg bedankt sich bei allen, die den 100 Kilowatt Marathon möglich gemacht haben, den letzten über Moosbrunn. Speziell erwähnt er den Max und seinen Vater Kuno, Heinz, Heiko, so wie auch mich und die Techniker in Moosbrunn. Es waren bewegte Stunden, auch schon in der DARC-Sendung, die man erst einmal als langjähriger SWL verarbeiten muss. 40 Jahre ist er bereits SWL, der Dieter. Beim Horst Serkowski aus Sangerhausen, da ging es nach den eher intensiven Weihnachtstagen, dann familiär etwas ruhiger zu und so konnte er den 100 Kilowatt Marathon genießen. Fest eingeplant konnte ich am zweiten Weihnachtsfeiertag einen größeren Teil der Ausstrahlung am Empfänger verfolgen. Das Programmangebot war wieder vielfältig und sehr hörenswert. Eine gelungene Fortsetzung dieser weihnachtlichen Tradition. Bleibt zu hoffen, dass auch im nächsten Jahr ein Marathon angeboten wird. Gegebenenfalls auch nur als 10 kW Marathon aus Rohrbach. Die Musikauswahl hat mir persönlich bei Jake FM am besten gefallen. Das ist sehr schön. Die Radiolieder waren eine gute Idee. Du hast beim Titel vom Rammstein auch treffend die Zeit in der DDR erwähnt. Von den Texten und der Musik der Band bin ich eigentlich weniger begeistert. Radio ist aber aus meiner Sicht genial. Als der Titel erschien, wurde ich gleich mehrfach kontaktiert. In meinem Umfeld meinte man, das Lied wurde über mich geschrieben. Ich fühle mich vom Text sehr angesprochen und finde sogar in meiner persönlichen Stasi-Akte einen direkten Bezug dazu. Führt hier vielleicht etwas zu weit, aber ich will zum Ausdruck bringen, dass es einfach Spaß gemacht hat, beim Marathon zum würdigen Abschied von Moosbrunn auf 6070 kHz dabei zu sein. Weniger gerne höre ich allerdings nüchterne, weitgehend pessimistische Aussagen zur Perspektive des Radios, insbesondere auch des Auslandsrundfunk. Ich kann leider auch die Realität und die Entwicklungen ignorieren. Trotzdem, ich halte es eher mit »It ain't over till it's over«. Denn noch gibt es ein paar authentische Informationsquellen auf der Kurzwelle, die ich sehr schätze. Gelegentlich kehrt auch mal ein Sender kurzzeitig zurück, zum Beispiel AWR. Und natürlich bereiten mir die vielfältigen alternativen Programmanbieter, wie zum Beispiel alle am Marathon teilnehmenden Stationen, Hoffnung, dass unser Radio als Medium möglichst noch lange überlebt. Danke, danke, danke für den tollen 100 Kilowatt Marathon. Danke für eure Arbeit. Es ist mir eine große Ehre, diese letzte Aussendung in hörender Weise mitzuverfolgen. Beste Grüße aus der Steiermark, Johannes Felber aus Albersdorf, Prebuch. Auch Ernst Wranker, seines Zeichen Techniker des ORF beim Sender Moosbrunn, hat sich bei uns gemeldet. Geschätzte Kunden der Kurzwelle Moosbrunn, Ihre Wertschätzung und Alternahme an der bevorliegenden Stilllegung haben mich sehr berührt. Die Kultur des Kurzwellenhörens ist abhanden gekommen und was nützt das Vorhandensein von Kurzwellensendeanlagen, wenn nur mehr eine verschwindende Minderheit über Kurzwellenempfänger verfügt? Ja, leider war diese Worte vom Ernst Wranker.
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3: Viel Zeit in dieser Sendung für Musik haben wir leider nicht. Das nächste Musikstück hat sich Sven Heimann aus Zwickau gewünscht bei einem seiner Empfangsberichte, die er für den 31. Dezember 2024 geschickt hat. Ihr hört nun gleich Fleetwood Mac mit Tusk und im Anschluss dann die Auswertung der Empfangsberichte für die Sendung vom 31. Dezember. Ja, die geht sehr lange, deswegen haben wir leider Gottes nicht so viel Zeit für Musik. Aber ich denke mal, die Sendung ist trotzdem für euch Hörer auch sehr interessant, da die Sendung von Hörer für Hörer ist.

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0: Nach langer, langer Zeit gibt es mal wieder die Auswertung der Empfangsberichte, dieses Mal zu einer ganz besonderen Sendung. Und deswegen dachte ich, wird es mal wieder Zeit, dass ich was bringe. Am 31. Dezember 2024 haben wir ja nun leider endgültig den Sender Moosbrunn in den Ruhestand geschickt. Die Empfangsberichte, die haben uns wirklich überwältigt. Es ist einfach eine Masse gewesen. Ich meine, ich konnte es doch relativ zügig bearbeiten. Darüber bin ich auch ganz froh. Ich denke, ihr, liebe Hörer, ihr auch. Und es war einfach überwältigend, was ihr uns geschrieben habt und wie viele wir uns auch geschrieben haben. Also ich lese euch mal kurz die Zahlen vor. Wir haben 78 E-Mails bekommen und 28 postalische Empfangsberichte. Die sind alle bis zum 12. Januar 2025 hier eingetrudelt. Und von den 28 postalischen Zuschriften hören wir gleich mal hinein, was denn so uns geschrieben worden ist. Ich bin immer noch überwältigt, freue mich, dass das auch mit der ganzen Werbung so geklappt hat, dass wir auch dort viele Unterstützer hatten, Thomas Becker, Heinz Schulz und viele andere, die hier für uns auch mit Werbung gemacht haben. Es sind auch viele neue Hörer dazugekommen und ich hoffe mal, dass die neuen Hörer auch dabei bleiben und uns weiterhin hören. Heute am 12. Januar, das Datum ist natürlich nicht zufällig gewählt, lief hier auch SM Radio Dessau. Richtig, 24 Minuten nach der Sendung wird gleich schon das nächste produziert. So schnell geht das Ganze hier. Und ich muss sagen, also bei uns in Dessau war hervorragender Empfang. Ich dachte, der Sender steht bei mir vor der Haustür. Ich meine, zutrauen könnte man es mir. Selbst das Knacken der Schallplatte hat man hier wunderbar hören können. Die 6070 kHz habe ich vergessen zu probieren, war aber vorhin etwas schwach. Aber gut, okay, liegt auch vielleicht hier ein bisschen an der Lage. Ich kann zwar mit meinem Draht hier doch ganz gut empfangen in diesem Neubau, wo ich jetzt aktuell wohne. Aber wenn man 100 Kilowatt hat, ist das natürlich alles kein Problem. Ich danke auch vielmals an Alexander Rosner, der uns diese Sendung am 31. Dezember gesponsert hat. Und ja, wie gesagt, ich bin einfach immer noch überwältigt davon, wie viele Leute uns geschrieben haben und was sie uns geschrieben haben. Hören wir doch einmal hinein. Beginnen tun wir mit Sven Heimann aus Zwickau. Hallo Max. Sorry, wenn das gleich zu persönlich ist. Ich kenne es aber innerhalb von gewissen Interessensgruppen, Funkamateuren, Piloten etc., dass man per Du ist. Sollte das unangemessen sein, bitte durch Herr Berger ersetzen. Kurz zu mir. Ich bin Jahrgang 1973, Funkamateur und interessiere mich noch für viele andere Sachen wie Elektronik, allgemein DDR, Rechentechnik, habe da einige Geräte zu Hause in Nutzung wie PC 1715, K8924, Tischrechner, TA20, Dampfloks, habe im RAW Meiningen vor Ewigkeiten auf einer 50er mal einen Ehrendampflokführerschein gemacht, Spielarten der Kommunikation an sich, Grammophone und. Viele der Interessen davon fand ich beim Stöbern nach SM Radio Dessau, zum Beispiel beim YouTube-Kanal auch wieder. Ich höre nach wie vor sehr gerne Sendungen auf Mittelwelle und Kurzwelle, so natürlich fast regelmäßig Radio DRC. Ich habe mich jetzt aus gegebenen traurigen Anlass auch etwas mehr mit Moosbrunn beschäftigt und bin dabei auf SM Radio Dessau gestoßen. Ich habe selbstverständlich auch diese Sendung gehört, bis der Träger letztenmalig verschwunden war. So traurig das selber ist, ist es natürlich ein besonderer Status, die letzte Sendung über die Anlage für sich zu verbuchen. Dazu mein Glückwunsch für das Engagement. Das ist in meinen Augen wirklich etwas Herausragendes. Ich finde euer Radiokonzept und Programm echt super. Hochachtung vor dem, was ihr euch da auflastet. Aber es ist definitiv von Leuten, die das zu schätzen wissen, verfolgt und geachtet. Ich werde ab jetzt auch dazugehören und versuche, die Sendung regelmäßig zu empfangen. Ich bin gespannt, wie gut dann der Empfang für mich besonders interessant aus Nauen sein wird. Einen Bericht dazu schicke ich sicher dann auch mal, dann aber per Mail. Es wurde Verschiedenes angesprochen. Als Pilot bin ich auch in der Funkamateur-Untergruppe der Fliegerfunkrunde Mitglied. Zum Flugplatzfest Dessau zum Beispiel war ich auch mehrmals mit einer Maschine da und auch im Funkerzelt zu Gast. Da waren ebenfalls viele Fliegerfunkrunde zugegen. Das Junkers-Museum kenne ich selbstverständlich auch, viel mehr von Dessau aber nicht. Ich habe bei YouTube gesehen, wie ihr mit einem Radio vor der Drehstandsantenne Nauen gelauscht habt. Ich habe vor längerer Zeit dort in der Nähe mit einem Kumpel eine kurze Antenne gespannt und per Detektor gehört. Ich habe auch die alten Sendeanlagen noch zu Betriebszeiten besichtigen können. Die neuen kenne ich natürlich ebenfalls von innen. Die alten Anlagen waren aber wesentlich faszinierender. Auch unten im Haus der Drehstandsantenne war ich schon. Wirklich alles sehr beeindruckend. Ich denke, es gibt viele gleiche Interessen. Ich habe auch andere Rundfunksender besichtigt, wie zum Beispiel Zehlendorf nördlich von Berlin. Von da habe ich ebenfalls eine Senderröhre SRW 357 bekommen, die irgendwo in einem Bild bei euch auch zu sehen war. Ja, eine dieser Senderröhren, die steht bei meinem Vater oben im Wohnzimmer neben dem Sessel. Ich bedanke mich für diese wunderschönen Worte und ich freue mich auch, dass auch viele neue Hörer, wie zum Beispiel er, uns geschrieben haben zu dieser Sendung. Das freut mich. Ich hoffe, dass ihr auch weiterhin öfters nun es im Radio Dessau hört. Und ich habe auch mal auch am 31.12. noch mal ein bisschen nebenbei, während die Sendung lief, im Internet recherchiert. Ich bedanke mich auch bei einem Hörer, der bei Wikipedia den Eintrag noch komplettiert hat. Und dort sind wir natürlich auch wieder vertreten, dass wir nun die Letzten waren, die über diese Anlage gesendet haben. Ich meine, insgeheim war das so ein klitzekleines Ziel, nein, Spaß. Wir wollten natürlich auch den Sender ehrenvoll verabschieden, so wie wir das auch mit dem 300 Kilowatt Sender am 31. Dezember 2022 gemacht haben. Und wenn man mal noch weiter recherchiert, dann findet man uns auf vielen Internetseiten, wo wir erwähnt worden sind, wo auch unsere Internetseite verlinkt worden sind. Ein ganz großes Dankeschön und ich freue mich, dass diese Sendung bei euch so gut angekommen ist. Kommen wir aber nun zu unserem nächsten Hörer, Leon Michael Wissner aus Butzbach. Sehr geehrte Damen und Herren von SM Radio Dessau, ein weiterer Rundfunksender verstummte zum Jahreswechsel 2024/25. Der jahrelange Sendebetrieb aus Moosbrunn ging nun zu Ende. Mit diesem Empfangsbericht möchte ich mein Bedauern der Abschaltung zum Ausdruck bringen. Seit mehreren Jahren verfolge ich immer wieder Ihre Sendung auf Kurzwelle und möchte für die Sendung am 31. Dezember 2024 um eine QSL-Karte bitten. Ich selbst bin angehender Amateurfunker und würde mich sehr über eine Rückantwort freuen. Besonders eindrucksvoll waren die Sendungen zum 1. Mai, welche mit einer Sendeleistung von 100 Kilowatt am Standort Butzbach recht gut zu empfangen waren. Die historischen Tondokumente waren spannend anzuhören. Bei den meisten Sendungen verwendete ich das Gerät Löwe Opta Globus von 1949, welches sich für den Fernempfang wunderbar eignet. Die letzte Sendung aus Moosbrunn war umso trauriger. Statt wie üblich eine Stunde waren denn 2 Stunden gesendet von 13 bis 15 Uhr mitteleuropäischer Zeit. Zu verdanken war dies dem Spender Alexander Rosen aus Altenburg. Parallel sendete auf 6055 der ORF die Sendung vom 6. Oktober. In Butzbach war lediglich eure Sendung auf der 6070 kHz zu empfangen. Zunächst folgte eine Reportage über den Sender Moosbrunn, welche 2017 von Thorsten Berger moderiert wurde. Durch den Sender führte Herr Spitzbart. Auch gab es Sondersendungen für die Ukraine über den Sender nun für immer verstummte. Die zweite Stunde bestand aus einem Rückblick der Sendung von SM Radio Dessau mit dem Interview eines Pfarrers und die Dokumentation einer Eisenbahnbaureihe. Das traurige Ende bestand aus dem Pausenzeichen von Radio Österreich International, welches mit dem Donauwalzer hinterlegt war. Ich freue mich über weitere Sendungen aus Nauen, bedauere jedoch den Verlust der Sendestation Moosbrunn sehr. Es wird scheinbar nicht als erforderlich angesehen, die Station für Notsituationen aufrechtzuerhalten. Danke an die Menschen, die diese Kommunikationswege am Leben erhalten. Mit freundlichen Grüßen, Leon Michael Wissner. Vielen Dank für diesen tollen Bericht und nochmal eine kleine Info dazu. Wir sagten ja in der zweiten Stunde, dass auf der 6055 kHz da die Sendung nochmal läuft vom ORF. Die lief ja bekanntlicherweise schon zuvor. Das heißt, es gab einen nahtlosen Übergang vom ORF zu SM Radio Dessau. Ja, wir haben herausgefunden, einer hatte in der Informationskette einen klitzekleinen Fehler passiert. Und so kam es dazu, dass ich diese Information hatte und nachdem ich dann die richtige Information hatte, war aber die Sendung schon fertig und lag auch schon auf dem Sender, bevor ich dann nochmal alles neu schnipple, habe ich gesagt, ich lasse es so, man wird es ja schon irgendwie mitkriegen und deswegen kam es zu dieser Moderation. Nun folgt ein Empfangsbericht von Xaver Hellmeier aus Gräfelfing. Lieber Max, liebes Team von SM Radio Dessau, vielen Dank für die letzte Sendung der Kurzwellensendeanlage in Moosbrunn. Zwischen den Jahren fand ich Gott sei Dank endlich wieder Zeit, dem DX nachzugehen, weil ich auch mal wieder eine Woche Urlaub hatte. Ab 2. Januar 2025 bin ich wieder im Dienst und sitze in der DB-Information am Hauptbahnhof in München. Die Dokumentation über den Besuch in der Kurzwellensendeanlage Moosbrunn fand ich sehr interessant. Auch die Beiträge, vor allem der von Harald Süß, waren sehr interessant. Auch die Rückblicke in das Archiv aus den vergangenen Sendungen von SM Radio Dessau in der zweiten Sendestunde waren sehr interessant. Insgesamt war das Programm ein sehr würdiger Abschied des Kurzwellensenders in Moosbrunn. Zur Technik kann ich sagen, dass die Frequenz 670 kHz durchgängig ohne Störung mit einem SINPO von 5555 zu empfangen war. Empfangen habe ich das Programm wieder mit dem einzigartigen Grundig-Satellit 400 Professional von meinem Großvater. Schade, dass es nun mit der Sendeanlage Moosbrunn endgültig vorbei ist. Die Empfangsqualität, die diese Sendeanlage hatte, werde ich im neuen Jahr eindeutig vermissen und zu dieser wirklich guten Empfangslage bei mir zu Hause kommen Nauen und Wofforten nicht mal Ansatz heran. Traurig, aber wahr. Lieber Sender Moosbrunn, ja, den will ich jetzt mal persönlich auch ansprechen. Vielen Dank für die vielen Jahre. Du warst mitunter nicht ganz unbeteiligt, dass ich der einst zum Hobby-Dixen gekommen bin. Vor allem im süddeutschen Raum warst du immer in 1A-Qualität empfangbar. Ich sagte damals immer, als ich mit 12 Jahren angefangen habe zu Dixen, Wertachtal und Moosbrunn sind tolle Sender. Hoffentlich bleiben sie noch lange erhalten. Und geblieben ist nur Moosbrunn. Schade, dass es jetzt aus ist. Ich wünsche deinen Sendern in der Anlage in Moosbrunn eine gute Nacht und vielen Dank für die schönen Stunden. Vielen Dank auch vielleicht über diesen Weg an Thomas Becker über den Eisenbahnkalender. Ich wollte mir selber auch einen bestellen, aber bin leider zeitlich nicht dazu gekommen. Aber vielen Dank trotzdem. Auch so freue ich mich immer sehr, dass er mir in regelmäßigen Abständen schreibt. Jedes Mal ist das immer eine große Freude für mich. Natürlich bleibe ich SM Radio Dessau auch im neuen Jahr selbstverständlich weiterhin treu und werde auch die Sendungen mitverfolgen, die jetzt über den Sender Nauen ausgestrahlt werden. Mal sehen, wie die qualitativ bei mir so ankommen. In diesem Sinne liebe Grüße und einen guten Rutsch ins neue Jahr gewünscht. Vielen Dank, lieber Xaver, für diese tollen Worte und auch in deinem Empfangsbericht für die tollen Zeichnungen, die du gemacht hast, denn er hat dort den Kurzwellensender Moosbrunn kurz aufgezeichnet, die Antennen, wie sie so in etwa dort stehen. Er ist zwar kein großer Künstler, schreibt er, aber ich denke mal, wenn man schon mal dort gewesen ist oder ein Bild vor den Augen hat, dann erkennt man das. Nun kommen wir zu dem Bericht von Yannick Schmalz aus Hof. Sehr geehrter Max Berger, erstmal ein frohes neues Jahr. Ich habe die Sendung zur Senderabschaltung des Kurzwellensenders Moosbrunn von 13 bis 15 Uhr verfolgt und berichte hiermit über den Empfang in Hof. Ich hatte eine schwankende Signalstärke zwischen S9 und S9 plus 40. Die Verständlichkeit der Aussendung war zum größten Teil sehr gut. Schön, dass ihr noch einmal über den Sender gesendet habt und somit einen wichtigen Teil der Radiogeschichte in den Ruhestand geschickt habt. Ich würde mich sehr über eine QSL-Karte freuen. Zudem ist im Brief noch eine Karte mit ein paar Motiven aus der kleinen Stadt Hof beigelegt. Vielen Dank, Yannick, für diese tollen Worte, denn irgendwie haben wir ja scheinbar mit diesem Tag, mit dieser Sendung, schon etwas Radiogeschichte geschrieben. Nun noch ein paar Worte von Erhard Lauber aus Bad Berleburg-Gürkhausen. Ich bitte um Zusendung der QSL-Karte zur letzten Sendung über Moosbrunn von SM Radio Dessau und bedanke mich schon jetzt für eure Mühe. Mit Wehmut denke ich an Radio Österreich International zurück. Das Hören des Kurzwellenpanorama, DX Telegram und Intermedia war ein fester Bestandteil. Und beigefügt hat er noch seine erste QSL-Karte von Radio Österreich International. Lieber Erhard, ich hoffe, du hast natürlich auch die letzte QSL-Karte von Radio Österreich International damals erhalten. Wenn nicht, dann sei doch die QSL-Karte von SM Radio Dessau gleichgesetzt. Und nun kommen wir zu Horst Herzowski aus Sangerhausen. Lieber Horst, du hast übrigens relativ lange nicht mehr geschrieben, ist mir eingefallen, als ich das gelesen habe. Aber gut. Hallo Max, am letzten Tag des alten Jahres habe ich noch einmal den 100 Kilowatt Sender aus Moosbrunn gehört. Dank SM Radio Dessau gab es diesen finalen 2 Stunden für alle langjährigen Kurzwellenhörer sicher ein emotionaler Moment. Eigentlich ein trauriger Anlass, aber ich war gern für gut 90 Minuten dabei und habe den Sendeschluss miterlebt. Das mit einer Rückschau gestaltete Programm von SM Radio Dessau war zweifellos ein würdiger Abschied. Danke für die Gestaltung der letzten Sendeminuten des historischen Senders. Ich würde mich über die QSL-Karte als Erinnerung an diesen Tag freuen und das Rückporto liegt selbstverständlich bei. Es freut mich, dass SM Radio Dessau auch künftig seine Programme ausstrahlt. Ich wünsche dem SM Radio Dessau Team für das neue Jahr Gesundheit, Glück sowie alles Gute und Freude am Radiohobby. Viele Grüße aus Sangerhausen. Und nun kommen wir zu Sascha Schulten aus Velbert-Nefiges bei Wuppertal. Alles Gute für das neue Jahr 2025 wünsche ich dir und deinen Leuten mit vielen Grüßen aus Velbert-Nefiges. Die Abschiedssendung für Moosbrunn war perfekt, obwohl in Empfang als auch in Inhalt. Schade, dass der Sender nicht weitermacht, aber ich freue mich auf die SM Radio Dessau-Sendungen über die anderen Sender. Vielen Dank, lieber Sascha, auch für diese wunderbare Karte, die noch ein bisschen Silvesterglanz hat, und bedanke mich dafür recht herzlich. Nun kommen wir zu Joshua Lohmann aus Ubstadt-Weiher, der auch regelmäßig mal etwas für SM Radio Dessau zugutekommen lässt. Vielen Dank dafür auch schon mal im Voraus. Er schreibt: Ein sehr schönes Programm zum Ende des Senders Moosbrunn. Es ist ein Jammer, dass nun auch dieser Sender seinen Betrieb einstellt. Durch ihn habe ich mit gerade einmal 18 Jahren zum Hobby Kurzwelle bzw. Radio DX hingefunden. Ich bin jetzt 21. Hoffentlich wird die Anlage nicht direkt abgerissen. Ich bin gespannt auf eure zukünftigen Sendungen über Nauen. Vielen Dank, lieber Joshua, für diese Zeilen. Es muss nicht viel sein, aber es reichen schon ein paar Zeilen. Und ich freue mich, dass du damals dazu gekommen bist, auch über den Sender Moosbrunn. Und wir von SM Radio Dessau dürfen natürlich auch nicht vergessen, dass der Sender Moosbrunn auch dazu beigetragen hat, dass wir SM Radio Dessau sind, zu dem, was wir denn eigentlich auch aktuell sind. Nicht zuletzt auch die Abschiedssendung über den 300 Kilowatt Sender von Moosbrunn, als auch jetzt die komplette Abschiedssendung des Senders und auch unsere sonstigen Sendungen, denn durch die 100 Kilowatt Ausstrahlung haben wir doch hin und wieder immer neue Hörer gewonnen und das freut mich auch. In letzter Zeit war das hauptsächlich über den Sender Nauen, dass wir mal neue Hörer bekommen haben, wo ich auch hoffe, dass sie regelmäßig einschalten. Hin und wieder lassen sie auch meinen Empfangsbericht da, auch an die lieben neuen Hörer, die jetzt hier dabei sind. Bitte schreibt doch gerne regelmäßig einen Empfangsbericht, denn die Empfangsberichte von euch sind Ansporn, um hier weiterzumachen. Wie ich es auch den Hörern hin und wieder geschrieben habe in den Antwortbriefen, darf man nicht vergessen, dass wir jährlich Ausgaben von knapp 3000 Euro haben. An vorderster Stelle sind natürlich die Sendekosten zu nennen. Dann kommt natürlich auch unsere Internetseite, damit wir hinten.de haben. Ich kann euch ja schlecht damit penetrieren. Schaut doch mal unter www.smradio-dessau.jimdo.com rein. Ich glaube, da werden die meisten dann schon aufhören zu suchen. Und nicht zuletzt auch wegen Speicherplatz, dass ich euch da alle Daten zur Verfügung stellen kann. Das ist, für mich sind die 3000 Euro fast ein komplettes Monatsgehalt, was ich hier einmal in die Luft jage. Aber immerhin haben noch viele andere Leute von diesem Geld etwas davon. Deswegen, unser Lohn von euch ist quasi die Empfangsberichte. Das ist immer wieder unser Sporn. Unser Ansporn, hier weiterzumachen, neue Schandtaten zu machen. Und letztendlich wagen wir uns ja auch immer mal wieder neue Sachen und schauen, ob das auch überhaupt ankommt. Wie zum Beispiel damals das Musical, die West Side Story, als wir das erstmalig gesendet haben. Oder natürlich auch das Phantom der Oper, was wir natürlich auch über Moosbrunn gesendet haben, da dieses eine Aufzeichnung war, die damals in Wien gemacht worden ist. Als nächstes liegt mir der Empfangsbericht von Arnold Haldes aus Heinerscheid in Luxemburg vor. Lieber OM Max Berger, ich habe mit viel Interesse die letzte Sendung via Moosbrunn gehört, mit nostalgischen Gefühlen. Es bleiben immer weniger Sendestellen, hoffentlich bleibt aus Nauen und Wofferten uns noch lange erhalten. Schön, dass eure Sendung nun via Nauen abgestrahlt wird. Wir haben wieder einen neuen Hörer bekommen, und zwar Thomas Völkner aus Nackenheim. Hallo Max, schöne Grüße aus der Nähe von Mainz. Ich habe am gestrigen Silvestertag zum ersten Mal eine deiner Kurzwellensendungen gehört. Ich interessiere mich seit vielen Jahren für den internationalen Hörfunk. Zunächst nur auf Kurzwelle und Mittelwelle, später auch auf Satellit und auch als webbasierten Content. Allerdings besitze ich weiterhin zwei alte Kurzwellenempfänger, die ich von Zeit zu Zeit einschalte, um herauszufinden, welche Programme weiterhin zu hören sind. Wenn ich das jetzt richtig lesen kann. Danke für die kurzweiligen 2 Stunden über den jetzt stillgelegten 100 Kilowatt Sender Moosbrunn. Ich füge hier nochmal einen Empfangsbericht an und würde mich über eine QSL-Karte freuen. Vielen Dank im Voraus für die Mühe. Ich hoffe, lieber Thomas, dass du uns weiterhin nun treu sein wirst und ich freue mich auch riesig, dass wir mit unserer Sendung auch viele neue Hörer gewinnen konnten. Nun folgt noch ein Kommentar von Thomas Becker, der auch fleißig Werbung für diese Sendung bei anderen Sendern, bei Radiokollegen etc. pp. Gemacht. Hallo Max, zunächst war es eine tolle Idee, nach der Schließung am 31.12.2022 vom 300 Kilowatt Sender in Mussbrunn auch eine Abschiedssendung vom Sender Mussbrunn überhaupt zu machen. Das fand auch ein Hörer und sponserte die Sendung, was man als dickes Kompliment sehen kann. Ganz besonders gut hat mir der Rückblick in der zweiten Sendestunde gefallen. Es ist schon wirklich beachtlich, was es im Radio Dessau schon alles über den Sender Mussbrunn gesendet hat. 90 Jahre RAW Dessau, 100 Jahre Bauhaus Dessau, ein Interview mit einem Lokomotivführer mit Leidenschaft, der ein Buch über die Baureihe 670 geschrieben hat, die sogar in Dessau gebaut worden ist, ein sehr bemerkendes Interview mit einem Pfarrer aus Dessau, das Phantom der Oper mit einer Aufzeichnung aus Wien und noch vieles mehr. SM Radio Dessau hat seinen Hörern Dessau einfach näher gebracht. Es war zum traurigen Anlass eine wunderbare Sendung. Ich wünsche SM Radio Dessau auch für 2025 jetzt über Nauen so viel Erfolg wie bisher. Vielen Dank, lieber Thomas. Und wie man auch schon bei den vielen Berichten per Post nun gelesen hat, das hat man auch im E-Mail-Verkehr gelesen, der Rückblick hat euch sehr gut gefallen. Ich hätte nicht gedacht, dass das so gut ankommt. Das war so eine kleine Sache von mir. Und dem einen oder anderen wird es ja auch schon mal aufgefallen sein, die ganzen Sendungen, die wir damals mit 10 Kilowatt gesendet haben, die haben wir ja auch 2022 und 2023 im Sommer immer wiederholt im Rahmen einer Sendereihe. Und die Sendungen, die wir mit 100 Kilowatt ausgestrahlt haben, die wurden bisher noch nicht wiederholt. Außer, dass sie mal eben zufällig mal bei Channel 292 liefen im Rahmen unserer Übernahmepartnerschaft. Und deswegen war das auch noch so ein kleines Ding, da mal ein paar gewisse Auszüge herauszufiltern und die dann nochmals für euch über den Sender Mussbrunn zu laufen, so zu senden, denn das hat uns ja schließlich auch ausgemacht. Und weiter geht es mit Kurt aus Duisburg. Seinen Nachnamen kann ich nicht nachlesen, das ist so wie bei unserem Polen in unserer Firma. Der wird auch immer nur mit Vornamen genannt. Das können wir alle nicht aussprechen. Hallo Max, auch ich finde es schade und bin traurig, dass die Sendeanlage Mussbrunn nicht mehr gibt. Vor Jahren hatte ich die Gelegenheit und war mit zwei Hobbyfreunden aus Österreich und der Schweiz zu Besuch beim Sender. Leider hat es an diesem Tage furchtbar geregnet und so haben wir von den Antennen so gut wie nichts gesehen. Außerdem versprechen, noch einmal wiederzukommen, wurde bisher nichts. Und nun wird nie mehr etwas draus. Dass es im Radio Dessau umzieht und ich eure Sendung auch weiterhin hören kann, ist es mit der Traurigkeit nicht so arg groß. Ich hoffe, dass eure Sendung auch weiterhin so gut zu empfangen sind. Ich hoffe, dass das auch was wird, wenn man mal die Auswertungen sich anschaut. Ich mache ja immer eine Strichliste für die ganzen Empfangsberichte. Dann muss ich sagen, dass die meisten Zuschriften bisher immer über den Sender Mussbrunn kam, außer natürlich, wir haben Rheinweg über Nauen gesendet, aber bei unseren Doppelausstrahlungen bisher war es immer so, dass Nauen, naja, sagen wir mal so, gerade mal so 20 Berichte hatte, wovon wir bei Mussbrunn-Berichten ungefähr so bei 40 liegen. Pi mal Daumen. Dazu kommen natürlich auch noch viele, die nicht schreiben. Und deswegen, unser Lohn und Brot von euch ist einfach, dass ihr uns einen Empfangsbericht schreibt, dass wir wissen, wir werden gehört. All das, was wir hier in unserer Freizeit machen und das viele Geld, was wir hier verbraten und in die Luft ballern, wovon ihr natürlich auch was habt, ist es eben, dass ihr uns einfach schreibt. Nun kommen wir zu Thomas Trommler aus Arnsdorf. Und Thomas Trommler ist mir immer sehr gut ins Gedächtnis, einmal, weil er mir einen Radeberger Wimpel geschickt hat. Radeberg, da kommt Bier her. Nein, das wird nicht in der Semperoper gebraut, aber nun kommen wir zu einem Kommentar von ihm. Hallo liebes Team von SM Radio Dessau. Dies waren zwei sehr rührende Stunden. Wir alle sind sehr traurig über den Verlauf, aber in der heutigen Zeit wird eben nicht weitergedacht, bis irgendjemand einfällt, dass es dann doch ein Fehler war. Okay, wir müssen es so nehmen, wie es ist. Auf jeden Fall waren das zwei tolle Sendestunden. Freue mich aber auch schon auf die weiteren Sendungen von euch. Ich wünsche Ihnen allen ein gutes, gesundes neues Jahr 2025. Vielen Dank, lieber Thomas. Ich freue mich auch über diesen Kommentar und wie man sieht, hat euch die Sendung einfach gefallen. Nun liegt mir ein weiterer Bericht vor, ja, wie das nun mal eben so ist, wenn man die Hörerpost bearbeitet. Erwin Pühlmeier aus Neuhofen in Österreich. Hallo Max Berger, gerne sende ich dir einen Empfangsbericht über die letzte Sendung von SM Radio Dessau, welche am 31.12.2024 um 12 Uhr UTC noch über den Kurzwellensender in Mussbrunn ausgestrahlt wurde. Über eine Papier-QSL-Karte würde ich mich freuen und lege noch Rückporto dazu. Wir hatten heute 100 Jahre Mariendom in Linz gefeiert und da gibt es auch eine Sondermarke. Er hat mir noch eine Briefmarke beigelegt, falls es noch Briefmarkensammler gibt. Ja, die gibt es und zwar der liebe Bruder von Thomas Becker, der sammelt Briefmarken. Ich hatte Glück, das Kurzwellensendezentrum in Mussbrunn noch im Jahre 2023 zu besichtigen. Ja, man muss sich auch bedanken, dass es noch Leute wie euch gibt, welche die Kurzwelle beleben. Noch dazu mit einem sehr guten und abwechslungsreichen Programm. Ein gutes neues Jahr 2025 gewünscht. Vielen Dank, lieber Erwin, dem ist einfach nichts hinzuzufügen. Und habt ihr auch mal auf die Uhr geschaut? 25 Minuten sind mittlerweile schon wieder verstrichen, beziehungsweise 25 Minuten lang geht dieser Beitrag schon. Ja, es ist einfach, ich kann es schon gar nicht mehr in Worte fassen. Vielen lieben Dank, dass ihr so zahlreich geschrieben habt und ich hoffe, ihr schreibt uns auch weiterhin zahlreich, auch wenn wir jetzt über den Sender Nauen senden oder eben nur mal mit 10 Kilowatt. Immer fleißig schreiben, das ist unser Lohn und Brot von euch, damit wir für euch hier auf Sendung sind. Das war die kleine Auswertung der Empfangsberichte. Ich bin Max Berger und hoffe, es hat euch gefallen.

0: Wie ihr mitbekommen habt, sind ja hier die ein oder anderen Beiträge schon vorbereitet. Mit Stand 2. Februar 2025 sind folgende Zahlen zu der Sendung vom 31. Dezember 2024 zu verkünden. 76 E-Mails haben uns erreicht und 29 Briefe. Da könnt ihr natürlich vorstellen, wie hier die Post abging. Das macht insgesamt Zuschriften 105. Und ich habe auch gesehen, auf der Internetseite waren an diesem Tag knapp 2000 Seitenaufrufe. Also nicht schlecht das Ganze für einen so kleinen Hobbysender aus Dessau.
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3: Heute hauen wir natürlich mal wieder richtig auf den Putz und haben weltweit wieder große Kurzwellensender für euch angemietet. 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Und was gibt es heute zu hören? Ihr habt ja schon ein bisschen gehört, Radio Berlin International, aber nein, heute gibt es mal wieder feinste DDR-Schlager zu hören.
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0: Das war Wie Dynamit mit Holger Bieger aus dem Jahr 1978.
1: And this was Wie Dynamit by Holger Bieger from 1978.
0: Das war Daniel, mein Co-Moderator, denn my English is horrible.

0: Die zuerst gehörte Erkennungsmelodie war von der Radio DDR Schlagerrevue. Eine Sendereihe, die am 11. September 1953 das erste Mal auf Sendung ging und 1731 Mal ausgestrahlt wurde. Am 26. März 1990 war, wie so vieles, Schluss damit. Gesendet wurde seit den 60er Jahren jeden Montag 20.05 Uhr live. Eine Wiederholung gab es Mittwochvormittag. 7.000 Titel wurden in dieser Sendereihe vorgestellt. Im Laufe der Jahre belief sich der Postberg auf 7 Millionen Zuschriften. Vom ersten Tag an moderierte die Schlagerrevue der DDR-Unterhaltungsguru Heinz Quermann. Danach sang Peter Albert "Bis zum Horizont war alles blond". 1975 durfte man also noch Äußerlichkeiten von Frauen besingen. Seit der angeblich bunten Republik Deutschland ist Schluss damit, die Schönheit der Frauen zu lobpreisen, weil sie sich dadurch sexuell belästigt fühlen. So zumindest die Grünen und andere Spinner. Und nun ein Lied, das es sogar in die Rias Evergreens A Go-Go von Lord Knut geschafft hat. Sing My Sachse Sing, Jürgen Hart aus dem Jahr 1979.
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1968 stellte der Gerd Michaelis Chor fest, dass die Nacht blau ist. 1968, the Gerd Michaelis Choir recognized that the night is blue.

0: Sonja Schmidt landete 1971 ein One-Hit-Wonder mit dem himmelblauen Trabant.
1: Sonja Schmidt, 1971 made a One-Hit-Wonder with ein himmelblauer Trabant

0: Jetzt vier im Osten recht bekannte Filmmelodien. 1980 kam der Film Solus Honey in die Kinos. Regisseur war übrigens Konrad Wolf, der Bruder des Chefs der Auslandsspionage Markus Wolf. Die weibliche Hauptrolle war mit Renate Köstner besetzt und Regine Dobberschütz gab ihr ihre Singstimme. Danach die Filmmusik von der sich immer noch großer Beliebtheit erfreuenden Fernsehserie Zur See von 1977.
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0: Der nun folgende Programminhalt ist nur auf Deutsch verfügbar und dauert aber nur wenige Minuten. Wir stellen euch ja gerne unsere Heimatstadt Dessau vor. Und für euch haben wir dort ein paar Geschichten und Sagen gesammelt und diese auch vertont.
1: The following program is only in German and lasts just a few minutes. We'd love to introduce you to our hometown, Dessau, and collected a few stories and legends for you.

0: in einer losen Reihe möchten wir euch Sagen und Geschichten aus Dessau und Umgebung in unseren Sendungen präsentieren, sobald wir etwas Zeit haben. Das gleichnamige Buch ist im Verena Schiffner Verlag aus Köthen erschienen. Die verschiedenen Sagen und Geschichten werden euch vorgelesen von Corinna Stein, Daniel Riedelt, Ralf Torstenberger und Max Berger. Heute hört ihr Der Hubitzkeller.
1: Eine halbe Stunde Weges von Kühnau, nicht weit von der preußischen Grenze an der Landstraße nach Aachen, liegt in ziemlich wilder Gegend im Torfe der Hubitz oder Hubitzkeller. Der Ort ist verrufen und mancherlei schaurige Sagen gehen im Volke um von einer verwegenen Räuberbande, die hier von einer unterirdischen Höhle aus vor Zeiten ihr Unwesen getrieben und die weite Umgegend zum Hauptplatz ihrer Gräueltaten gemacht haben soll.
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2: 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Als Rauschmeister haben wir für euch City am Fenster. Vergesst nicht, eure Antennen zu erden.
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2: So, meine Damen und Herren, ich bin weiterhin am Mikrofon. Mir gegenüber sitzt
3: Manfred Korn aus Stuttgart.
2: Ja, herzlich willkommen.
3: Vielen Dank. Manfred. Ich freue mich sehr, dass ich es mal geschafft habe, zu TRT zu kommen. TRT kann ja weniger zu uns kommen, dann komme ich eben mal vorbei.
2: Super. Und ich freue mich sehr, dich persönlich kennenzulernen. Du bist einer der fleißigen Hörer. Und ein lieber Freund in der Hörerfamilie der deutschen Redaktion. Ich bin dir dankbar, dass du unser Freund bist, unser Hörer bist. Und erzähl mal, wie du die Reise geplant hast. Wie bist du auf die Idee gekommen, die Türkei zu besuchen? Ist das dein erster Besuch?
3: Ja, es ist mein erster Besuch in der Türkei. Ich habe natürlich durch Kollegen, die ich früher bei der Arbeit hatte, türkische Kollegen, schon ein bisschen Informationen bekommen über die Türkei. Aber mein Wunsch war einfach, in der Rente, also ich bin jetzt mal seit 4 Jahren im Ruhestand, noch Reisen zu machen und unter anderem die Rundfunkanstalten zu besuchen, mit denen ich Kontakt habe. Und da ist TRT auf jeden Fall wichtig. Und solange ich nicht gesundheitlich kann, habe ich gedacht, ich mache das. Und die Reisen mache ich alleine. Meine Frau ist noch beruflich angebunden, die kann das noch nicht machen. Und die Reiseplanung war einfach, ja, wie komme ich nach Ankara? Und das Einfachste war natürlich, ab Stuttgart kann man direkt nach Istanbul fliegen. Dann bin ich ein paar Tage, 4 Tage in Istanbul gewesen. Muss man ja machen. Hab Museen besucht, Moscheen besucht. Also es reicht im Grunde genommen erstmal. Und bin dann jetzt mit dem Hochgeschwindigkeitszug, das ist eine ganz tolle Sache, in 4 Stunden nach Ankara gefahren.
2: Toll, toll. Was hat dich in Istanbul beeindruckt? Du hast ja von Ankara noch nicht vieles gesehen, aber wie sieht es mit Istanbul aus?
3: Istanbul ist natürlich sehr voll und ist sehr bunt. Man sieht natürlich Historie, man sieht überall in der Stadt die Ursprünge von Istanbul, die alten Mauern, die alten Gebäude, man findet Museen irgendwelcher Art. Ich war zum Beispiel in Hammam, so einem türkischen Bad, das war von 1700 irgendetwas, ist momentan ein Museum, das war äußerst beeindruckend, ist kaum jemand reingegangen. Die Touristen, die gehen natürlich alle zu Hagia Sophia und diesen ganzen Sachen. Ich habe versucht, immer einfach mal den ganzen Tag durch Istanbul zu laufen. Ich habe Gott sei Dank so ein kleines Smartphone mit einer elektronischen Karte. Man kann sich da nicht verlaufen. Bin einfach kreuz und quer gelaufen, so, bis ich nicht mehr konnte.
2: Du hast von Katzen geschrieben. Du hast mir geschrieben, dass du sehr viele Katzen gesehen hast.
3: Ja, das war verblüffend. Ich habe immer darauf gewartet in der großen Stadt, dass man Hunde sieht, ehrlich gesagt. Und die Probleme, die man mit Hunden teilweise hat. Man wird verfolgt und hat halt Hinterlassenschaften. Aber dann war ich verblüfft, dass ich die vielen Katzen gesehen habe. Ich habe gedacht, na, was haben die Katzen mit den Hunden gemacht? Haben die alle verjagt?
2: Vertrieben irgendwie.
3: Genau. Jetzt weiß ich, dass Istanbul die Stadt der Katzen genannt wird.
2: Ja, Stadt der Katzen wird Istanbul genannt. Sollen wir jetzt ein bisschen über die Kurzwelle sprechen? Was meinst du?
3: Wir können es machen, ja.
2: Das ist ja unser Fall.
3: Ja, klar,
2: das ist
3: natürlich,
2: unser Thema.
3: Natürlich.
2: Seit wann hörst du Kurzwelle?
3: Das ist eine interessante Geschichte, jawohl. Das muss man so sagen. Ich bin, glaube ich, im Alter von vielleicht 12 Jahren oder sowas zur Kurzwelle gekommen. Oder 10 Jahren vielleicht sogar. Ich hatte damals zu Hause ich bin 70 Jahre alt, das war in den 60er Jahren. Wir hatten zu Hause natürlich die typischen Radioempfänger, die so ein paar andere Knöpfe haben, wo man mal drauf drücken konnte. Ja. Das habe ich natürlich gemacht, obwohl es streng verboten war. Meine Eltern wollten nur einen Sender hören und den durfte ich nicht verstellen. So, und die Kurzwelle war halt einfach toll. Ich habe dann einen Schulkameraden gefunden, der hat mir eine Liste gegeben. Da gibt es Sender mit den Frequenzen und habe ich einfach mal versucht und habe dann festgestellt, ja, da kann man hören. Damals konnte ich noch nicht viel gut Englisch, da habe ich die deutschen Sender gehört und habe dann per Post einfach Empfangsberichte geschrieben. Teilweise haben die monatelang gebraucht. Das längste, was mal ankam, war aus Quito, aus Ecuador. Es hat, glaube ich, ein halbes Jahr gedauert, bis ich die Karte zurückbekommen habe. Und nach habe ich dann halt damals die Stationen angehört. Es gab damals sehr, sehr viele Stationen noch.
2: Du hast zunächst die Radiostationen gehört, die Deutsch genau. Sendungen ausgestrahlt genau, haben. Genau. Welche?
3: Das war damals natürlich, ja gut, sagen wir so, das war Ecuador, habe ich schon mal genannt. Dann habe ich natürlich die russischen und diese belarussischen Sender gehört. Die hat es damals sehr viele gegeben. Radio Japan gab es natürlich, Radio Vietnam. Da habe ich zum Beispiel 1975 mal eine Empfangsberichtsbestätigung bekommen. Und was gab es dann noch? Gute Frage. China gab es natürlich. Es gab so viele Sender, man kann das fast gar nicht aufzählen, wo man da überall Sachen bekommen hat. Insbesondere aus den russischen Richtungen, da hat man sehr viel Material auch bekommen. Die haben uns sehr bedient mit verschiedenen Sachen. Südafrika zum Beispiel war auch ein sehr interessantes Thema. Der Sender kam ja auch sehr gut rein und war interessant. Für mich war es einfach interessant, mal zu hören, was machen die Leute, was ist das Thema in den Ländern.
2: Welche Themen magst du?
3: Die Themen insbesondere würde ich sagen mal, ja, sagen wir so ein bisschen historische Themen über die Völker dort und wie die Leute so leben. Das ist für mich besonders interessant, würde ich sagen.
2: Die anderen Kulturen.
3: Genau, die anderen Kulturen, ja, natürlich.
2: Und seit wann hörst du uns?
3: TRT glaube ich seit 15 Jahren, könnte ich mir vorstellen. Das hat relativ später angesetzt, muss ich sagen. Ich habe Physik studiert und während des Studiums hatte ich nicht viel Zeit, da habe ich relativ wenig gemacht. Bin erst wieder so 2000er Jahre wieder etwas eingestiegen. Leider da waren nicht mehr so viele Sender unterwegs.
2: Ja, leider.
3: Und gestartet bin ich wieder mit NHK Japan. Den hatte ich in der deutschen Redaktion sehr, sehr lange Kontakt. Die habe ich auch mal besucht übrigens.
2: Wie sind deine Eindrücke?
3: Von wo?
2: Von Japan?
3: Japan war, ist toll. Ich bin inzwischen dreimal in Japan gewesen. Ich habe auch damals, wir hatten eine Universität, hatten wir ein Gerät gekauft in Japan. Bin als Operator dort geschult worden, habe dann ein bisschen Japanisch gelernt.
2: Ja.
3: Habe es inzwischen auch ausgebaut. Also es ist ganz lustig. Und ich liebe Japan, muss ich sagen. Es ist weit weg. Und ja, ich gehe auf jeden Fall wieder hin. Meine Frau auf jeden Fall auch.
2: Ja. Und vielleicht kommst du mit deiner lieben Frau auch mal nochmal nach Ankara. Entschuldigung. In die Türkei vielleicht, das hoffe ich. Welche Sendereien gefallen dir bei uns?
3: Ja, also das Neueste, was ich jetzt entdeckt habe, war die Sternstunden mit der Alef. Und diese Völker, diese anatolischen Völker, das sind genauso Sachen, die mich sehr interessieren. Natürlich den Briefkasten, das ist vollkommen klar. Aber die beiden Sendungen, gerade Sternstunden, ich bin ja auch als Physiker und Astronomie interessiert und habe da verblüffende neue Erkenntnisse gewonnen und bin da in Kontakt und mit den Völkern, das finde ich toll, weil du da ja über die Lieder und über diese historischen Sachen da was erzählst. Und das tausche ich immer mit meiner ehemaligen türkischen Kollegin aus. Und die
2: Kader.
3: Ja. Und die ist also voll begeistert. Die hat gesagt, das habe ich noch nicht gehört, das weiß ich wieder was Neues.
2: Ja. Mit Frau Kader hast du ja auch ein gemeinsames Thema. Meine Stimme geht. 1001 Nacht.
3: Genau, 1001 Nacht. Das war auch eine interessante Geschichte. Ich habe mal vor einiger Zeit, als Kinder erfährt man ja 1001 Nacht, das sind so ein bisschen Märchen irgendwelcher Art. Aber ich habe dann vor ein paar Jahren von der Claudia Ott die Neuübersetzung, die deutsche, bekommen. Und die ist in einem lesbaren Stil geschrieben. Das 1001 Nacht, auf Leila wa Leila, wie so schön arabisch heißt, das kann man ja nicht lesen in dieser französischen Übersetzung. Das ist so holprig und merkwürdig. Aber es ist sowas von spannend, finde ich, 1001 Nacht. Vor allem die Rolle der Frauen finde ich da toll. Die sind ja viel, viel cleverer als die Männer. Und ich wundere mich, dass das irgendwie durchgekommen ist.
2: Damals. Ja, und was planst du jetzt für die folgenden Tage?
3: Ja gut, morgen gehe ich auf jeden Fall in das Hethitermuseum hier in Ankara. Das ist, ich wollte ursprünglich auch nach Hattusha fahren, aber Hattusha, das ist zu weit weg hier und ich habe kein Auto und werde auch kein Auto hier mieten und es ist nicht erreichbar, wo die Ausgrabungen sind. Und man findet dort wahrscheinlich auch, wie jede Ausgrabung, nichts, muss jemand finden, der ihm das erklärt. Und ich denke mal, Hethitermuseum hier in Ankara ist auf jeden Fall ein Eintritt wert, dass man da hingeht und dann bekomme ich dann einen guten Eindruck. Und ich kann natürlich im Internet mich nachträglich noch ein bisschen informieren über die ganze Sache. Ich finde es einfach toll, dass zu der Zeit schon so clevere Leute unterwegs waren. Ich habe vor einiger Zeit auch mal den Gilgamesch angefangen zu lesen. Gilgamesch ist auch so eine Geschichte von 4000 Jahren oder 5000 Jahre her. Es ist unglaublich, was da die Leute schon für Ideen hatten und für Einsichten.
2: Ja, die Altstadt von Ankara ist auch schön.
3: Ja.
2: Ich hoffe, dass die Altstadt gefällt dir. Dann will ich dich fragen, du bist ja auch aktiv als Kurzwellenhörer.
3: Ja.
2: Was du so alles unternimmst, damit die Kurzwelle noch bestehen bleibt.
3: Ach so, ja gut, natürlich. In der Kurzwelle, da ist es so, da bin ich vor über 10 Jahren, bin ich dann mal auf diesen RTI-Hörerclub von Bernd Zeiser gestoßen. Der hat mich damals eingeladen, als wir in Vietnam waren, in Vietnam. Die hatten ein Live-Interview mit meiner Frau und mir ausgestrahlt und das hat der Bernd gehört. Und dann daraufhin hat er die Adresse von dort bekommen, hat uns angeschrieben und da bin ich dort eingestiegen. Also ich bin jetzt ein Mitglied dieser 100 Leute, die etwa dort sind. Und zudem ist natürlich bei Kurzwelle, ich engagiere mich auch ein bisschen, ja, ich besuche die Sender, halte Kontakt zu den Sendern, dann versuche ich auch, die Deutsche Welle in Deutschland hat ja leider ihr Kurzwellenprogramm eingestellt. Versuche ich vielleicht ein Interesse zu wecken, dass man das wieder aktiviert und frage immer mal nach, was findet ihr in Deutscher Welle gut? Und da habe ich mal als Extrembeispiel einen Schulkameraden gefunden, der lebt in Südwestafrika, ist Namibia heutzutage. In Windhoek in der Nähe, die haben da eine Farm der Eltern, da habe ich eine Schule kennengelernt und der hat gesagt, damals ist abends immer die Familie versammelt gewesen vom Rundfunk und hat Deutsche Welle gehört. Das war für die äußerst wichtig. Die hatten keine Kontakte sonst zu Deutschland.
2: Die Heimat.
3: Das hat mich total beeindruckt und das bringe ich immer als Beispiel.
2: Das gilt auch für uns, weißt du?
3: Die so ist es.
2: Türkischen, wenn ich sagen darf, Gastarbeiter haben,
3: ja.
2: Als sie in Deutschland lebten, immer die Stimme der Türkei hieß es ja damals.
3: Ja.
2: Die Stimme Türkis. Immer eingeschaltet, meine Eltern auch.
3: Ja.
2: Das war die einzige Verbindung sozusagen zur Heimat, jeden Tag die Nachrichten
3: klar,
2: zu bekommen.
3: Klar. Man muss das auch verstehen, wenn man da vollkommen weg ist. Die Leute konnten am Anfang die Sprache nicht, sind aus Gegenden gekommen, die auch nicht so gut angebunden waren, denke ich mal. Und das war also moralisch schon mal sehr, sehr wichtig, in einem fremden Land zu leben. Ich kann mir das nicht richtig vorstellen. Ich habe Verwandte aus Süditalien. Denen ist es genauso gegangen, dass die ganze Familie nach Deutschland zum Arbeiten gegangen. Inzwischen haben wir sehr gute Kontakte, denen die erzählen auch ganz viele interessante Geschichten aus der Zeit.
2: Du nimmst auch an Kurzwellentreffen teil?
3: Kurzwellen-Freunde. Ja, eigentlich nur in diesem in Gaggenau, Otenau mit Bernd Zeiser. Sonst an sich bin ich momentan noch bei keinem Treffen gewesen, muss ich zugestehen.
2: Wird es das erste Mal sein, dass du teilnimmst?
3: Nein. Ich bin schon über 10 Mal, glaube ich, dabei gewesen. Also vor 10 Jahren, beim ersten Mal, 11 Jahren bin ich beim ersten Mal zugestoßen.
2: Und wie findest du das?
3: Das ist immer gut. Also es wechselt immer auf die Anzahl der Teilnehmer. Man lernt die Leute wirklich mal persönlich kennen. Das ist das ganz Wichtige. Und da haben sich Freundschaften gebildet. Ich habe auch schon in Häusern den Christoph Paustian besucht. Da zufälligerweise hab ich meiner Frau zum Geburtstag ein Wellnesswochenende geschenkt und da stand in der Zeitung, Häusern bietet sowas an. So, und dachte ich, naja, Häusern, das kenne ich irgendwo. Da habe ich rausgefunden, dass der Christoph Paustian im Hotel dort arbeitet. Und das war natürlich für mich eine ganz tolle Sache. Wir sind schon jetzt das zweite Mal dort gewesen und ich treffe mich dort dann immer mit ihm.
2: Ja, Christoph, liebe Grüße aus Ankara.
3: Ach ja, genau. Christoph, bleib dabei.
2: den lieben Bernd Zeiser wollen wir auch grüßen und den lieben
3: gerne.
2: Volker Wilschrey auch. Er hat dir Fotos geschickt?
3: Ja, Volker Wilschrey hat mir die großen Berichte geschickt. Er ist da weltweit unheimlich viel unterwegs
2: unglaublich,
3: gewesen.
2: Unglaublich, wo er überall war.
3: Das ist also...
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2: Die uns schreiben.
3: So ist es.
2: Und für den Hörer ist es sicherlich interessant, die Person kennenzulernen, die vor dem Mikrofon sitzt.
3: So ist es. So ist es. So ist es. Und also ich schätze mich glücklich, also mit dir, Ufo, also so einen tollen Partner gefunden zu haben. Meine Themen, die ich da einmal mal bringe, sind teilweise vielleicht etwas merkwürdige Themen, aber ich merke, dass dir das Spaß macht, dass ich die richtigen Sachen da immer erwähne. Und ich finde das toll. Also wir haben einen schönen Austausch.
2: Ja.
3: Und ich hoffe, dass die anderen Leute auch was davon haben.
2: Ich finde es auch toll. Also wenn du zum Beispiel oder ein anderer Hörer ein Thema zur Sprache bringt und ich dann darauf eingehe und dann sehe ich, andere Hörer äußern sich auch zum Thema. Das ist super.
3: Das ist bei 1001 Nacht war so zum Beispiel.
2: Das ist gut. Auch und wenn es um die Kurzwelle geht, dann schreiben die Hörer auch ihre Meinung.
3: Ja.
2: Schade eigentlich, dass es nur noch wenige Stationen gibt, die Deutsch senden.
3: Ja. Aber man muss ehrlich sein, ich habe meine Tochter ist 30 Jahre alt, die wird nie Kurzwelle hören und hat vollkommen andere Kanäle, wie sie sich informiert. Das ist leider ein Wechsel, den man heute hat. Gut, ich liebe auch das Internet, muss ich sagen. Das Internet hat mir jetzt zum Beispiel auf der Reise unheimlich geholfen. Die ganzen Buchungen, die man machen muss und die Informationen vorher, das ist eine tolle Sache.
2: Geht ruckzuck,
3: genau. Aber es ist natürlich so, Im Grunde genommen bin ich Pionier. Ich habe 1987 meine erste E-Mail geschrieben, haben die meisten Leute noch gar nicht gewusst, was eine E-Mail ist. Haben wir von der Universität aus eine Möglichkeit gehabt. Und da habe ich gesehen, okay, damit kannst du Kontakte aufrechterhalten. Mhm. Und dieses Schreiben von Briefen, ja, kann man auch machen, aber es ist inzwischen fast auf Null gegangen.
2: Ja. Ich merke das auch, dass mehr Freunde, also Hörer, mehr via E-Mail mit uns in Kontakt stehen.
3: Ja.
2: Wir bekommen auch Briefe, aber es wird immer weniger.
3: Wird weniger, ja, klar, natürlich.
2: Der Michael Lindner, der schreibt gerne Briefe, lange Briefe.
3: Ja.
2: Und dann wollen wir auch den lieben Michael hier grüßen.
3: Klar.
2: Er wirft manchmal auch interessante Themen auf, oder?
3: Ja, das stimmt. Es gibt immer, also man muss sagen, die Leute, die man da kennenlernt, sind interessante Persönlichkeiten. Man merkt halt, die wollen sich auch noch äußern. Das sind die aktiven Leute. Ja? Es gibt ganz viele passive Leute, auch sind aktiven Leute. Das ist genauso bei mir, wenn wir normalen Rundfunk, also unseren lokalen Rundfunk, irgendwas nicht passt oder nicht gefällt, dann gebe ich dort Feedback. Und das ist für die Leute echt wichtig, würde ich sagen.
2: Dann will ich dich danach fragen, was du so alles unternimmst als Kurzwellenhörer jüngst. Du schreibst mir ja immer, ich weiß das, aber vielleicht die anderen Hörer wollen das wissen.
3: Ja gut, auf jeden Fall versuche ich natürlich die Empfangsberichte, wenn es geht, irgendwo loszubekommen, das ist ganz klar. Und was ich aber auch noch habe, bleibe halt in Kontakt zu manchen von den Hörerkollegen, die ich habe. Und was auch in letzter Zeit nochmal zugekommen ist, gibt manchmal so Besuche bei irgendwelchen Sendern. Zum Beispiel habe ich in Berlin mal Königs Wusterhausen besucht. Und dort Detlef Hansen hat mir eine Privatführung gegeben. Viele Grüße, Detlef, wenn du uns hören sollst.
2: Detlef, wenn du uns hörst, dann Grüße aus Ankara.
3: Also das sind zum Beispiel solche Sachen, die ich zur Kurzwelle zumache. Und ich habe dort dann auch die Deutsche Welle besucht in der Wolterstraße, war das, glaube ich, in Berlin. Und habe es war interessant, da war auf Englisch geführt, ein Seminar für junge Journalistenanwerber. Und da haben sie mich gefragt, na gut, zukommen. Dann bin ich einfach dazu gesessen und habe dann als ganz anderer Exotengast mal erzählt, was ich eigentlich mache. Und habe denen dann auch empfohlen, geht mal in die Sendeanlage hin, guckt mal, wo das eigentlich herkommt, das ganze Ding, was das die Ursprünge sind. Die waren teilweise ziemlich verblüfft. Ich versuche da ein bisschen die jüngeren Leute auch mit dem Thema zusammenzubringen.
2: Wir haben ja sehr wenige junge Hörer.
3: Ja.
2: Ab und zu schreibt uns einer, vielleicht der Vater.
3: Der Xaver sagt, zum Beispiel.
2: Ja. Oder

0: Der Onkel sagt, ja, nur hör doch mal, Kurzwelle, das ist Kurzwelle. Aber gut, ein Brief, ein Empfangsbericht
1: Ja.
0: und dann vielleicht noch einen, aber dann ist
1: Ja, ja,
0: Schluss.
1: ja,
0: Sie
1: ja.
0: haben einfach kein
1: Sie
0: Interesse.
1: haben kein Interesse, ja. Man wird auch heutzutage, wenn man mal ein Smartphone anguckt und es gewohnt ist, es ist klar, das ist unendlich, was man da an Informationen kriegt. Man braucht sich mehr, nichts mehr anderes. Das ist echt ein Problem. Das Problem ist, das Zeug zu verdauen. Also man muss sich auf wenige Sachen konzentrieren. Mir geht es inzwischen fast genauso. Man muss sagen, ich versuche Fernsehen etwas zu reduzieren, immer mehr Radio zu hören, Podcast zu hören, irgendeine Form, Zeitung zu lesen. Bücher zu lesen, da komme ich nicht mehr ganz so zu. Also früher konnte ich etwas mehr Bücher lesen, da habe ich gependelt mit dem Nahverkehr, da konnte ich in der S-Bahn in Stuttgart sitzen und dann hat man Zeit gehabt. Aber man muss sich Zeit nehmen für die Sachen und es ist zu schnelllebig. Man verdaut es nicht so richtig. Wenn man auf dem Smartphone huscht, man so durch, einen Text lesen auf dem Smartphone, das ist für mich ein Unding im Grunde genommen. Also das ist schwierig.
0: Also ich weiß, dass deine Tochter kein Interesse an der Kurzwelle hat. Wollen wir deine Tochter auch grüßen?
1: Ja,
0: Jetzt ja,
1: ja.
0: haben wir vorhin gemacht.
1: Ja,
0: Ja,
1: genau.
0: ich nicht.
1: Also Victoria, der Papa ruft an, aus, ich glaube, 3000 Kilometer Entfernung. Stell dir vor, das geht.
0: Ja, liebe Victoria, vielleicht schaltest du auch mal die Kurzwelle ein und die Stimme Türkis und schreibst uns. Das wäre toll. Aber wie sieht es mit deiner Frau aus?
1: Die ist natürlich mit Kurzwelle auch nicht, hat nichts im Hut, ne, muss ich sagen. Radio hören ist ganz klar, aber Kurzwelle, gut, sie war dabei beim Hörertreffen schon einmal, das ist klar, aber ansonsten ist natürlich so, das ist, ja, Kurzwelle, das muss man lieben, da muss man angefangen haben. Das kann man nicht so lässig starten.
0: Hört sie ab und zu mit oder
1: Nee, eher nicht.
0: eher nicht?
1: Nee, nee, nee,
0: Lieber
1: eher nicht.
0: nicht.
1: Ich erzähle ihr manchmal was, aber sie hört nicht aktiv mit. Nee, nee, muss ich sagen. Gut,
0: Schade.
1: du hast schon mal bei ihr angerufen, du hast sie schon mal am Telefon gehabt. Da weiß er, dass da irgendjemand auf der anderen Seite ist.
0: Wer macht denn diese Sendung?
1: Ja, genau.
0: Toll. Ja, und ich weiß, dass du auch türkische Gerichte probierst.
1: Ja.
0: Açma zum
1: Açma.
0: Beispiel. Hast du in Istanbul Açma gegessen
1: Ja, ich
0: jetzt?
1: habe inzwischen
0: Das
1: Açma
0: ist toll.
1: gegessen, natürlich. Ja, klar. Und auch, ich kenne die Sachen teilweise nicht. Köfte habe ich gestern Abend
0: Köfte,
1: gegessen.
0: das sind kleine
1: Ja,
0: Frikadellen
1: aber es
0: eigentlich.
1: war schmackhaft mit verschiedenen Zutaten, war sehr scharf teilweise. Gott sei Dank habe ich ein Eiweiß dazu gehabt, dass es etwas gekühlt hat.
0: Ei dann?
1: Ayran, Ayran,
0: Aha.
1: ja.
0: Mit Joghurt und
1: Joghurt,
0: Wasser
1: ja, das ist
0: zubereitet.
1: gut.
0: Das
1: Das ist
0: kann man
1: gut.
0: auch zu Hause zubereiten.
1: Ja.
0: Und wie sieht es mit Süßigkeiten aus?
1: Ach, das mag ich natürlich auch, das ist ganz klar. Also, im Frühstück habe ich ein süßes Frühstück gemacht mit solchen Kringeln, irgendwelchen Schokolade drin und Mohn drin und irgendwas. Ich weiß nicht, was es genau war. Ich gehe einfach hin und deute drauf in der Bäckerei. Man kann sich hier dumm und dämlich essen.
0: Wie sieht es mit Aschure aus?
1: Aschure auf jeden Fall auch. Das bekomme ich aber leider nicht mehr. Es war vor Jahren mal bei uns ein türkischer Laden im Ort. Da hat es so eine Packung gegeben, die hat man mit Wasser einfach aufgekocht. Und ich habe aber gehört bei euch zum Beispiel, dass das ziemlich kompliziert ist, sowas zusammenzustellen. Und der Laden ist leider nicht mehr da. Und ich habe bis jetzt noch keine andere Quelle gefunden. Ich habe es, können Sie bestellen natürlich im Internet, aber das mache ich nicht. Ich schaue, ob ich einen türkischen Laden oder einen asiatischen Laden irgendwo bekomme.
0: Du könntest ja hier dann, bevor du nach Deutschland fliegst,
1: Kann ich was
0: ja
1: mitnehmen?
0: kaufen.
1: Ja, ich weiß nicht, ob ich da durch den Zoll komme, wenn die da alles rausziehen.
0: Ja, ist aber nicht so teuer,
1: Nee, ich meine,
0: wenn du mich
1: dass man
0: mitnehmen
1: das nicht
0: darfst.
1: meint, das ist Rauschgift oder so irgendwas.
0: Das wollen wir ja nicht.
1: Ja, es ist gefährlich, wenn man irgendwie Sachen im Koffer hat, die nicht identifizierbar sind. Na ja.
0: Ja. Wohin geht es demnächst?
1: Der nächste Station ist Konya. Da fahre ich dann auch mit Zug hin. So fast 2 Stunden fährt man dort. Bin ich auch 4 Tage. Und Konya ist so kulturell ziemlich bekannt mit den Tanzen Derwischen und so verschiedenen Sachen.
0: Mevlana.
1: Genau. Ich gehe einfach mal hin und dann schaue ich mal an, was gibt es dort. 4 Tage habe ich Zeit. Und dann werde ich mit einem Flixbus oder einem Bus nach Kappadokien fahren und dort auch 4 oder 5 Tage bleiben und viel wandern. Dort habe ich vor, also wirklich Wanderungen zu machen, also selbstständig, einfach so durch die Gegend zu laufen. Und von Kappadokien, also von Göreme, ist, glaube ich, spricht man es aus, da geht man gestern wieder zurück mit dem Bus nach Ankara hier wieder. Kurzen Stopp, 2 Übernachtungen und dann gehe ich wieder zurück nach Istanbul, 2 Übernachtungen und dann Flugzeug wieder zurück. Brauche ich immer zwischendrin ein bisschen Stopp halt dann.
0: In Kappadokien kannst du ja auch die unterirdischen Städte.
1: Genau, da würde ich mal schauen, was es da alles gibt. Und ich muss nur aufpassen, dass ich dort nicht touristisch so sehr vereinnahmt wird. Ich möchte das Naturerlebnis eben haben, nicht den Tourismusrummel, der leider, das ist halt haben wir das Problem. Das ist in Istanbul genauso. Man wird an dieser Stelle angesprochen, wenn irgendein Führer zeigt einem irgendetwas. Aber immerhin.
0: Willst du denn weitere Radiostationen besuchen?
1: Momentan ist die Liste relativ eher zu Ende.
0: Zu Ende?
1: Ja, ich muss mal schauen, ob ich vielleicht da Richtung Ostblock nochmal irgendwie gehe, in Bulgarien, irgendwie in die Richtung vielleicht in Rumänien oder sowas, da gibt es noch welche. Ich wollte auch mal, zwar keine Kurzwellenstation mehr, den ORF in Wien besuchen. Das ist mir aber nicht gelungen bis jetzt. Da höre ich das deutsche Programm natürlich inzwischen auf Internet. Die hatten mal Zeit lang Kurzwelle.
0: Ja.
1: Die möchte ich auch gerne mal besuchen.
0: Du hast dich ja auch schriftlich bei denen beschwert, dass sie auf die Kurzwelle verzichten.
1: Ja, klar. Ich habe sogar den Bundespräsidenten geschrieben in Österreich. Ja. Der hat mir einen wunderschönen Antwort geschrieben mit Siegel und allem drum und dran.
0: Oh.
1: Ja, dass er nicht zuständig ist, aber er findet es gut, was ich da gemacht habe. Und die österreichische Rundfunk, das war toll, das hat man in ganz Europa, hat man das hören können. Ich war mal in Süditalien zum Beispiel, habe einen Kurzwellenempfänger dabei gehabt, hat man morgen eine halbe Stunde österreichische Rundfunk. Einfach das Programm 1:1 wurde es übertragen. Es war wunderbar, in ganz Europa zu hören. Schade. Gut, man kann es Internet jetzt inzwischen, klar.
0: Und was kannst du über deine Reise in den Staaten erzählen?
1: USA, ich war 2024 war ich in Kalifornien, beziehungsweise, der Start beginnt in Texas. 2024 war ja eine totale Sonnenfinsternis. Und es hat mich Gott sei Dank meine amerikanische Freundin Christine darauf aufmerksam gemacht.
0: Die wollen ja auch, wir auch.
1: Ja, von hier die aus hört leider keine Kurzwelle, aber sie bekommt es dann mal mit. Und dann bin ich in Texas, in Dallas gewesen. Und habe dort ein wunderschönes Sonnenfinsternis erlebt, totale Sonnenfinsternis, mittags zur besten Zeit, die Wolken sind gerade rechtzeitig zur Seite gegangen, war also traumhaft. Und das war also ein erstes Ziel, warum es in den USA gehen wollte, Sonnenfinsternis. Dann bin ich nach Kalifornien gefahren, in der Nähe von Silicon Valley. Am Silicon Valley meine ehemaligen Kollegen von Bosch besucht. Bin dann aber auch noch zum SETI-Institut gegangen. SETI-Institut, die suchen ja nach Signalen von Zivilisation auf anderen Planeten, was man erhofft, vielleicht mal irgendwann zu finden. Da bin ich auch Mitglied so ein bisschen, also Sponsor, und habe mich dort einladen lassen. Habe dann das ganze Institut mal besucht, nacheinander. Habe Computermuseen dort besucht, da kann man auch unendlich sich aufhalten. Und danach bin ich dann nach Norden gefahren, nach Santa Rosa. In Santa Rosa habe ich eine Verwandte, die 3 Generationen nach mir gekommen ist. Aktiv im Internet wieder gefunden, Kontakte aufgenommen, habe ganz tolles Erlebnis wieder gehabt. Ich habe ihr Bilder von ihrer Uroma mitgebracht aus meinem Familienalbum. War richtig schönes Familientreffen, war ganz toll sowas.
0: Wie hast du sie im Internet gefunden?
1: Ich habe einfach den Namen eingegeben. War hartnäckig. So lange gesucht, bis ich es irgendwo gefunden habe mit dem Namen. In den USA findest du fast alles. Also wenn der Name einmal im Internet wo drin ist, dann ist er drin. Und dann hat sie natürlich am Anfang hat sie Angst gehabt, wer schickt mir da eine E-Mail auf mein Ding hier, hat einen Monat gedauert, aber dann hat sie getriggert, ich habe Bilder geschickt von früher von ihrem Vater, als er noch jung war, mit mir zusammen als kleines Kind. Aha. Und dann ist es aktiv gewesen.
0: Toll.
1: Und danach bin ich also von Kalifornien aus, bin ich dann zur NASA gegangen, nach Los Angeles. Und Los Angeles, da ist das Jet Propulsion Laboratory, wo die ganzen Raumsonden gebaut werden. Und das war auch ein Highlight. Habe ich mich angemeldet zur Führung. Und ich kannte von meiner beruflichen Tätigkeit, ich war bei Bosch in der Fertigung mikromechanischen Sonden, kannte ich dort den Chefpiloten des Mars-Hubschraubers.
0: Wow.
1: Und den habe ich kontaktiert und habe ihn dort getroffen. Wir haben dann mal eine gute Stunde geredet. Was war ein lustiges Thema so, und ich habe eine Führung dort bekommen, habe gesehen diese Jupiter-Sonde, die jetzt gerade unterwegs ist, der Europa Clipper, der wieder zusammengebaut wird, der wird ja in 5 Jahren mal schauen, ob dieser reine Mond um Jupiter rum einen Ozean unten drunter hat, fliegt dann rum in 2031, glaube ich, ist es irgendwo. Das habe ich alles schön sehen können, habe da mit den Leuten geredet. Ich war ja auch eine Zeit lang mal in der Raumfahrt, Bauelemente, Beschaffung. Also ich kannte mich mit Raumfahrtthemen durchaus aus und auch so vom Hobby her.
0: Das war also eine tolle Reise für dich.
1: Und dann gab's noch Arizona, da habe ich langjährige Freunde, die ich für über 20 Jahre kenne. Christine, die mir da einen Tipp gegeben hat, die Familie besucht, das war ganz toll und war eine richtige Wiedervereinigung wieder. Wir kennen uns ja seit Ewigkeiten. Die Kinder sind gemeinsam aufgewachsen, die kenne ich alle und sowas. Das war richtig schön.
0: Ist deine Frau und deine Tochter, sind sie auch reiselustig, so wie du, oder?
1: Sie würden wahrscheinlich den Stil meiner Reise nicht mitmachen.
0: Anstrengend wahrscheinlich.
1: Ja, ich reise mit Minimalgepäck, versuche unterwegs immer ein bisschen, mich zu waschen und sonst irgendwas zu machen, weil ich muss flexibel sein unterwegs und ich bin auch, wenn mal was schief geht und so, dann geht's halt mal schief, dann muss man mal warten und dann geht's nicht gleich weiter. Es ist teilweise wenig vorausgeplant und so ganz grob und dann mit Überraschungen dann. Und gut, wir werden dieses Jahr, meine Frau, wir haben noch vor, nach England zu gehen, nach Schottland. Wir haben dort auch ein paar Bekannte aus der Studienzeit noch kennen. Und das habe ich ihr versprochen, dass wir das dieses Jahr noch machen.
0: Zusammen. Toll. Und mit der Tochter?
1: Die Tochter, die ist unabhängig. Die ist seit sie vielleicht 15 ist oder so nicht mehr mitgegangen. Ist auch normal.
0: Super, ja.
1: Ich selber bin auch nie mit meinen Eltern großartig in Urlaub gegangen.
0: So wie der Vater, so die Tochter.
1: Wahrscheinlich. Ach nee, das ist ja die Kind, wenn man aufwächst, muss man selber aktiv werden. Und das geht nicht mit Eltern mitgehen. Das ist ja auch komisch, wenn man dann, ich weiß nicht, ab 15 Jahre alt oder sowas mit Eltern noch rumläuft. Die Eltern wollen dann vielleicht zur Blasmusik gehen oder sowas, mal übertrieben gesagt. Da gehen die Kinder nicht mehr mit.
0: Ja. Das ist unglaublich. Lieber Manfred, du bist auch interessiert an Frauenrechten,
1: ja.
0: Menschenrechten.
1: Ja. Das ist für mich auch ein wichtiger Punkt. Also ich muss echt sagen, wenn man das so anguckt, was weltweit so passiert, Frauen gegenüber, man hat den Eindruck, dass Frauen nicht dieselben Rechte zugestanden werden. Das hört sich ganz blöd an, aber so ist es irgendwo. Es kann doch nicht sein, dass Frauen fast versklavt werden in irgendeiner Form. Noch schlimmer ist natürlich in den Kriegsgebieten, was da mit Frauen passiert. Aber auch sonst, da gibt es Situationen in Familien, die Frauen, die sind vollkommen abhängig von ihrem Ehemann, und selbst wenn das sie schlägt oder irgendwas macht, dass sie Gewalt ausübt, selbst da schaffen sie es nicht, da wegzukommen. Das ist natürlich klar, eine Scheidung mit Kindern und so ist nicht einfach, aber dass sowas immer noch es muss moralisch sich ändern. Genauso ist das Thema Prostitution. Das ist auch ein Thema, was ganz schlimm ist. Sich verkaufen, das ist wie Sklaverei im Grunde genommen. Ich verstehe das nicht, dass es immer noch funktioniert. Und ich war schon mal bei einer Veranstaltung in Stuttgart, wo es um das Thema ging. Da waren Männer dabei, die sagten, ach ja, das ist doch toll, was da so läuft und sowas. Wir tun da auch was dafür. Wir ermöglichen den Frauen Geld zu bekommen und so. Also wenn ich sowas höre, da weiß ich gar nicht, was ich sagen soll.
0: Ist ja überall so.
1: Ist überall so, ja, leider.
0: Nicht in einem einzelnen Land, sondern auf der ganzen Welt.
1: Ja. Das kann nicht sein.
0: Traurig,
1: ja. Ich verstehe es nicht. Und ich muss sagen, ich hoffe, dass ich zu Frauen ein gutes Verhältnis in irgendeiner Form habe. Also ich versuche das immer. Ich habe auch beruflich das immer versucht. Wenn da Leute beim Kader, die ich da angesprochen habe, die hatte auch zu kämpfen gehabt beruflich und die Leute, die dort waren, da habe ich auch immer versucht, ein bisschen mitzuhelfen. Ich hatte eine bessere Position, ich war ja Prozessingenieur oder als Physiker, promovierter Physiker, also man ist schon, sagen wir so, ein nächstes Niveau gewesen und sie war Operatorin, also ein, zwei Stufen drunter. Das, was wie viele Leute dort, da muss man einfach mal schauen, ja. Wie geht's denen so? Wo haben die Probleme?
0: Ich denke, Kurzwellenhörer sind besondere Menschen.
1: Ach, ja, wahrscheinlich schon, denke ich mal, ja.
0: Die meisten sind weltoffen.
1: Ja.
0: Sind menschenfreundlich.
1: Ja, ich denke schon, ja.
0: Umweltbewusst.
1: Vermute ich auch, ja. Ja.
0: Ich glaube, dass sie andere Radiostationen hören, andere Kulturen kennen. Das macht sie so besonders.
1: Ja, das ist genau das Problem. Ja. Man muss sich nur mal überlegen, diese Rassismus, Diskussion, die es immer gibt, gegen Leute, die irgendwo komisch aussehen. Gut, wenn sie natürlich gesteuert sind auf irgendeine Art und Weise. Gewalt ausüben, das ist eine andere Sache. Aber geh mal hin in das Land, dann triffst du jemand. Ich habe mal aus Ägypten jemanden getroffen in der Stadtbahn bei uns, in der S-Bahn, der gerade Fahrkartenkontrolleur und Probleme hat. Die sind ganz normale Leute. Ja, das ist, was soll das eigentlich? Das ist, die haben eigene Probleme und dann kann man mit denen reden. Ja, und das ist super. So, ich habe da keine Probleme.
0: Und man lernt ja voneinander.
1: Ja, man lernt voneinander. Und wir sind alle Menschen, ja. Das ist das Problem. Das müssen die Leute sehen. Es gibt keinen Unterschied. Deutschland hat ja leider eine schlechte Vergangenheit, muss ich leider auch sagen. Ich weise durchaus immer darauf hin. Wir sind nicht so toll gewesen bis jetzt. Also was so gab. Ja, das kann bei uns auch passieren.
0: Ja, das stimmt. Wir haben nur noch wenige Minuten Zeit. Willst du etwas Ergänzendes sagen über deine weiteren Pläne?
1: Ja, weiteren Pläne ist einfach so. Ich bin jetzt im Ruhestand, wie schon gesagt, seit 4 Jahren. Und ich weiß nicht, wie lange es mein Leben noch dauert.
0: Nein, das ist... Noch viele Jahre.
1: Naja, ich würde sagen, meine Mutter ist 91 geworden. Ich habe gewisse Hoffnungen.
0: Toll.
1: Aber es ist natürlich so, je älter man wird, desto mehr ist einem bewusst, dass das Leben endlich ist und wie viele Jahre man eigentlich im Grunde genommen noch hat. Und man muss sich jetzt schon überlegen, was mache ich in der Zeit? Und ich habe so viele Pläne. Ich habe zu Hause auch mein Büro, mein Zimmer. Meine Frau jammert immer etwas, ist noch vollgestopft mit so vielen Sachen. Was kann ich da noch machen mit den Sachen? Also es ist schwierig. Lesen, Kontakt zu Leute bekommen. Ich nütze die modernen Medien jetzt natürlich, das ist klar, die Podcasts, die man überall hat, die Kontakte, die man jetzt ganz einfach haben kann. So Sachen will ich immer versuchen, ein bisschen weiter durchzuführen. Und gut, eichermaßen, dass man ja sich nicht stressen lässt von den Sachen. Manche Leute jagen im Geld hinterher oder irgendwelchen komischen Sachen. Und das finde ich immer ein bisschen, überlegt euch doch mal, ist das wirklich wichtig, sowas? Also das ist, man muss gucken, was ist wichtig.
0: Was willst du mit deinen Wimpeln und Souvenirs, die du von Radiostationen erhalten hast, mit deinem Kurzwellenempfänger?
1: Ja, was ich da mache mit, ich weiß es nicht. Das ist ein Riesenproblem, muss ich sagen. Und ich denke, so blöd es aussieht, es wird wahrscheinlich kurz oder lang niemand sich dafür interessieren. Es wird irgendwo verschrottet werden, das Sache. Ich habe das gesehen, als mein Elternhaus ich ausräumen müsste vor 10 Jahren oder über 10 Jahren. Da wird einfach nachher, nach einer gewissen Zeit, wirft man alles weg. Es ist so. Ein paar wichtige Sachen behält man noch. Also gerade diese Bilder, die ich den amerikanischen Verwandten da gegeben habe, versuche ich dann natürlich solche Sachen loszubekommen. Aber andere Sachen, ich habe Science-Fiction-Literatur, da bin ich auch ein Fan davon. Da will ich mal versuchen, das natürlich ein bisschen noch jemand zu schenken oder es gibt Büchertauschecken irgendwelcher Art. Klar, solche Sachen versucht man dann wegzubekommen. Aber die anderen Sachen, es ist unrealistisch.
0: Gut, wir müssen uns schon verabschieden.
1: Ja.
0: Lieber Manfred, ich habe mich sehr gefreut, dich persönlich kennenzulernen. Vielen Dank, dass du gekommen bist.
1: Ja, ganz meinerseits natürlich.
0: Ich umarme dich ganz dick. Wünsche dir alles, alles Gute für die Zukunft. Liebe Grüße an deine Lieben und danke, dass du gekommen bist.
1: Vielen herzlichen Dank, es war toll.
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3: Mit dem vom Berliner Funkturm abgestrahlten Fernsehsender Paul Nipko, benannt nach dem deutschen Erfinder und Fernsehtechnikpionier, startete am 22. März 1935 das weltweit erste reguläre Fernsehprogramm. Es umfasste Bildungs- und Unterhaltungssendungen sowie Nachrichten. Anfänglich erreichte es natürlich nur wenige Menschen und die Sendezeiten waren zunächst auch mit täglich 2 Stunden recht überschaubar. Es sollte von da an jeweils montags, mittwochs und samstags auf 2 getrennten Ultrakurzwellen Bild und Ton gesendet werden. Also Bild und Ton getrennt auf unterschiedlichen Frequenzen. Der Sender bestand von 1934 bis 1944. Aber es war der Beginn einer weltweit großen Fernsehbegeisterung, die zur damaligen Zeit von Deutschland ausging. Dieses nun wirklich große Ereignis haben wir nun im Jahr 2025 mit einer völlig neuen Sonderausstellung im Radio- und Telefonmuseum Wiedenbrück gewürdigt. Hier wurde zu diesem Zweck ein völlig neuer Raum den bisher bestehenden Museum zugefügt, ein Kinosaal, so möchte ich ihn nennen. Und diese Sonderausstellung wurde an dieser Stelle gestartet am 21.03. um 15 Uhr mit einer entsprechend feierlichen Eröffnungsgala. Die erste Fernsehübertragung in Deutschland wurde ja bereits der Öffentlichkeit am 18. April 1934 in der Berliner Krolloper vorgestellt. Und von dieser Veranstaltung gibt es einen wunderschönen alten Filmbeitrag, der in diesem Zusammenhang mit der Eröffnung der Sonderausstellung auch hier im Kinosaal entsprechend vorgestellt wurde. Er ist so historisch, dass ich ihn heute in voller Länge einfach mal beisteuern möchte.

0: in Zusammenarbeit mit der Deutschen Reichspost aufgenommen, die bereits seit dem Jahre 1927 planmäßig an der Entwicklung der Fernsehtechnik arbeitet und auch heute für die technische Gestaltung des deutschen Fernsehens maßgebend ist.
1: Die Rundfunkdarbietungen werden bekanntlich auf elektrischen Wellen durch den Äther geschickt. Genau in der gleichen Weise werden auch die Bildsendungen ausgestrahlt. Es werden beim Fernsehen zwei Wellen, eine Ton- und eine Bildwelle gesendet. Beide Wellen nimmt der Empfänger gleichzeitig auf. Er überträgt den Ton durch den Lautsprecher, das Bild erscheint im Bildfenster. Wie kommt nun das Bild der Fernsehsendung zustande? Ziehen wir einmal den Vergleich mit einem Bild, das in einer Zeitung abgedruckt werden soll. Dieses Bild wird durch einen Raster in einzelne Bildpunkte zerlegt. Je größer die Punktzahl ist, desto geschlossener und natürlicher erscheint das Bild Ganze, das nun nur noch unter der Lupe als eine Ansammlung von Punkten erkennen können. In ähnlicher Weise wird beim Fernsehen verfahren. Das Fernsehbild wird in einzelne Zeilen aufgeteilt. Und zwar jedes einzelne Bild in 180 Zeilen. Jede Zeile setzt sich wieder aus 200 Bildpunkten zusammen, sodass sich für das gesamte Bild etwa 40.000 Bildpunkte ergeben. Die einzelnen Bildpunkte werden mit großer Geschwindigkeit nacheinander übertragen. In jeder Sekunde werden 25 Bilder, also 1 Million Bildpunkte übertragen. Durch die Trägheit des menschlichen Auges kann dieser schnelle Bildwechsel nicht mehr wahrgenommen werden, sodass für den Beschauer, genau wie beim Kinematographen, ein scheinbar einheitliches Bild entsteht. Das Bild wird durch einen Abtaststrahl zeilenweise in einzelne Punkte zerlegt und aufgeteilt. Jeder von den Abtaststrahl getroffene Bildpunkt leuchtet je nach seiner Helligkeit mehr oder weniger hell auf. Die Helligkeitswerte der einzelnen Punkte werden durch eine lichtempfindliche Zelle, die wir hier angedeutet haben, in mehr oder weniger starke elektrische Stromstöße umgewandelt. Diese Stromstöße werden durch die Welle des Senders zum Empfänger geschickt. Im Empfangsgerät werden nun diese Stromstöße durch eine besondere Röhre, nämlich die Braunsche Röhre, wieder in Helligkeitswerte zurückgeformt. Genau im Rhythmus der Abtastung beim Sender zeichnet der Zeichenstrahl der Braunschen Röhre so das Bild auf den Bildschirm des Empfängers.

0: Beim modernen Fernsehen kommt es nun natürlich nicht darauf an, tote Bilder zu übertragen. Das kann man schon lange mit Hilfe der Bildtelegrafie. Sondern man will lebendige Vorgänge durch Fernübertragung an anderen Orten sichtbar machen. Dass dies heute schon weitgehend möglich ist, davon werden Sie sich bei den Fernsehübertragungen der Deutschen Reichspost überzeugen können.
1: Achtung, Achtung! Hier sind die Ultra-Kurzwellensender Berlin-Witzleben auf Welle 6,772 Meter für Bild und auf Welle 7,06 Meter für Ton. Das Reichspostzentralamt überträgt Fernsehversuchssendungen.
2: Man bloß gut, dass alles Schwindel ist, nicht? Tja, wenn man eine böse Schwiegermama hat, die keinen Sport versteht und die sieht dann alles, was man tut, gar nicht aufzudenken. Sie, das ist doch ein Trick. Die kleine Dame sitzt doch in den Kassen drin, nicht?
3: Nein, das ist kein Trick. Die Sprecherin sitzt im Fernsehlaboratorium der Reichspost in Witzleben. Sie können sich übrigens selbst davon überzeugen. Werde die Dame gleich mal anrufen.

0: Ihr Fernsehlaboratorium Witzleben.
1: Ihr Fernsehsteller Nord.
0: Ach, da will wohl wieder jemand nicht glauben, dass die Fernsehübertragung echt ist.
1: Richtig. Erzählen Sie uns doch bitte einfach über den Sender, welche Möglichkeiten das Fernsehen bietet. Dann werden schnell alle Zweifel zerstreut sein.
0: Sehr gern. Fangen wir also mit der unmittelbaren Übertragung an. Ich sitze hier in der Abtastzelle des Fernsehlaboratoriums. Jeder Gegenstand, jede Person in dieser Zelle kann Ihnen als lebendes Bild sichtbar gemacht werden. So, Hex, komm mal her. Zeig mal den Herrschaften, was wir können. Gib mal laut.
2: Laut.
3: Bellen kann sie auch.
0: Wir können aber außer den Vorgängen in dieser Abtastzelle auch jedes andere bewegliche Bild übertragen. Beispielsweise jeden beliebigen Tonfilm, und zwar durch unseren Ferntonkinosender.

0: Kaum sind die ersten Blütenknospen der Obstbäume aufgebrochen, beginnt ein reges Leben und Treiben in Bienenkästen und Bienenkörben. Lange Reihen von Bienenkörben beherbergen die Völker.
1: Im Film haben wir gleich das Mittel und bemerken diese künstlerische Darbietungen, zum Beispiel Opernaufführungen. Kurz, Vorgänge aller Art im Freien und in geschlossenen Räumen durch den Fernsehsender zu übertragen. Man nennt diese Art der Fernsehübertragung das Zwischenfilmverfahren. Die Vorgänge werden zunächst auf gewöhnlichem Kinofilm aufgenommen. Der Filmstreifen läuft aus der oberen Kassette am Objektiv vorbei und dann durch einen Schacht ins Innere des Wagens. Im Aufnahmewagen wird der Film dann sofort entwickelt und weiterbearbeitet. In Bruchteilen einer Minute nach der Aufnahme kann der Film schon durch den Fernton-Kinosender übertragen werden. Und nun bringen wir eine Übertragung aus dem Opernhaus.

Wir können aber heute noch viel mehr. Es sind schon Ferngespräche möglich, bei denen sich beide Partner gegenseitig sehen können. Für das Publikum eine ganz einfache Sache. Beide Partner gehen in eine Gegenseezelle.

0: Hallo?
1: Tag, Helga. Na, siehst du, da bin ich selbst.
0: Na, wunderbar. Und wie deutlich. Du, ich sehe sogar, dass dein Schlitz wieder mal nicht sitzt.
2: Oh, da soll er.
3: So weit ist die Fernsehtechnik heute schon fortgeschritten. Nichts bleibt im Auge des Fernsehsenders verborgen. Der Fernsehsender ist das Auge der Welt.
4: Unermüdlich wird an der weiteren Vervollkommnung des Fernsehens gearbeitet. Das Ziel ist, alle Volksgenossen am Fernsehen teilnehmen zu lassen. Beim Fernsehen bedient man sich der Ultrakurzwellen, die eine gewisse Ähnlichkeit mit den Lichtwellen haben. Deshalb ist auch die Reichweite der Ultrakurzwellen sehr begrenzt und nicht viel größer als die Sichtweite. Die Reichweite nimmt aber mit der Sichtweite zu und ist daher umso größer, je höher die Antenne des Fernsehsenders über der Erdoberfläche liegt. Um die Ausbreitungsverhältnisse der Fernsehwellen genauer zu erforschen, hat die Deutsche Reichspost einen aus 12 Wagen bestehenden fahrbaren Fernsehsender erbaut. Der fahrbare Fernsehsender hat mit seinen Versuchen auf dem 1100 Meter hohen Brocken im Harz begonnen. Später werden die Versuche an anderen hochgelegenen Punkten Deutschlands fortgesetzt. Täglich hört man als Zeichen der unermüdlichen Arbeit am weiteren Ausbau des Fernsehwesens die Stimme des Brockensenders.
5: Achtung, hier ist der Fernsehsendezug des Reichspostzentralamtes auf dem Brocken.
4: Die Zeit wird kommen, wo der Fernsehempfänger allgemein gut geworden ist, wo jeder Deutsche teilnehmen kann am Erleben des ganzen Volkes.

Moosbrunn liegt etwa 25 Kilometer südöstlich von Wien in Niederösterreich. Hier befindet sich einer der leistungsstärksten Kurz- und Mittelwellensender Europas. Außerdem ist es der derzeit noch einzige aktive Sender, der regelmäßig ein deutsches Programm ausstrahlt. Am Standort befinden sich 4 leistungsstarke Sendeanlagen. 2 davon können auch digital modulieren. Mit einer Sendeleistung von bis zu 300 Kilowatt hat diese Anlage eine Reichweite, je nach Bedingungen, von mehreren tausend Kilometern. Die Anlage wird überwiegend fremd vermietet. Das bedeutet, dass ausländische Radiostationen sich hier einmieten und dann von Österreich aus ihr Programm zum Beispiel nach Asien oder auch Afrika senden. Über den Kontrollraum können die einzelnen Sendeanlagen gesteuert werden und auch die entsprechenden Antennen gekoppelt werden. Außerdem wird hier das Zubringersignal ausgewählt, was wahlweise über Satellit erfolgen kann, aber auch über einen Livestream aus dem Internet oder einfach nur eine fertige Audiodatei, die eben hier dann abgespielt wird und ausgesendet wird. Die Sendeanlagen sind weitgehend automatisiert. Das bedeutet, dass hier der Sender zu jeder Zeit einschalten kann, das Programm übertragen kann und dann auch automatisch wieder abschaltet. Mitte der 80er Jahre wurden hier 2 AEG-Telefunken Kurzwellensendeanlagen installiert. Sie sind noch immer in Betrieb. Die hohe Sendeleistung wird hier über Röhren erzeugt. Gewaltige wassergekühlte Verstärkerröhren erzeugen hier eine Sendeleistung von bis zu 300 Kilowatt. Über eine umschaltbare Antennenmatrix kann jeder Sender an jede Antenne automatisch angeschlossen werden. 2 60 Meter hohe Stahlmasten tragen die Netze der Doppelwandantenne. Es handelt sich hier um eine Vorhangrichtantenne. In der Mitte befindet sich das Reflektornetz. An der Vorder- und an der Rückseite befinden sich die Strahler, die eben aus 4x4 Halbwellenfaltdipolen bestehen. Die eine Senderichtung ist Richtung Slowakei und Ukraine. Schaltet man um, so hat man eine zweite Richtung, wo man Richtung Liechtenstein, Schweiz, Frankreich und auch Übersee senden kann. Diese Antenne wird überwiegend für höhere Frequenzbereiche im 25, 19, 16 und 13 Meter Band verwendet.

0: Bei der logarithmisch-periodischen Antenne handelt es sich um eine Antenne mit steiler Abstrahlcharakteristik. Sie ist 360 Grad drehbar und kann durchgehend im 13 bis 49 Meter Band verwendet werden. Sie eignet sich gut für die Abstrahlung Richtung Nordafrika oder auch Nordamerika. Neben den Richtantennen gibt es aber auch Rundstrahlantennen, sowie die Reusenantenne. Sie ist ein klassischer Rundstrahler. Im Quick Start Mode ist die Sendeanlage innerhalb von 90 Sekunden betriebsbereit. Da dies aber sehr die Teile beansprucht, wird hier eben zur Schonung der Bauteile, zum Beispiel die Röhrenheizung, bereits 15 Minuten vor Sendebeginn aktiviert. Anschließend fährt der Sender hoch, führt eine Antennenabstimmung durch und strahlt das Programm ab. Und so hört man es auch in hunderten Kilometern Entfernung, wie zum Beispiel das morgendliche Programm des Österreichischen Rundfunks.
1: Ist die Darstellung menschlicher Existenz in schonungsloser Offenheit.
2: Ich will bis zum Ende gehen, ich will zeigen, was alles...
0: Für die Rundstrahlung wird primär eine Quadratantenne verwendet. Sie hat im Gegensatz zur Reusenantenne auch eine bessere Ausbreitungsbedingung im Nahbereich. Auch sie ist umschaltbar und somit auf vielen Frequenzen geeignet.

In der Senderhalle befinden sich teilweise auch noch Komponenten alter, nicht mehr verwendeter Sendeanlagen. Neben den vielen Sendern findet man hier aber auch sehr viele Empfänger, darunter auch sehr bekannte und interessante Modelle, wie zum Beispiel der DKE, der Deutsche Kleinempfänger oder auch Volksempfänger genannt. Eine Besonderheit hier am Standort sind die digitalen Sendeanlagen. DRM, ein digitaler Kurzwellenstandard, der sich leider nie durchgesetzt hat. Auch hier befindet sich im Sender nach wie vor in der Endstufe eine Röhre. Alle anderen Bauteile bestehen aus Transistoren und Schaltnetzteilen. Das aber wohl größte Highlight am Standort ist eine drehbare Hochleistungsantenne. Die 320 Tonnen schwere Antenne ist auf Schienen gelagert und kann somit in alle Himmelsrichtungen gedreht werden. Diese Antenne ähnelt dem Aufbau der Doppelwandantenne. Auch sie verfügt über ein Reflektornetz und ist umschaltbar. Die maximale Sendeleistung dieser Antenne beträgt 500 Kilowatt und sie hat einen Gewinn von bis zu 20 Dezibel. Die nutzbaren Bänder sind auf der einen Seite 49, 41 und 31 Meter, auf der anderen Seite kann sie für 25, 19, 16 und 13 Meter verwendet werden.

0: Noch ist das Sendezentrum in Betrieb, so beispielsweise die tägliche Aussendung des Morgenjournals von Ö1 zwischen 7 und 8.20 Uhr.
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0: Kunos Radiothek bittet seine Hörer um Mithilfe. Zur Gestaltung weiterer Beiträge suche ich aktuell Mitschnitte deutscher Programme aus Dänemark, wie zum Beispiel Mitschnitte der deutschen Sendungen von Danmarks Radio, Radio Flensburg, Radio Viborg, Radio Rie, Radio West, Koldingnia Radio und Christiania Radio. Weiterhin suche ich Mitschnitte des dänischen Programms des Deutschlandfunks und Mitschnitte der Regionalprogramme von Radio DDR. Wenn ihr etwas in dieser Richtung habt, egal ob analog oder digital, dann meldet euch bitte unter der Mailadresse kunus-radiothek@web.de bei mir. Wenn eure Mitschnitte in meinen Beiträgen verwendet werden, dann werdet ihr selbstverständlich genannt. Also schaut bitte in eure Archive. Ich sage schon jetzt danke für eure Unterstützung.
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1: Hallo, hallo, da sind wir wieder. Herzlich willkommen zum Welle 370 Radiotag vom Funkerberg in Königs Wusterhausen, Wiege des Rundfunks in Deutschland, internationaler Meilenstein der Technikgeschichte. Heute im Studio haben sich zusammengefunden. Der Rainer ist hier am Mikrofon und außerdem
2: der Matthias
1: und
3: der Ulf
4: Dieter.
1: Und Detlef macht heute sein persönliches Baumblütenfest im Garten und kontrolliert den Mittelwellenempfang. Jerome hat schon fleißig die Nachrichten gesprochen und die Prise Funkgeschichte kommt heute live. Liebe Hörer, wenn ihr uns hört, dann ist das alles sehr, sehr schön. Noch besser ist aber, dass ihr uns sagt, dass ihr uns gehört habt. Das könnt ihr per E-Mail an
2: welle370@funkerberg.de.
1: Oder er schickt eine SMS- oder WhatsApp-Nachricht an
2: die Nummer 0151 700 15711.
1: Und Briefpost, Devotionalien kleinerer Art oder einfach nur eine Postkarte schickt ihr an
2: Welle 370, Funkerberg 20, Senderhaus 1 in 15711, Königs Wusterhausen.
1: Rundfunkstadt. Und wie es sich für unsere Sendung hier gehört, fangen wir natürlich mit einem Stückchen historischen Umstand an. Und wir fangen an mit einer Funkwellennotiz.
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1: Seitdem die elektromagnetische Welle für uns Menschen nutzbar wurde, gab es Bestrebungen, dies auch als Hobby in der Gemeinschaft zu tun. Neben vielen Funkvereinen, die sich vor allem mit dem Hören beschäftigten, gab es bereits in den beginnenden 1920er Jahren auch solche, die senden wollten. So gründete sich im Juli 1925 der Deutsche Funktechnische Verband in München und im März 1926 der Deutsche Sendedienst, der ein Jahr später in Deutscher Amateur Sende- und Empfangsdienst umbenannt wurde und einer der Vorläufer des heutigen DARC ist. Über die Ziele des Deutschen Sendedienstes berichtet ein Beitrag in der Zeitschrift Funk, Ausgabe 8 im Jahr 1926. Die Wünsche der deutschen Kurzwellenhörer, eine Entschließung des Deutschen Sendedienstes. Auf der Tagung der deutschen Kurzwellensender in Jena hat sich der Deutsche Sendedienst gebildet, der sämtliche Sender- und Hördienstteilnehmer Deutschlands umfasst und dem Deutschen Funktechnischen Verband angegliedert worden ist. Der Zweck des Deutschen Sendedienstes ist es, die Arbeiten der Kurzwellensender zu fördern und zu Erfolg und Ansehen zu bringen. Seine vorläufigen und naheliegendsten Aufgaben erblickt er in der Einleitung und Überwachung des deutschen Sendeversuchsverkehrs, der Vermittlung des Empfangsdienstes und der Vertretung der Interessen des deutschen Sendedienstes. Ferner will der deutsche Sendedienst die Ausbildung des Hördienstes und die Ausbildung der Mitglieder im Aufnehmen von Morsezeichen nach dem Gehör übernehmen, sowie Beobachtungen, die von anderer Seite gewünscht werden, organisieren. Außerdem ist die Einrichtung einer Mess- und Eichstelle geplant und die Übernahme aller Arbeiten, die der Förderung und Weiterentwicklung der deutschen Sendebewegung zweckdienlich sind. Einstimmig wurde auf der Tagung die nachstehende Entschließung gefasst, die die Wünsche der deutschen Funkfreunde umschließt. Am 16. und 17. Januar 1926 fand in Jena die erste Tagung der deutschen Kurzwellensender und Empfänger statt. Sie wurde geleitet vom Vorsitzenden des Deutschen Sendedienstes, Professor Dr. Esau. Die Versammlung war der Ansicht, dass die augenblickliche Behandlung der Senderangelegenheiten durch die zuständigen Behörden ungenügend ist und dringend einer sofortigen Neuregelung bedarf. Es liegt im Interesse der Staatssicherheit, dass dem Schwarzsenderwesen dadurch begegnet wird, dass durch Autorisation der bisher erwähnten Funkvereine die Privatsenderei in zuverlässige Hände gelegt wird. Die Funkfreunde erwarten, dass die Behörden der Entwicklung der neuen Technik, deren Ausarbeitung vornehmlich in den Händen der Funkfreunde liegt, in Ansehung ihrer ungemeinen nationalen Bedeutung jedoch jede mögliche Förderung zukommen lassen. Die Versammlung verlangt. Erstens, Freigabe des Sendens an alle Mitglieder eines Funkvereins, für deren Zuverlässigkeit und technische Ausbildung der Verein bürgt. Ausgabe der Sendegenehmigung durch die Funkvereine, die die Berechtigung hierzu vom Reichspostministerium haben. Zweitens, Gewährung der Sendeerlaubnis ohne Gebührenerhebung. Drittens, Freigabe der beim Osterkongress der IARU 1925 in Paris für Europa bestimmten Wellenbänder 43 bis 47 Meter, 70 bis 75 Meter und 95 bis 115 Meter. Darüber hinaus die Freigabe eines Wellenbandes von 130 bis 170 Meter, besonders für Telefonieversuche und von Wellenbändern unter 35 Metern. Viertens, Sendezeiten für Wellen unter 50 Meter ohne Beschränkung und über 50 Meter außerhalb der Sendezeiten der Ortssender. Fünftens, Senderenergie bis 500 Watt. Sechstens, es muss den Funkfreunden gestattet sein, sowohl im Anschluss an ihre funktechnischen Versuche als auch im Fall der Not durch höhere Gewalt und beim Einsatz zu sportlichen Zwecken Nachrichten auszutauschen. Ständige Programme nach Art des Rundfunks und laufende Mitteilungen wirtschaftlicher Art sollen ausgeschlossen sein. Gezeichnet der Deutsche Sendedienst Professor Dr. Esau. Der Geist der Einheitlichkeit und des Willens zur freundschaftlichen und zielbewussten Zusammenarbeit, welche der Tagung das Gepräge gab, wird eine Bürgschaft sein für eine aussichtsreiche und wertvolle Weiterentwicklung der deutschen Sendebewegung. So viel ein Text von fast vor 100 Jahren, Ende Februar 1926 in der Zeitung veröffentlicht. Und was daraus geworden ist, darüber sprechen wir heute in unserer Sendung rund um den Amateurfunk im April. Und mit April, Matthias, hat auch unsere erste Musik zu tun.
2: Genau, seit 1995 macht Benji Kossa Musik. Passend zum aktuellen Monat, also April, hören wir den Titel April, aufgenommen auf einem Live-Festival im Jahre 2010. Musik ab.
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1: Und wir sind hier mittendrin in unserer Sendung rund um den Amateurfunk und ich muss eine neue Konstellation feststellen. Zum ersten Mal sind alle, die hier im Raum sind, Funkamateure, außer ich. Weil, Matthias, nochmal Glückwunsch an dieser Stelle. Auch du bist jetzt Funkamateur und hast jetzt ein Rufzeichen.
2: DA6ML.
1: Genau, Matthias ist Funkamateur, Ulf ist Funkamateur, Dieter ist Funkamateur, Rainer ist nur ein Freund der Funkamateure. Und Matthias, fragen wir zum Schluss, ich frage erst mal Ulf, also Funkamateur sein, was ist das eigentlich für dich und was ist das, was du am meisten als Funkamateur machst? So ist vielleicht richtig gefragt.
3: Ich beschäftige mich in der Freizeit mit diesem Thema und der Grund dafür ist, warum ich das nicht mit Holzschnitzen mich entschieden habe, ist, ich lebe in der Welt zwischen Plus und Minus und ja, das hält mich mental, geistig fit.
1: Also als Funkamateur kann man ja unglaublich viele Sachen machen. Man kann einfach nur Morse-Telegrafie machen, man kann analog per Sprache kommunizieren, man kann digital Betriebsarten machen, gibt alles Mögliche. Also was machst du am meisten?
3: Am meisten beschäftige ich mich mit der Physik von Antennen. Ich glaube, Rainer, du hattest mal Antennen-Voodoo.
1: Ja, Voodoo ist Antenne, ja, ja.
3: geschöpft. Und ja, ich habe da einen besonderen Draht, im wahrsten Sinne des Sinnes dazu, zu wissen, warum eine Antenne funktioniert, wie sie funktioniert und wie komme ich zum besten Ergebnis.
1: Und Dieter, was war deine letzte Funkamateur-Tätigkeit?
4: Ja, ich habe mal wieder so ein bisschen drin gehört, was die ISS so macht. Ah. Die ist ja jetzt auf 70 Meter QAV.
1: Was heißt, die ist auf 70 Meter QAV?
4: 70 Zentimeter.
1: 70 Zentimeter, ja genau. Was heißt das?
4: Na, die haben jetzt nicht mehr auf der 145-800 gesendet, sondern 400
1: irgendwas?
4: 30
1: okay.
4: Und noch was.
1: Und was senden die da immer noch? Die Bilder? SSTV oder was?
4: Ja.
1: Ah, haben wir ja auch schon mal eine Sendung zu gemacht zum Thema SSTV und wie man von der ISS Bilder empfangen kann. Ah, okay. So, und Matthias, du als frisch gebackener Funkamateur, womit beschäftigst du dich denn so?
2: Mit Mesh-Testing.
1: Das hat aber
2: und Meshcore, also vor allem mit Meshcore in letzter Zeit.
1: Das hat aber jetzt nichts mit Funkamateuren zu tun.
2: Nee, das ist tatsächlich lizenzfrei. Aber ich habe mir ein kleines chinesisches Funkgerät gekauft und werde, wenn ich auf dem Campingplatz nach meinem Urlaub jetzt häufiger bin, auch eine Antennenanlage aufbauen und dann auch ein wenig senden. Bisher habe ich tatsächlich nur FT8, das ist also eine digitale Betriebsart und habe da aber auch von meinem Wohnzimmerfenster aus schon Verbindungen bis Israel oder bis zur französischen Atlantikküste gekriegt. Ja.
1: Bevor wir über Funkdienste, was man machen kann, reden kann, ist es ja so, dass die Funkamateure auf der ganzen Welt also auch eine Gemeinschaft sind. Ne? Und in Deutschland ist es üblich, dass die auch sich in Ortsvereinen organisieren. Also was ist unser Ortsverein hier?
3: Also die Grundorganisation ist der Deutsche Amateur Radio Club, DARC, eingetragener Verein, e.V. Das ist der Dachverband und man kann, wenn man genügend Leute zusammenbekommt, eine Ortsgruppe, einen Ortsverband gründen. Und wir sind im OV, also Ortsverband Königs Wusterhausen.
1: Und übrigens Ortsverband, ne, ist das, was die vor 100 Jahren mit Funk vereint.
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2: Thema Jugend begeistern für die Welt der Elektronik. Ja, und auch unserem Hobby frönen mal an einem Standort, wenn man zu Hause limitiert ist, vielleicht nur im Seitenflügel Altbau hinten, kann sich dann an einer Clubstation in einem Ortsverband hinsetzen, wo meistens bessere Antennen, mehr Möglichkeiten gegeben sind.
3: Mhm. Dieter, du hast wahrscheinlich bei dir zu Hause eine ordentliche Antenne installiert, oder?
4: Ja, was heißt ordentliche Antenne? Die eierlegende Wollmilchsau gibt's so bei Antennen nicht. Ich habe eigentlich nur 20 Meter Draht, aber die reichen.
3: Auf der Rolle oder gespannt?
4: Gespannt. Zwischen zwei Biomasten.
3: Bäume vermutlich?
4: Richtig.
3: In Höhe von?
4: Das ist auch nicht so doll. Das sind vielleicht 8 Meter.
3: Ah, okay. Ulf, was ist deine größte Antenne, die irgendwo hängt?
2: Mein Grundstück ist schmal und 70 Meter lang.
3: Ah.
2: Auch ich habe einen Biomast, der nicht der brandenburgischen Bauordnung unterliegt, sprich einen Baum, der so in 20 Meter Höhe einen Aufknüpfpunkt hat und der endet am anderen Ende in einem 15 Meter Mast, der auf einem Anhänger steht.
3: Matthias, wie sieht es denn bei dir mit Antennen aus?
5: Eine Magnetic Loop mit einem Meter Durchmesser, mit der ich mit 10 Meter und 15 Meter doch relativ gut aus dem Wohnzimmer herauskomme. Und dann habe ich noch eine kleine Antenne gebaut für 80 Meter, die natürlich vom Wirkungsgrad her ganz übel ist, aber ich tatsächlich damit auch über FT8 schon europaweite Verbindungen von der Fensterbank aus hatte.
3: Ich habe natürlich auch eine Antenne, eine CB-Funkantenne nämlich, die hängt an einer Angelrute, die so irgendwie 8 Meter lang ist. Und da habe ich auch mal schon mal einen langen Draht dran gehangen, um so ein bisschen Kurzwelle zu versuchen, aber das ist alles nicht so erfolgreich, weil ich in einer durchaus magnetisch verseuchten Gegend wohne. Ich habe ja auch eine kleine abschirmbare Magnetic-Loop-Empfangsantenne, damit höre ich. Aber so, also normalerweise funken ja Funkamateure von Punkt zu Punkt. Dann gibt's auch ein paar Verbindungsmöglichkeiten, wo kurzwellmäßig die Ausbreitung ist es eigentlich noch Punkt zu Punkt, wenn die Reflexion über die Ionosphäre, ja,
2: das ist ein Sinne, nicht unbedingt. Also ja, ich kenne es aus einem Funkwettbewerb. Da waren besondere Funkwetterbedingungen gewesen und alle haben sich gewundert, warum wir da ein Echo-Mikrofon benutzen. Ein lautes Grundsignal mit einem leichten Echo, leiser danach. Und da haben wir festgestellt, wir haben einmal rund um den Erdball gefunkt. Also das Hauptsignal auf dem direkten kurzen Wege und dann einmal verzögert mit der Laufzeit der Lichtgeschwindigkeit um den Erdkugel herum, kam das Signal nochmal an.
3: Und wenn ich jetzt mein eigenes Signal um die Erde jage und mich wieder höre, wie lange dauert das eigentlich, bis es wieder ankommt?
2: Ja, wir reden unter einer Sekunde. Ja. Aber akustisch kriegen die anderen Empfänger das mit, weil die das Signal zweimal hören und das klingt wie ein Echomikrofon, als wenn man in einem großen Saal wäre.
5: Ungefähr 0,15 Sekunden. Ach, ist doch, die Verzögerung. Ist
3: doch ein bisschen wenig.
5: Ja, ja. Kann man leichter rechnen. Erdumfang und Lichtgeschwindigkeit und so.
3: Danke. Also wir machen erstmal Musik und dann, genau, wir teasern schon mal, dann wollen wir uns mit einem ganz besonderen
2: Spielart, ne, der Amateurfunkdienst ist wie ein großer bunter Blumenstrauß, wo man sich dann das passende Hobby raussucht. Und eine Spielart ist, wenn man einen Satelliten benutzt.
3: Und darüber reden wir gleich, aber erstmal hören wir eine Musik. Matthias, was haben wir denn?
5: Sanavon ist ein Duo aus Chicago und hat im Jahr 2013 4 Musiktitel aufgenommen. Einen davon hören wir jetzt, und zwar Anasahia. Musik ab.

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1: Immer am dritten Sonntag im Monat um 14 Uhr sendet Welle 370 von der Wiege des Rundfunks. Auf der Mittelwelle 810 Kilohertz ist das Programm etwa 15 Kilometer rund um den Funkerberg zu hören. Und wer am dritten Sonntag im Monat den Funkerberg besucht, kann den Radiomachern über die Schulter schauen, den Klang im Detektorempfänger genießen und dabei sein, wenn die Antenne geerdet wird.
2: Wir reden heute über Spielarten des Amateurfunks und wollen uns jetzt also mit dem Thema Funken über Satelliten beschäftigen. Also wir haben ja schon mal vor 3 Jahren ungefähr, würde ich sagen, mit Gerd Großmann mal eine Sendung gemacht dazu. Dann haben wir, wie gesagt, letztens dieses ISS-Thema gehabt. Du, Ulf, hast was Neues mitgebracht. Erzähl mal.
3: Die werten Zuhörer, hol dich mal kurz ab bei dem Thema, dass ja Funken vom Satelliten schon ein sehr altes Thema ist. Der erste Erdbegleiter war ja der Sputnik, der auf Kurzwelle diesen berühmten Piepton abgesendet hat. Und damit war ein Zeitalter aufgestoßen, dass man also nicht nur terrestrisch auf der Erde funken kann, sondern eben halt über die Atmosphäre hinaus. Und wie Rainer schon sagte, gab es dann diese erdnahen Satelliten, kommerziell als auch für den Amateurfunkdienst, dass man auf den zugelassenen Frequenzen für kurze Momente, das ist der Schlüssel, für kurze Momente, wenn die niedrig fliegenden Satelliten in Funkreichweite sind, über den Horizont starten, Amateurfunkdienst machen kann. Man sendet hoch, es wird wiederholt auf einer anderen Frequenz, andere Amateurfunker europaweit können das hören. Reichweite, Zeiten waren begrenzt. So, und dann kam man auf die Idee, geostationäre Satelliten, eine Schüssel, ein Punkt, ohne nachdrehen zu müssen, 24 Stunden verfügbar. Und da sind Leute aus dem arabischen Bereich, die ein gut gefülltes Hobby-Portemonnaie haben, auf die Idee gekommen, warum soll man diese Möglichkeiten nicht auch für den Amateurfunkdienst nutzen? Die ersten Ideen waren so 2017, 2018. 2019 kam es dann zur Realisierung, dass das dann in Betrieb ging. Dieser QU-100-Satellit war dann als sekundäre Nutzlast auf einem arabischen Fernsehsatelliten dann positioniert und wurde dann für den Amateurfunkdienst freigeschaltet. Wir können das also jetzt nutzen und haben da viel Freude dran.
2: Also es geht um eine geostationäre Nutzlast, letztendlich entstanden, wenn ich es richtig verstanden habe, aufgrund einer Privatinitiative.
3: Wir haben ja darüber schon mal gesprochen, dass viele Länder auch einen Dachverband haben. So hat auch der arabische Raum, speziell Katar, auch eine Society für Amateurfunk. Und die haben zusammen mit der deutschen Amateurfunk-Satellit-Association, also der AMSAT, haben sich da zusammengeschlossen und die einen haben es finanziert, die anderen haben es gebaut. Know-how traf auf Geld und dann ergab sich die Möglichkeit.
2: So, jetzt haben wir da so einen Satelliten da oben in einer geostationären Bahn stehen. Wo steht der? Also wo kann man den sehen? In welcher Position?
3: Also von der Physik her werden ungefähr 40% der Erdkugel angeleuchtet. Und wir haben Teilbereiche in Brasilien, die damit angeleuchtet werden. Die deutsche Forschungsstation Niemeyer in der Antarktis kann darüber gearbeitet werden. Der indische Subkontinent ist erreichbar. Und für uns ganz interessant ist, von Südafrika bis hoch in die Polarregion, Skandinavien ist erreichbar. Damit sind große Teile der Erdbevölkerung in der technischen Möglichkeit, darüber Amateurfunkaussendung zu machen.
2: Also jetzt habe ich so einen Satelliten da oben stehen in der geostationären Bahn. Was mache ich mit dem?
3: Wer einen Laptop hat oder ein anderes Internetgerät hat, da gibt es eine Adresse im Internet, wo in England, in Großbritannien ein SDR-Empfänger ist. Da wählt man sich ein, drückt ein paar Knöpfe, bitte jetzt starten, das Audiosignal. Und dann kann man ohne jedwige andere Voraussetzung diesen Satellitenbetrieb, was da so gesprochen, gefunkt, gefiept wird, kann man dann einfach mithören.
2: Jetzt will ich das aber als Funkamateur machen. Welche Möglichkeiten habe ich denn dann?
3: Dann musst du natürlich die Lizenz haben, entweder die Klasse A oder Klasse E. Die sind Voraussetzungen, dass man im 2,4 Gigahertz Bereich senden darf. Die neue, die N-Klasse, hat diese Möglichkeit nicht. Und dann baut man sich im günstigsten Fall selber etwas oder, weil wir reden ja dann wirklich vom Gigahertz-Bereich, kauft man sich fertige Komponenten, Module, stellt die sinnvoll zusammen und dann strahlt man mit 2,4 Gigahertz, also vergleichbar WLAN, allerdings mit ein bisschen mehr Sendeleistung, soll ja oben ankommen, nach 36.000 Kilometern und ja, dann schickt man sein Signal hoch.
2: Also wir haben hier vor der Wiese einen 2-Meter-Spiegel stehen, das heißt aber, ich brauche schon einen Spiegel irgendwie oder was?
4: Das ist das Entscheidende, das wollte ich jetzt auch noch einwerfen.
3: Das Signal ist immer das Produkt aus Sendeleistung und Antennengewinn und ergibt dann eine Strahlungsleistung. Also wenn man wenig Leistung macht, braucht man große Schüsseln, hat man viel Leistung, kleine Schüsseln.
2: Okay, was hast du?
3: Ich habe 10 Watt Ausgangsleistung und habe eine 60er Satellitenschüssel. Also wir haben es mal praktisch ausprobiert, so ab 30, 40 Zentimeter Satellitenschüssel, da fängt das an, muss aber auch klares Wetter sein und so ab 5, 8 Watt geht's los. Nach oben kein Limit.
4: Also man kann eine alte Fernsehschüssel zweckentfremden sozusagen.
2: Aber man braucht quasi einen neuen LMB dafür oder wie ist das?
3: Naja, das LMB ist für den Empfang, weil die Rücksignale laufen auch im 10 Gigahertz Bereich. Als Strahler für 2,4 Gigahertz braucht man kein LMB, sondern entweder man macht sich da eine Kupferwindung, ist dann für zirkumpolar, also nicht vertikal, nicht waagerecht, die Sendeausrichtung, sondern leicht drehend und man weiß nicht genau, wie der Satellit seine Antenne zur Erde positioniert ist. Kann schief sein, waagerecht, hochkant, wie auch immer. Und wenn man eine drehende Strahlung macht, dann erwischt man den Satellit in der richtigen Position immer.
2: Also der Satellit da oben steht doch aber immer an derselben Stelle oder bewegt er sich?
3: Von der Erde aus gesehen ist Europa oder Antarktis oder Brasilien, weiß man jetzt nicht, strahlt man diesen Stückchen Drahtantenne jetzt von der Seite an und deswegen gibt es diese kreisende Polarisation und damit kann man sicher sein, dass dein Signal wie auch immer oben empfangen wird. Da gibt es dann spezielle Aufsätze für die Satellitenschüssel. Ja, das sieht aus wie eine große Kupferspirale. Das ist dann die Senderantenne und die stülpt man über den Empfangs-LMB nur drüber.
2: Und wenn ich jetzt also meine Verbindung da hoch habe, dann kann ich was an Diensten machen? Also wird da quasi Sprechfunk gemacht oder was läuft denn da so auf den Kanälen?
3: Die Nutzlast auf dem Satellit ist recht performant. Es gibt einen sogenannten Schmalbandbereich. Ja, da kann man SSB-Signale hochschicken und das wird dann gespiegelt, also wieder runter auf einer anderen Frequenz gesendet. Aber man kann ja, wenn man SSB senden kann, ja auch alles andere machen. Morsen, SSTV, also Bilder über SSB-Signale hochschicken, die kommen dann auch unten an. Auch das heiß diskutierte Thema FT4, FT8 läuft auch über den Satellit. Das ist dann für die Amateurfunker, die dann lieber die Tastatur bedienen wollen. Und damit kann man internationale Kontakte fahren zu jeder Uhrzeit, unabhängig vom Funkwetter. Und selbst auf der Wiese, wo kein Internet, kein Telefonnetz, gar nichts mehr ist, mit einer Batterie und so einer Sendeanlage kann man von 40% der Erdkugel aus immer senden.
2: Stimmt, geht ja alles Batterie, kleine Leistung, ist ja total spannend.
4: Und wenn man FT8 darüber machen kann, dann bräuchte man ja auch nicht so eine aufwendige Antenne, sondern dann könnte man ja mit einer kleinen Yagi vielleicht schon was erreichen, oder?
3: Das habe ich persönlich noch nicht ausprobiert, aber Matthias, ich lade dich gerne ein. Ich bringe mal die Technik hier mit und dann stellen wir uns hier vor das Senderhaus 1
4: und probieren das mal.
3: Praktisch auf der Wiese.
2: Ja. Das machen wir unbedingt mal. Um es nochmal zu erwähnen, wir sprechen über den QO-100-Satelliten. Genau. Was hast du so für Verbindungen schon gefahren?
3: Ich habe das erst relativ frisch, die Technik, erworben und aufgebaut. Also aufgrund der Sprache war das also mehr so europäisch, weil dort ist dann Englisch doch etwas verbreiteter. Und erstaunlicherweise sehr viele deutsche Amateurfunker haben sich diese Spielart zugelegt. Die Anzahl der Menschen auf der Kugel, die diese Technik haben, ist klein und begrenzt. Ich schätze mal so auf 400. Und jeder neue Amateurfunker wird begeistert mit Anrufen dann überhäuft, weil endlich einer mehr, der mitspielt.
4: Das heißt, es ist noch nicht so voll. Also wenn ich ja über die ISS versuche, gut, die ist dann immer nur auch irgendwie 6 Minuten oder so über mir. Aber da habe ich die Erfahrung gemacht, dass die sich also gegenseitig schon regelrecht stören, dass die Funkdisziplin da schon sehr leidet, weil jeder mal irgendwie darüber was absetzen will. Das ist dann mit dem QO-100 noch, sag mal, diszipliniert und...
3: Definitiv. Also da ist auf der Wiese noch ganz viel Platz. Was ich persönlich nicht betreiben kann, weil ich die Technik nicht habe, das ist dann die Spielart DVBS. Also da können sich die funkenden Leute gegenseitig sehen.
2: Und was es damit alles noch so gibt, da reden wir nach der nächsten Musik drüber. Matthias, was hören wir denn als nächste Musik?
4: Springtide, die kommen aus Japan oder er macht eigentlich Musik für Film und Video. Sein Titel Cherry Trees passt gut zu unserer typischen Welle 370 Musikfarbe, nämlich fröhlich, gute Laune und Musik ab.

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1: Und wir sind hier mitten in unserem Welle 370 Radiotag zum Thema Amateurfunk, weil gestern war nämlich internationaler Tag der Funkamateure. Wir haben heute im zweiten Teil ja darüber gesprochen, dass man geostationär Satelliten funken kann. Und ich kann mich daran erinnern, als wir mit Gerd Grossmann, das haben wir auch mal übrigens mit Schülern gemacht, dass wir so gezeigt haben, wie man darüber funken kann. Und da war eben das große Problem, dass der Satellit halt umläuft. Das waren so 6-7 Minuten ungefähr, wo man da funken konnte. Einer der Schüler hat sozusagen die Antenne gehalten und nachgeführt. Und das war alles natürlich spannend, aber danach war es auch vorbei. Also mit diesem geostationären Satelliten, da ergeben sich ja ganz neue Möglichkeiten.
2: Ja, man kann es natürlich zu Hause, bringt man noch eine Schüssel an und richtet das auf dem Hausdach fest aus. Ja, dann ist man an sein Funkzimmer gebunden und hat ein Festnetztelefon in die Welt. Aber wenn man mal Frischluft schnuppern will, dann stellt man sich die Komponenten so zusammen mit Batterie und ich habe da auch ein entsprechendes Stativ. Das kann ich also alles ins Auto tun. Und kann auf die Wiese fahren, wie zum Beispiel am 1. Mai, nennt sich ja auch BAT, Brandenburgischer Antennentag, werde ich dann mein neues Spielzeug vorstellen.
1: Also am 1. Mai macht ihr hier als Funkamateure auf der Wiese vorm Senderhaus 1, macht ihr Aktivitäten. Was können wir denn am 1. Mai denn erwarten?
2: Also die Veranstaltung ist ein loses Zusammenkommen von Interessierten. Dank der Betreiber- und Entwicklungsgesellschaft hier von KW, der EBEC, die uns das gestattet, uns da auf diesem Gelände hier hinstellen zu dürfen. Es muss sich keiner anmelden, sondern man weiß, es ist zwischen Mast 17 und dem Senderhaus 1. Und ja, genau dazwischen trifft man sich dann am 1. Mai. Es ist meistens schönes Wetter. Und dann kommt es wie Überraschungstüten, die Kofferräume gehen auf und dann stellen die Leute das vor, was sie in den langen Wintermonaten im Keller an Antennenideen gebaut haben. Und das ist dann immer der Beginn von sehr informativen, sich austauschenden Gesprächen.
1: Da kommen doch nicht nur Funkamateure, sondern wenn sich jemand allgemein dafür interessiert und sagt, hey, ich würde mir sowas schon mal angucken, der kann doch da auch kommen, oder?
2: Meine Erfahrung ist, dass gerade der Funkerberg sehr viel Laufkundschaft, möchte ich es nennen, hat. Und dann bleiben die stehen und fragen, was habt ihr denn da? Und dann können wir denen das erklären. Thema Öffentlichkeitsarbeit. Und ja, also Plattform für schöne Gespräche, die sich da immer ergeben.
1: Also 1. Mai, Funkerberg, wann geht's los? Wie viel Uhr?
2: Ich werde so ab 10 Uhr dann hier also sein.
3: Du zeigst dann auch hier mit dem QO100?
2: Es ist mein neues Spielzeug. Es wird der Welt präsentiert, also wie eine Art Babyparty. Und wer will, kann dann auch zum Mikrofon greifen und sein erstes Satellitengespräch drüber führen. Rainer, auch du.
1: Echt?
2: Ja, ja, es gibt nämlich neue Regeln.
3: Ja.
2: Wenn ich hinter meinem Amateurfunk-Rufzeichen ein Strich T wie Trainee mache, darf jeder unter meinem Beisein und Aufsicht dann das ausprobieren.
1: Das heißt, ich könnte das erste Mal über einen geostationären Satelliten sprechen?
2: Wenn du immer ganz brav DD6ULF-T für Trainee sagst, dann ja.
1: Oh, also ich bin ja am 1. Mai sowieso da, das probiere ich mal aus. Matthias, wie sieht es bei dir aus? Hast du zum 1. Mai auch irgendwas hier vor?
3: Ich bin nicht da, ich bin im Urlaub.
1: Ach so, ach,
3: ja,
1: stimmt.
3: Ach stimmt,
1: wir sprachen schon, ja.
3: Genau. In anderen Regionen werde ich die Ausbreitungsbedingungen studieren.
1: Brandenburgischer Amateurfunktag?
2: BAT, Brandenburgischer Antennentag.
1: Ach, Antennentag. Mindestens im letzten Jahr kann ich mich erinnern, vielleicht sogar 2 Jahre so schon war es eigentlich, ne?
2: Dieses Jahr wird es das 3. Mal sein, genau. Und die Gesellschaft sagt, wenn man 3-mal etwas macht, dann wird es zur Tradition.
1: Ich habe übrigens nebenbei mal diese Webseite laufen lassen, die man findet, wenn man QO100 WebSDR eingibt und da sieht man, okay, es ist jetzt generell auf dem Satelliten immer irgendwo was los. Zum Beispiel ist hier im SSB-Bereich, wie du vorhin sagtest, da spricht andauernd irgendwie jemand, da sieht man ganz klar digitale Sachen, da ist Ruhe.
2: Was? Kein FT8, da bin
1: hier,
2: ich erstaunt.
1: Hier ist irgendwie, also entweder gucke ich auf der falschen Stelle, aber da ist irgendwie...
2: Also der FT8-Balken ist da ziemlich weit links.
1: Ach so, das ist vielleicht da drüben NB-Digi vielleicht, kann das sein?
2: Ja.
1: Stimmt, da ist ein Dorn was los, ja. Dieses FT8 erkennt man ja, glaube ich, daran, dass es immer so eine gewisse Zeit lang ein Signal kommt, dann kommt eine kurze Pause und dann kommt das nächste Signal.
3: Ja, nicht nur ein Signal, sondern du hast
1: ja,
3: dann immer 8 nebeneinander.
1: Ja, genau. Also, liebe Leute, wer also Funkamateur in irgendeiner Form spannend findet, selber senden möchte, wendet sich einfach an seinen nächstgelegenen Funkamateure. Alle Funkamateure hier bei uns im Sendegebiet können das am 1. Mai wieder tun. Hier oben letztendlich die Clubstation und alles ist hier aktiv.
2: Also die Clubstation bleibt am 1. Mai zu, ja, weil ich konzentriere mich auf die freie Fläche.
1: Genau.
2: Wenn man weitere Fragen hat oder das Thema vertiefen will, einfach an dl0kwh@darc.de. Das ist unser Eingangsportal für unseren Yankee 07 Ortsverband. Einfach eine Anfrage stellen und dann kriegt man Rückantwort und dann kann man die Gespräche sich dann vertiefen.
3: Weil ich das Thema Meshcore ja noch gar nicht erwähnt hatte heute, natürlich wer da auch Fragen hat und vielleicht sich so ein kleines Gerät gekauft hat, der Ulf hilft da auch sehr gerne, da vielleicht eine Firmware drauf zu spielen und mal so die ersten Schritte zu gehen. Also auch für Nicht-Amateurfunker könnte das interessant sein.
2: Danke, Matthias, für diesen Querverweis, weil erstmalig in diesem Jahr auch in den einschlägigen Informationsplattformen für Meshcore dieser BAT verkündet wird als Möglichkeit, sich als Nicht-Amateurfunker, der aber jetzt Meshcore interessiert ist, sich hier mitzutreffen am 1. Mai, weil ganz großes Thema sind da auch Antennen. Und damit sind wir wieder beim Brandenburgischen Antennentag.
1: Jetzt machen wir erstmal weiter mit unserem üblichen Programmablauf und hören erstmal Musik.
3: Von Holizna, schwer auszusprechen, CCO, gibt es einige hundert Titel zu finden. Und einer hat etwas mit Frequenzen zu tun. Theta Frequency.
1: Ja, aber Theta Frequency sind Hirnfrequenzen, so ganz.
3: Ach stimmt,
1: ja,
3: ach das, ja, ja, ah. Ja, ja. Dann da braucht man keine Antennen für, ne?
1: Da braucht man keine Antennen für, aber vielleicht empfängt man auch was.
3: Musik ab.

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1: Gesprochen von Jerome. Geschichte und Geschichten. Zum zweiten Mal war Achim Berndt auf dem Funkerberg zu Gast. Bei seinem ersten Besuch waren die Hörer von Welle 370 seine Zuhörer. Bei seinem zweiten Besuch saß ihm das Publikum direkt gegenüber. Das Museum Funkerberg und die Volkshochschule des Landkreises Dahme-Spreewald hatten zur vierten Veranstaltung in diesem Jahr eingeladen und das Publikum kam zahlreich in den Kultursaal des Senderhauses 1. Zu hören bekamen sie, was Achim Berndt über die Satellitenfunkstelle in Neugolm zu berichten hatte. 1976 nahm er als Leiter die Intersputnik-Erdfunkstelle in Betrieb und in den nachfolgenden Jahrzehnten erlebten er und sein Team viele alltägliche und auch besondere Situationen. Achim Berndt erläuterte anhand zahlreicher Bilder die eigentliche Funktion der Erdfunkstelle, berichtete über besondere Besuche und warum die Mitarbeiter in Neugolm manchmal mehr wussten als die Zuschauer der Nachrichtensendungen in Ost und West. Über die Geschichte der Erdfunkstelle hat Achim Berndt ein Buch geschrieben und die Welle 370 Sendung mit ihm ist als Podcast zu hören. Wie ihr das alles findet, erfahrt ihr unter museum.funkerberg.de. Videomacher gesucht. Der Sendemast 17 auf dem Funkerberg ist der älteste Antennenträger in Deutschland. Er ist technisches Denkmal, seit 1946 im Stadtwappen abgebildet und mit 212 Metern Höhe eine weithin sichtbare Landmarke. Seit 100 Jahren ist Mast 17 aber auch der Witterung ausgesetzt. Um immer einen stabilen und sicheren Stand zu gewährleisten, sind regelmäßige Wartungsarbeiten nötig und manchmal auch ein bisschen mehr. Beginnend im Sommer wird Mast 17 grundlegend saniert. Dazu werden zuerst neue Fundamente für die Abspannungen gegossen und die insgesamt 18 Paar Dunen gewechselt. Dann erhält die gesamte Stahlkonstruktion einen neuen Korrosionsschutz. Die alte Farbe kommt runter und auf eine neue Grundierung kommt dann der rot-weiße Anstrich. Etwa 2 Jahre soll die umfangreiche Sanierung dauern und der Ablauf soll für die Nachwelt festgehalten werden. Dazu werden interessierte Videofilmer gesucht, die diese Aufgabe übernehmen wollen. Ihr habt Interesse? Weitere Informationen über die Sanierung von Mast 17 und Ansprechpartner findet ihr unter museum.funkerberg.de. 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Das Wetter im Studio sind es 24 Grad.
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2: Und wir beginnen mit dem 26. April um 14 Uhr.
3: Da ist Entdeckertour hier auf dem Funkerberg. Der 1000 PS Deutz Dieselmotor wird natürlich auch angelassen. Vorher geht's aber, wie gesagt, ins Senderhaus 3. Dieter, du bist doch derjenige, der im April wieder die Leute
4: im April jetzt,
3: ja, genau, über den Berg führt. Also es ist eine tolle Sache. 26. April, meldet euch an, museum.funkerberg.de.
2: Und weil es hier nicht auf der Liste steht, ich wiederhole es nochmal, 1. Mai, Antennentag.
3: Brandenburger Antennentag auf dem Funkerberg ab 10 bis 16 Uhr ungefähr. Kommt vorbei, wenn ihr euch da irgendwie dafür interessiert.
2: Auf der großen Wiese hier direkt in der Mitte. Und der 3. Mai wäre der nächste Termin um 10 Uhr.
3: Da sendet Welle 73 mit 100.000 Watt aus Nauen, 6095 Kilohertz, unsere reichweitenstärkste Sendung.
2: Und am gleichen Tag, 3. Mai, um 13 Uhr.
3: Da ist der erste Sonntag im Mai. Diesmal machen wir die öffentliche Dieselwartung. Also wer schon immer mal in einen Dieselmotor reinkriechen wollte und einen Zylinder von innen und von unten sehen will und mal meinetwegen auch an der Kurbelwelle anfassen will, der kann das an dem Tag tun. Öffentliche Dieselwartung nur mit Voranmeldung bitte, museum.funkerberg.de. Ich habe gestern gefragt, es sind noch 2, 3 Plätze frei.
2: Und das mit dem Reinkrauchen ist wirklich ernst gemeint. Ja. Die Klappen sind so groß, dass man da wirklich seinen Kopf reinstecken kann.
3: Aber es ist irre, wenn du in dem Motor liegst und von oben guckt dir der Kolben entgegen und du guckst ja in die Pleuel.
2: Hast du das schon gemacht?
3: Natürlich. Das ist fantastisch. Krass. Matthias, das ist unglaublich. Ja. Da habe ich Fotos gemacht, die Kurbelwelle lang ins Gehäuse rein und so. Das ist einfach, ja.
2: Krass.
3: Matthias sitzt ganz erstaunt vor mir. Liebe Leute.
2: Hätte ich dir jetzt nicht zugetraut.
3: So, weiter geht's.
2: Genau. Und da haben wir jetzt noch einen Termin, und zwar den 17. Mai.
3: Da machen wir den nächsten Welle 73 Rammeltag. Im Mai geht es tatsächlich dann schon um die Eröffnung des Museums im Juni. Also wenn ihr was zur Eröffnung des Museums wissen wollt, die Mai-Sendung ist dafür vorgesehen.
2: Und apropos Juni.
3: Da haben wir was anzukündigen, nämlich
2: die Funkerbergbörse.
3: Am 7. Juni 26 ist Funkerbergbörse im Senderhaus 1 im Kultursaal, und auf der Wiese machen wir Börse für alles rund um den Funk.
4: Auch ich, der Ulf, bin dann bei der Funkerbörse mit einem Tisch vertreten. Also auch da die Möglichkeit, mich anzusprechen. Thema Amateurfunk, Meshcore oder die Welt zwischen Plus und Minus.
3: Und wie das sich gehört, in unserer Sendung wollen wir natürlich auch die Geburtstagskinder des Monats April würdigen. Und ich fange mal an. Im April haben Geburtstag Susanne,
2: Regia,
3: Tom,
2: Heinz,
3: Daniel,
2: Lutz,
3: Fikret,
2: Ursula,
3: Ralf,
2: Rosi,
3: Felix,
2: Hanna
3: und Stefan. Und allen zusammen spielt Gottfried Scheide unser Happy Birthday von Gottfried Scheide Band ab. So, hier ist was ganz Interessantes passiert. Der Gottfried Scheide ist kaputt.
2: Genau, und deshalb werden wir jetzt zu viert hier Happy Birthday to you singen.
3: Nein.
4: Das kriegen wir hin.
3: Nein, das wollt ihr nicht.
2: Rainer, komm.
3: Nein.
2: Happy Birthday.

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1: Juhu. Ging doch.
2: Und was kommt jetzt?
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4: Liebe Welle 370 Freunde, von eurem Hörerpostbearbeiter Detlef werdet ihr alle zur Hörerpostbestätigung im April 2026 recht herzlich begrüßt. In den vergangenen Wochen ist wieder eine Vielzahl von E-Mails, Briefen und Karten eingetroffen, die heute bestätigt werden. Bei allen Einsendern bedanke ich mich für die Post. Von Marcelo Micoelin aus Brasilien ist ein Empfangsbericht zu unserem Beitrag beim Kurzwellenmarathon am 26.12.2025 auf der Frequenz 9670 kHz eingetroffen. Dirk Günther hörte am 18. Januar unsere Radiotag-Live-Sendung auf der Mittelwelle 810 kHz. Am 15. Februar waren auf der Mittelwelle 810 kHz Peter Urban, Joachim Gregor und Uwe Leisterer zum Radiotag eingeschaltet. Von Uwe haben wir weitere Empfangsberichte zu unseren nachfolgenden Kurzwellensendungen erhalten. Internetnutzer der Live-Sendung vom 15. Februar waren Eva Lorenz, Michael Wosnitzka, Erich Kröpke, Peter Krüger und Gottfried Scheide. Bei Gottfried möchten wir uns für das großzügige Rückporto bedanken. Bernd Seiser hat 5 Empfangsberichte zu unseren Aussendungen im Internet und auf Kurzwelle im Januar und Februar abgeschickt. André Bernhard ist regelmäßiger Hörer unserer Welle 370 Sendungen. Zum Empfang nutzte er den WebSDR Twente, weil der lokale Störnebel für den AM-Empfang zu groß ist. Eine QSL-Karte geht auf die Reise nach Leipzig. Helmut Matt hörte am 22. Februar unseren Sendebeitrag auf der Kurzwelle 6070 kHz. Siddhartha Bhattachary in Indien und Muhammad Bashir in Pakistan waren auch am 22. Februar auf der Kurzwelle 6070 kHz empfangsbereit. Thomas Becker hörte am 22. März auf der Kurzwelle 6070 kHz das Funkerbergradio. Am 4. Januar war Stefan Zimmermann auf der Kurzwelle 6095 kHz unser Zuhörer. André Kuznetsov war in Lettland am 1. Februar auf der Kurzwelle 6095 kHz empfangsbereit. Die Kurzwelle 6095 kHz haben am 1. März Thomas Krüger, Michael Willruth, André Kepler, Wilfried Bestmann, Helmut Matt und Thorsten Brandenburg eingeschaltet. Ralf Ladusch hat in der Post zur Sendung seine Anschrift vergessen. Matthias Wiegand und Michael Lindner hörten am 5. April auf der Kurzwelle 6095 kHz unser Programm. Reginaldo Anuaccio Cao verfolgte am 8. Februar auf der Kurzwelle 3955 kHz unsere Aussendung in Brasilien. Am 8. März war Peter Urban auf der Kurzwelle 3955 kHz eingeschaltet. In Finnland hörten in unbewohnter Umgebung ohne große Störung Mika Mikkeläinen, Jari Ludoma und Tim Meto auf der Kurzwelle 3955 kHz am 8. März die Funkerberg-Sendung. Weitere Hörer der Sendung waren Rob den Boer in den Niederlanden, Juan Carlos Perez und Erik Olivan Oreos in Spanien und Piotr Skorek in Polen. Erich Kröpke war am 14. Januar bei Radio HZJB Internetnutzer beim Funkerberg-Beitrag. Über DAB Plus verfolgte am 20. Februar Joachim Gregor den Radiotag bei Alex Berlin. Bei Arnold Heiles möchten wir uns für die Post mit den Informationen bedanken. Das war die Hörerecke im April 2026. Bis zur nächsten Ausgabe. Beste Grüße und gut DX von eurem Hörerpostbearbeiter Detlef.
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5: Plauderei vor drei.
1: Ja.
2: Ich habe gar nicht Matthias gesagt. Das geht so nicht. Also wir haben in den Pausen sehr viel über andere Dinge auch geredet und haben uns gar nicht auf ein Thema geeinigt. Doch, ein Thema habe ich als Plauderei vor drei. Dazu spiele ich jetzt mal einen Ton ab.
6: Hallo, lieber
2: Erinnert euch das an irgendwas?
0: Nee.
6: Also
0: nee?
6: Fax klang damals anders.
0: Ja, genau. Ja, kein Modem, kein Fax. Ich würde mal sagen, es ist keine digitale Betriebsart da. Es sind keine Daten rübergegangen, sondern das ist irgendwie Videospiel, Gedöns oder so.
2: Ja, ja, genau. Also gestern war hier eine Veranstaltung des VDINI, also das sind sozusagen die Nachwuchselektroniker des VDI sozusagen, die sich hier getroffen haben. Jürgen mit seiner Bastelwerkstatt macht schon seit vielen Jahren da ganz aktiv. An dieser Stelle vielen Dank an Jürgen für seine Aktivitäten da und an die VDI-Leute. Die löten dann irgendeine Schaltung zusammen, mit der man Dinge machen kann. Das haben die natürlich gestern auch gemacht. Aber die haben auch was voll Modernes gehabt. Die hatten hier so ein Edubit Programmierbastel-Hardware-Satz. Das ist so eine Platine, da sind so verschiedene Bauelemente drauf, also Taster, Lampen, Lautsprecher, Motoren, keine Ahnung was alles. Und mit denen kann man dann Dinge programmieren. Und den ganzen Tag haben hier nebenan dann junge Menschen Dinge ausprobiert. Und mit Irma höre ich dieses Geräusch, was mich total an die Kombination Star Wars R2-D2 erinnert hat. Und da saß nämlich Isabel und hat diesen Ton in dieser Plattform so programmiert, dass auf Tastendruck, also sie hat dann physisch eine Taste gedrückt und da kam es aus dem Lautsprecher raus. Gleichzeitig ging natürlich eine LED-Lampe an. Also es war wirklich ganz faszinierend. Das heißt, die Kinder haben an diesem Bausatz richtig diesen Zusammenhang zwischen Hardware, Software und was sie damit machen kann gelernt. Ich sag mal, das sind die zukünftigen Menschen, die hier im Verein und auf dem Funkeberg vielleicht basteln anfangen und die dann später irgendwann mal hier zukünftig den Meshcore auf dem Funkeberg pflegen oder was auch immer. So, und mit dem Gedanken lasse ich euch jetzt alleine. Ich sag mal, vielen Dank an dieser Stelle für diese Sendung heute aus Anlass des Welttages der Amateurfunker. Ich stelle fest, die Welt der Amateurfunker ist klein und riesengroß.
0: Amateurfunker oder Funkamateure?
2: Dieter, wie ist denn das jetzt eigentlich? Wie merke ich dir denn jetzt was jetzt eigentlich richtig ist?
7: Ja, ganz einfach, indem man im Fernmeldevertrag nachkickt. Da heißt die Betriebsart Amateurradio und die das machen, sind Radioamateure. Also wir sind Funkamateure.
0: So wie die Zeitschrift.
7: Ja, also okay. Man kann sich natürlich daran ein bisschen hochschaukeln, aber ist natürlich nicht ganz ohne Hintergrund. Amateurfunk ist im Gegensatz zum Beispiel zum CB-Funk oder sowas ein ganz normaler, offizieller Funkdienst mit denselben Rechten und Pflichten wie Rundfunk, Seefunk, Landfunk und was da sonst noch so alles gibt.
2: Ich würde sagen, das nehmen wir mal als Abschluss und ich sage tschüss.
0: Macht's gut, Nachbarn.
6: 73 von DD6 ULF.
7: Und tschüss und vergesst nicht, eure Antenne zu ehren.
2: Und wie sie es gehört, als letzten Titel die Europahymne, gespielt von der United States Navy Band. Tschüss.

0: Writer, Satirer, living in the limelight. Ich lebe natürlich nicht im Limelight. Ich bin ja nur der Croc hier in der Jukebox. Hallo ihr da draußen! Und glaubt mir ja nicht, wenn ich euch sage, dass dieser Leim etwas mit Klebstoff zu tun hatte, dann würdet ihr mir nämlich auf den Leim gehen. Und das täte mir leid.
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0: Ich bin aber kein Long-Blood Animal. Ich spiele jetzt auch nicht Raider Love, aber trotzdem The Golden Earrings.

0: Das knistert so schön. Echt von Vinyl, Manfred Mann's Earth Band. Und in dem Veröffentlichungsjahr dieses Tracks, Look Around heißt er. Das Jahr war 1972 und da bin ich auch noch ganz gerne mal rausgefahren und habe auch Look Arounds gemacht. Ich habe dann einfach mal Leute nach dem Weg gefragt, aber einmal bin ich auch ganz woanders gelandet.
1: Herzlich willkommen zu unserer Serie Wo geht's lang? Heute bin ich ausnahmsweise mal nicht in der Stadt unterwegs, weil ich mich verlaufen habe. Ich bin in der Wüste. Oh, da kommt ja gerade zufällig ein Nomade vorbei. Hallo, Sie. Hey, hallo.
2: Jo, was ist los, Sir?
1: Sagen Sie, wo ist denn die nächste Oase?
2: Ja, wenn ich das nur wüsste.
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Girls is a Rock'n'Roll Band and we play it for you. Das war Musik von einer Krautrock-Kultband, Lucifer's Friend, 1970. And my world is a Rock'n'Roll Radio. And I play it for you right here in this jukebox in cooperation with FM Compact. Wir haben ja keine Claims an der Wand stehen. No writings on the wall here. Aber diese Band hier heißt Writing on the Wall. 1969. Psychedelic, sophisticated, progressive rock. The Powers of the Pigs heißt das Album.

bisschen Red. Also ich habe jetzt nicht Rot gesehen, aber Split Ends gehört. Oder eigentlich Split and Z für New Zealand. Das war 1978 ihre zweite erfolgreiche Single nach My Mistake. Terminal Finn, die haben ja danach ab 1985 auch noch recht erfolgreich mit Crowded House weitergemacht. Aber jetzt ins Jahr 1975 Ginger Baker mit Adrian und Paul Gurwitz. The Baker-Gurwitz Army. People, it's time to put it all together.

0: Wetterleuchten. Das Trendmagazin für schlaue Meteorologen. Heute, wie hieft man das hoch aus dem Trend? Wie trennt man das hoch aus dem Tief? Eine Blitzschaltung nach Wetter an der Ruhr.
1: Das war wohl eine Fehlschaltung. Das war nicht Wetter an der Ruhr, sondern Unwetter an der Ruhr. Wir begnügen uns derweil mit der Vorschau auf die Blitzschaltungen der kommenden Tage. Morgen schalten wir zum Beispiel zu einem seltenen Gespräch nach Niederselters. Und übermorgen sprechen wir mit dem Bandenchef von Oberholzklau in Siegerland. Nächste Woche dann gibt es das Rezept von Bodenseekaffee, exklusiv von Frau Konstanze aus Konstanz, die wir dann noch nach Singen begleiten werden, wo wir zusammen, was machen wir denn da nochmal? Ist egal, habe ich auch vergessen. Auf der Rückfahrt jedenfalls machen wir Station in Linsengericht, wo wir zum Mittag essen. Die Speisekarte soll dort so groß sein wie das Ortsschild. Und in 2 Wochen dann ein echt geiler Bericht aus Geilenkirchen. Bis dann.

0: funky music. It's rock and roll. Das war Thunder Funk oder auch die Band Thunder mit Play That Funky Music, ein Remake des alten Wild Cherry Songs. Und jetzt gebe ich euch die Kante. Nee, Quatsch. Den Kanté oder so, der von seinem Hit Jeki Jeki, den keiner kannte, den Kanté oder so. Und danach dann irgendwie kannte den auch keiner mehr. Morey Kanté aus Guinea. Jetzt aber nicht mit Jeki Jeki, sondern mit Bankiero.
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erste Extreme Dan 1973, der Song My Old School. Jetzt kommt noch sowas wie ein Oldschool-Song, aber in neuem Gewand. Gott hat 2020 mit Hilfe, SOS von ABBA damals.

0: Der Meister selbst gab sich die Ehre, hier den letzten Song zu spielen in dieser Stunde. Bob Dylan aus dem Album Saved von 1980. Are you ready? Ich hoffe, ihr seid bereit für die nächste Stunde. Krock Radio History 1990 im Juli. Eine Stunde Mitschnitt von Paradise Radio 105.6 direkt aus dem Sauerland.
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0: Hörner habe ich jetzt an.
1: Der macht doch eben kommen.
0: Ich muss mal auf Toilette gehen.
2: Ja, ich auch.
1: Ja, dann ist doch egal. Soll ich weiter? Wir machen die Sendung.
2: Ja, gut.
1: Was kommt als nächstes?
2: Weiß ich nicht.
1: Ja, ist doch egal. Jetzt kommt als nächstes, weiß ich nicht. Aber das ist sehr gut von Mr. Crocodile aufgelegt.
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2: Okay, hier ist Dan Reed's Network. Make it easy.

It's easy on you, it's easy on me, Dan Reed's Network. Manche spielen jetzt mal Lokalsender. Ein Lokalsender, ja, was ist ein Lokalsender? Irgendwo in der Nähe muss sich also ein Lokal befinden. Da gibt es viel Schnaps und viel Bier. Und deshalb ist Paradise Radio auch ein totaler Lokalsender, denn wir sind immer besoffen. Die Hörer und ich. Hier ist Cold Chisel. Wir trinken billigen Wein heute aus Australien. Cheap Wine.

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0: Also, wir haben uns eben darauf geeinigt, dass wahrscheinlich bei Bernd in Kirspe das Radio kaputt ist irgendwie. Du solltest mal deine Antenne überprüfen.
1: Synchro Feeling from the Love Ship. 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

Joe Satriani. Asking about flying in a blue dream. Bad Bad Moon heißt der Track. Und der Moon ist so schlecht heute. Oder der Mond ist so schlecht, weil er diesen Sender hören muss. Wir kommen bis zum Mond heute. Aber nicht bis Kirsberg. Das umfahren wir weiträumig mit unseren Sendestrahlen. Also Bernd, zieh um, wenn du uns hören willst. Oder du wirst nie mehr Paradise Radio hören. Okay, Joe Satriani, er soll ja live unwahrscheinlich super sein. Wie mein Hörer Uwe Kitowski aus der Breslauer Straße in Herzhagen irgendwann mal erzählt hat. Und ich glaub's, die Platte ist ja auch schon super. Aber jetzt kommt was live und das kommt auch von Platte. Und das ist auch nicht schlecht und schon ein bisschen älter. Johnny Winter mit einem Rock'n'Roll Medley. Shit,

0: Also pass mal auf, das ist ganz einfach. Wir haben eigentlich nichts zu tun und du doch auch nicht, ne?
1: Außer Sauf.
0: Wir haben uns gedacht, um die Uhrzeit hat keiner was zu tun, außer Paradise Radio hören. Damit wir nicht weiter hinter dem Mond sind, wollten wir ein Spiel mit dir spielen. Wir wollten dich nämlich fragen, wie viele Sterne siehst du im Himmel? Okay, also wenn du 5 Sterne siehst, dann ist das ganz einfach. Dann ist das jemand von der Bundeswehr. Wenn du 10 Sterne siehst, bist du besoffen. Und wenn du mehr siehst, dann kannst du ja mal gucken, ob der Himmel ist.
1: Ja, was denn jetzt?
2: Ja, um mal im Spiel zu verlieren, sag ich einfach mal 20.
0: Wunderbar, du hast gewonnen und du hast ganz einfach was gewonnen, weil du brauchst jetzt nur 20 Leute bringen, die bei uns anrufen. Innerhalb der nächsten Stunde bitte, weil dann sagen wir dir, was du als nächstes gewonnen hast.
2: Richtig ist ausgeschlossen.
1: Ja, klar.
0: Wenn wir mit dem Rechtsweg anfangen, wir sind doch kein öffentlich-rechtsweg. Wir sind vielleicht am Holzweg, aber niemals öffentlich-rechtsweg. Ja,
2: Zumindest so.
1: Urlaub.
2: Ja, Urlaub sind viele auch.
0: Ich meine, das passt natürlich zum Image. Piratensender hören, wenn man grün ist, das sehe ich ja.

heute nach zwei Themen, ihr habt es ja schon mitgekriegt. Das erste Thema ist, wie umfährt man als Sender mit seinen Strahlen, günstigerweise Kehrsbirnen. Die Inntalbrücke ist ja auch irgendwie abgebrochen und da muss man auch irgendwie drumherum fahren. Deswegen heute Nacht das Thema, wenn ihr Vorschläge habt, wie man es schafft, einen Sender zu installieren, hier oben, kurz über Längelscheid. Entschuldigung, das wollte ich jetzt nicht sagen. Ist egal. Wie man es schafft, von hier aus einen Sender zu installieren, mit Antenne nach Meilertang zu strahlen und nach Halvern, nach Rade vom Wald und nach Marienheide. Aber nicht in Kehrsbühl gehört zu werden, der soll sich an der Diskussion Nummer 1 beteiligen. Wahrscheinlich muss man dann eine Antenne installieren, die irgendwie so eine Kreisform hat. Und genau da, wo Kehrsbühl liegt, hat sie ein Loch. Oder so. Na gut, okay, auf jeden Fall können mich alle hören, wie ich gehört habe aus dem Anrufen. Nur in Kehrsbühl geht's nicht mehr. Irgendwas stimmt da nicht. Das muss wohl empfängerseitig irgendwie liegen, würde ich sagen. Ja, und das zweite Thema heute Nacht ist, wie kann man ein Pferd dazu bringen, über einen 3 Meter Hindernis zu springen, wenn man keinen Bambusstab zur Verfügung hat und wenn man nicht Paul Schockemöhle heißt. Zu beiden Themen könnt ihr anrufen und euch dazu äußern. Heute Nacht noch hier bei Paradise Radio unter der Telefonnummer 02354 2709. Es ist 2 Uhr, ganz genau. Hier ist Paradise Radio. Guten Morgen.

0: 22 Uhr.
1: Auch im Sauerland wird es ausnahmsweise mal schön an einem Wochenende, am Samstag und am Sonntag, sonnig und trocken. Temperaturen um 25 Grad hier im Bergland und im Rheinland bis 29 Grad.
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Max Schmeling, Mohammed Ali und Ken Norton sind hier im Studio und Bubi Scholz. Und deswegen, weil wir solche prominenten, zuschlagenden Studiogäste haben heute im Rockparadies, am Auftakt, zum Auftakt der Sendung, der Boxer Beat mit den Joe Boxers. Und das war die englische Musik, die aktuell war, als in Deutschland die neue deutsche Welle oben auf war. Oben drauf, ja. Irgendwo oben, aber bei uns nie. 22 Uhr, 7 Minuten, hier ist Paradise Radio aus dem freien Sauerland mit dem Rockparadies. Hallo, herzlich willkommen. Ich hoffe, ihr habt die 10. Ausgabe des Oldie Paradies genossen. Sie ist schon mal gelaufen im März und damals war es die erste Ausgabe, aber wir fangen jetzt wieder von vorne an, denn es hat ja sowieso in letzter Zeit keiner mehr zugehört und deswegen kann ich alles wiederholen. Wir fangen jetzt überhaupt von vorne an. 5 Jahre sind genug. Wir wiederholen die Platten, die wir vor 5 Jahren auch schon gespielt haben. Hier ist die Greg Keane Band und Jeopardy.

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Holiday am Matterhorn. Irgendwie gab es ja jetzt ein Jubiläum. Ich glaube, 1000 Leute sind mittlerweile abgestürzt und haben ihr Leben verloren am Matterhorn. Das wurde irgendwie gefeiert die letzten Tage. Und zur Feier des Jubiläums sind dann noch drei raufgeklettert und sind auch alle abgestürzt. Das war die deutsche Gruppe Kran live aus dem Album Kran live von 1975. Holiday am Matterhorn. Und hier ist noch was Deutsches auf Paradise Radio, einem deutschen Sender. 22:16 Uhr, eine deutsche Uhrzeit.

Birth Your Take, Police auf 105,6 MHz UKW, Paradise Radio, und es ist genau 22 Uhr, 22 Minuten und 22,22 Grad hier im Studio, und wir haben noch genau 22 Bierflaschen vor uns, und 22 Stunden lang wird dieser Sender jetzt noch in der Luft sein und danach auch noch weiter irgendwie. Okay, hier kommt doch was Deutsches nach Police, und vor zwei deutschen Platten ist Marius.

0: Kangaroo? Is it you? It's Mr. Crocodile on Rubber 5.6. 22:28, das Rockparadies, wie jeden Freitag zwischen 22 Uhr und Mitternacht auf 105,65. And I hope you are feeling alright. Here's a couple caravan, feeling alright. Und ihr könnt anrufen hier und euch Platten wünschen oder sonst irgendwas sagen. 023-54-2709. Radio Paradise, die Stimme des freien Sauerlands.
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Wir spielen die Musik aus bekannten und auch mal nicht so bekannten Filmen. Ich wünsche euch viel Spaß dabei, euer Heiko.

Hallo, liebe Hörer von Radio Powerrumpel. Hier am Mikrofon ist wieder euer Heiko. Ich wünsche euch ein frohes neues Jahr. Möge 2021 besser sein als das vergangene Jahr. Ihr habt gerade Paolo Conte gehört mit Via Con Me. Und zwar aus dem Soundtrack des Filmes SMS für dich. Eine deutsche Liebesschnulze. Dazu später mehr. Machen wir auch gleich weiter mit dem Soundtrack. Ihr hört Boy mit 4.

0: Das war Leslie Clio mit Only a Fool Breaks His Own Heart. Kommen wir nun zum Inhalt des Filmes.
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0: SMS für dich ist ein deutscher Liebesfilm von Caroline Herfurth aus dem Jahr 2016. Das Regiedebüt von Herfurth basiert auf dem gleichnamigen Roman von Sophie Kramer aus dem Jahr 2009. Die Handlung. Die Kinderbuchillustratorin Clara verliert bei einem tödlichen Verkehrsunfall ihren Verlobten Ben. Auch 2 Jahre nach seinem Tod ist die Kreativität noch völlig blockiert. Von ihren Freunden angetrieben entscheidet sie sich, ihrem isolierten Dasein auf dem elterlichen Hof in der brandenburgischen Provinz den Rücken zu kehren und durch einen Umzug zurück nach Berlin den Neuanfang zu wagen. Während ihre Verlegerin sie zunehmend unter Druck setzt, einen neuen Band ihrer preisgekrönten Raupe-Rieke-Reihe zu zeichnen und Clara damit auch vor finanzielle Nöte stellt, drängt ihre beste Freundin Katja sie zu verschiedenen Dates, die jedoch scheitern. Auch weil sie Ben noch lange nicht hinter sich lassen will. Um diesen weiterhin nahe zu sein, schreibt Clara an die alte Handynummer ihres verstorbenen Freundes SMS-Nachrichten in Form kleiner, nachdenklicher Tagebucheinträge. Bens Telefonnummer wurde jedoch inzwischen an Mark, Journalist bei einer großen Berliner Tageszeitung, neu vergeben, der mit wachsendem Interesse die Nachrichten empfängt, jedoch nicht antwortet. Dessen langjährige Beziehung mit Fiona befindet sich in einer Sackgasse. Während sie auf Kinder und ein gemeinsames Zuhause drängt, kann und will sich Mark nicht zu Recht eine Zukunft mit ihr ausmalen. Als die Bindung zerbricht und Fiona sich von ihm trennt, intensiviert Mark seine Suche nach Clara, die er während der Pause bei einer Vorstellung von Orpheus und Eurydike in der Oper antrifft und kurzerhand um ein Date bittet. Dieser fühlt sich bei ihrem ersten Wiedersehen mit Claras Stammlokal Gockel so unter Druck gesetzt, alles richtig zu machen, dass er Clara beinahe verkrault und sie um eine weitere Chance bittet. Clara, die glaubt, Mark scheinbar zufällig kennengelernt zu haben, verliebt sich schließlich in ihn. Mark erwidert ihre Gefühle, hadert jedoch mit seinem Gewissensbissen, ausgelöst durch Claras SMS, die sie unbewusst an ihn sendet, indem sie diese weiterhin an Bens alte Handynummer richtet. Zuspruch findet Mark bei der erfolgreichen Schlagersängerin Henriette Booth, die ihm während eines Interviews für seinen Arbeitgeber dazu auffordert, für seine Gefühle einzustehen. Als Clara jedoch nach einer gemeinsamen Nacht entdeckt, dass Mark sie aufgrund der heimlich empfangenen Nachrichten vermeintlich gestalkt hat, beendet sie die Bekanntschaft. Nur mit Hilfe von Katja und Marks Freund David finden beide den Mut für einen ehrlicheren Neuanfang. Symbolisch wird der kreative Neuanfang durch die Verwandlung ihrer Kinderbuchraupe in einen schönen Schmetterling dargestellt. Ja, ein sehr romantischer Film. So, genug Informationsflut. Jetzt geht's weiter mit dem Soundtrack. Ihr hört Elle King mit X and O's.

Das war Jason Derulo mit Get Ugly. Ihr hört immer noch Radio Powerrumpel und das nächste Lied von SMS für dich, Grown von Little Mix.

Schwab Schwab, das waren The Flamingos mit I Only Have Eyes For You. Wie romantisch. Aber es geht noch eine Nummer romantischer und zwar mit Ultraleicht von Andreas Borani. Hier bei Radio Powerrumpel.

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0: Aus dem Soundtrack von SMS für dich hört ihr jetzt zwei Instrumentalstücke als Hintergrundmusik im Film, und zwar von der Künstlerin Annette Fuchs.

Hier ist immer noch Radio Powerrumpel und ihr hört den Soundtrack des Films SMS für dich. Im Moment sind wir gerade bei der instrumentalen Hintergrundmusik von Annette Fuchs. Davon hört ihr jetzt noch zwei Stücke.

Aufwachen. So, die leisen Klänge sind jetzt vorbei. Jetzt hört ihr Dean Martin mit Ain't That a Kick in the Head. Hier bei Radio Power Rumpel.

Das war Femme Schmidt mit Temple of Tears. Hör dir jetzt die Schlagerkönigin Henriette Both mit Dein Sein.

Ja, das war sie schon fast, die 41. Sendung von Radio Powerrumpel. Aber nicht traurig sein, nächsten Monat bin ich wieder für euch da. Und zwar jeden zweiten Sonntag im Monat um 14 Uhr UTC auf 6070 und 3955 Kilohertz. Und die Wiederholung am darauffolgenden Freitag um 13 Uhr UTC auf 6070 Kilohertz und um 18 Uhr UTC auf 3955 kHz. Nur bei Channel 292. Im Februar feiern wir 3 Jahre Radio Power Rumpel. Und ihr könnt mir eure Grüße schicken. Entweder als normalen Text oder ihr könnt mir auch eine Sprachnachricht aufnehmen und per E-Mail schicken. Und zwar an folgende E-Mail-Adresse: radiopr@partyheld.de. Ich wiederhole, radiopr@partyheld.de. Diese werde ich dann in der Jubiläumssendung vorlesen oder vorspielen. Empfangsberichte sind natürlich auch sehr willkommen. Also auch nächsten Monat wieder einschalten zur Jubiläumssendung von Radio Power Rumpel. Jetzt kommt noch der letzte Titel von SMS für dich, und zwar Femme Schmidt, Shape of Love. Bleibt gesund und habt ein schönes Jahr 2021. Tschüss, euer Heiko.

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